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1: Heute Nacht haben wir an vielen Stellen klaren oder gering bewölkten Himmel. Nur in der Südosthälfte Bayerns, da regnet es, zum Beispiel in Freilassing. Da messen wir gerade 23 Grad, ansonsten Schirnding in Oberfranken und Friedberg in Schwaben 20 Grad. Heute dann Wetterzweiteilung im Laufe des Tages. In Franken und der nördlichen Oberpfalz viel Sonne, ansonsten aber wieder Schauer und Gewitter.
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1: Es ist 2 Uhr, ich bin Yves Simon. Letzte Nacht ist ja am Flughafen Halle-Leipzig eine Drohne mit Sprengstoff abgewehrt und unschädlich gemacht worden. Jetzt ist klar, es hat sich dabei um einen verhinderten Anschlag gehandelt. Das hat Bundesinnenminister Dobrindt am Abend erklärt.
2: Meine Einschätzung, dass wir es hier mit einem hybriden Anschlagsszenario zu tun haben.
1: Hybrid bedeutet, dass es bei dem Anschlag nicht um einen klassischen militärischen Angriff geht, sondern es wird Druck auf einen Konfliktgegner ausgeübt, zum Beispiel durch einen Anschlag oder auch durch Cyberattacken. Der Chef des Münchner IFO-Instituts, Clemens Fuest, will den ermäßigten Mehrwertsteuersatz von 7% komplett abschaffen. Alle Waren, auch Lebensmittel damit, die sollen einheitlich mit 19% besteuert werden, findet er. Dadurch würden aber auch Brot, Butter und Obst teuer. Im Gegenzug schlägt Fuest jährliche Gutschriften vor. 360 Euro schweben ihm davor, aber nur für Haushalte mit geringem Einkommen. Neue Hoffnung für die blockierte Straße von Hormus. Der Iran und der Oman verhandeln offenbar über eine neue Schifffahrtsroute durch die Meerenge. Und es steht, wie es ausschaut, eine Einigung kurz bevor. Das hat das Regime in Teheran bekannt gegeben. Die geografischen Koordinaten für die Route stehen demnach schon fest. Und jetzt wird gerade noch an einer gemeinsamen Erklärung gewerkelt. Das Ganze aber ohne die USA. Im Bodensee ist eine Frau während eines Unwetters von einem Boot gefallen und untergegangen. Bisher ist sie nicht wieder aufgetaucht. Die Suche soll aber direkt nach Tagesanbruch weitergehen. Eine Gewitterzelle hat sich da am Nachmittag über dem Motorboot geleert und hat dann auch hohe Wellen ausgelöst. Das hat die Polizei erklärt. Dazu hat es so stark geregnet, dass das Boot dann gekentert ist. Das hat ihr Mann ausgesagt. Er war auch mit an Bord und hat schnell Hilfe gerufen. 200 Rettungskräfte aus Deutschland, Österreich und aus der Schweiz waren am Abend in dem Gebiet bei Kressbronn im Einsatz. Das hat sich der French Open-Sieger völlig anders vorgestellt. Alexander Zverev ist beim Masters 1000-Turnier in Montreal überraschend in der zweiten Runde rausgeflogen. Der Hamburger hat gegen den Niederländer Kriegsbohr in 3 Sätzen verloren. Beim Turnier in Montreal wollte sich Zverev eigentlich für die US Open warm spielen und dann da auch was reißen. Es ist jetzt 2:15.
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1: A6 Heilbronn fährt Richtung Nürnberg. Zwischen Schwäbisch Hall und der Kochertalbrücke ein LKW mit Panne wird auf der rechten Spur geborgen. Und die A9 Nürnberg Richtung München zwischen dem Kreuz Nürnberg Ost und dem Dreieck Nürnberg Feucht. Reinigungsarbeiten, die rechte und die mittlere Spur sind dicht. Allen unterwegs eine gute und sichere Fahrt.
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0: Das Wetter für München und die ganze Region.
1: Heute Nacht haben wir an vielen Stellen klaren oder gering bewölkten Himmel. Nur in der Südosthälfte Bayerns, da regnet es, zum Beispiel in Freilassing. Da messen wir gerade 23 Grad, ansonsten Schirnding in Oberfranken und Friedberg in Schwaben 20 Grad. Heute dann Wetterzweiteilung im Laufe des Tages. In Franken und der nördlichen Oberpfalz viel Sonne, ansonsten aber wieder Schauer und Gewitter.
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1: Ich bin Yves Simon. Letzte Nacht ist ja am Flughafen Halle-Leipzig eine Drohne mit Sprengstoff abgewehrt und unschädlich gemacht worden. Jetzt ist klar, es hat sich dabei um einen verhinderten Anschlag gehandelt. Das hat Bundesinnenminister Dobrindt am Abend erklärt.
2: Meine Einschätzung, dass wir es hier mit einem hybriden Anschlagsszenario zu tun haben.
1: Hybrid bedeutet, dass es bei dem Anschlag nicht um einen klassischen militärischen Angriff geht, sondern es wird Druck auf einen Konfliktgegner ausgeübt, zum Beispiel durch einen Anschlag oder auch durch Cyberattacken. Der Chef des Münchner IFO-Instituts, Clemens Fuest, will den ermäßigten Mehrwertsteuersatz von 7% komplett abschaffen. Alle Waren, auch Lebensmittel damit, die sollen einheitlich mit 19% besteuert werden, findet er. Dadurch würden aber auch Brot, Butter und Obst teuer. Im Gegenzug schlägt Fuest jährliche Gutschriften vor. 360 Euro schweben ihm davor, aber nur für Haushalte mit geringem Einkommen.
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0: das Wetter für München und die ganze Region.
1: Im Allgäu, im Berchtesgadener Land oder auch im Bayerischen Wald, da brodeln noch gerade so ein paar Gewitter durch die Gegend. Ansonsten ist es meistens gering bewölkt oder sogar sternenklar. Wir messen in Zirndorf in Mittelfranken 22 Grad, Tannhausen in Schwaben und Ergolding in Niederbayern 20 Grad. Also dampfig ist es an vielen Stellen. Es wird heute wieder ein warmer Tag, also es geht hoch auf 24 bis 31 Grad. Es gibt allerdings einen Unterschied. Nördlich der Donau, da kriegen wir heute viel Sonne, darunter mehr Schauer und auch Gewitter.
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1: Es ist 3 Uhr, ich bin Yves Simon. Nach dem Drohnenvorfall am Flughafen Halle-Leipzig spricht Bundesinnenminister Dobrindt von einer neuen Gefahrenqualität. Die Rede ist von einem hybriden Anschlag, der verhindert werden konnte. Dazu Dobrindt.
2: Wir haben es hier mit einem Wettbewerb zu tun, der möglicherweise auch fremde Mächte mit einschließt. Das wird Teil der Ermittlung sein, die ganz offensichtlich zu erheblicher Verunsicherung in Deutschland beitragen wollen. Nicht nur an Flughäfen, auch an anderen Stellen, nicht nur mit Drohnen, sondern auch mit anderen Maßnahmen.
1: Unter anderem mit Cyberangriffen. Wer dafür verantwortlich ist, das muss jetzt noch ermittelt werden, meint Dobrindt. Eine Drohne mit Sprengstoff war letzte Nacht in der Nähe ukrainischer Frachtmaschinen entdeckt worden. Am Abend sind vor allem in der Südhälfte Bayerns schwere Gewitter unterwegs gewesen. Alles in allem waren es 25 Einsätze deswegen. Auf der A8 bei Rohrdorf und auf der A95 bei Kochel am See sind Bäume auf die Fahrbahn gestürzt. Beide Autobahnen waren am Abend kurzzeitig gesperrt. Es wurde aber niemand verletzt. Immer mehr Spitzenpolitiker sprechen sich für eine Frau im Bundespräsidentenamt aus. Nach der SPD-Führung jetzt auch Baden-Württembergs Ministerpräsident Özdemir. Er ist dafür, nächstes Jahr eine Frau zur Nachfolgerin von Bundespräsident Frank-Walter Steinmeier zu wählen. Auch der neue Chef der Unionsfraktion Thorsten Frey hat sich ähnlich geäußert. Im Rennen ist unter anderem die CSU-Politikerin Ilse Aigner. Kanzler Merz soll aber auch über Boris Rhein nachdenken, den Ministerpräsidenten von Hessen. Die Bundesregierung will nächste Woche die Reform des BAföG auf den Weg bringen. Geplant ist, dass Studierende ab dem nächsten Sommersemester mehr Geld bekommen, erstmal über eine höhere Wohnkostenpauschale. Krisensitzung des Fußball-Weltverbands FIFA am Abend in Rabat in Marokko. Dabei hat die Führungsriege ihrem Boss Gianni Infantino demonstrativ den Rücken gestärkt, darunter Generalsekretär Grafström. Damit dürfte Infantino zumindest vorerst mal im Amt bleiben. Ob ihn das am Ende vor einer Abwahl im nächsten Jahr schützt, das steht auf einem ganz anderen Blatt. Einige Verbände, wie zum Beispiel England und ganze Kontinentalverbände, allen voran die europäische UEFA, haben Infantino offen das Vertrauen entzogen, wegen dessen umstrittener Investorenpläne. Es ist jetzt kurz nach 3.
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1: A7 Fulda Richtung Würzburg zwischen Bad Kissingen, Obertulpa und Hammelburg, hier ein Pannenfahrzeug auf der rechten Spur. Und noch die A9 München Richtung Nürnberg zwischen Ingolstadt Nord und Lenting, eine ungesicherte Unfallstelle. Hier kommt man nur über die linke Spur an der Unfallstelle vorbei. Allen unterwegs eine gute und sichere Fahrt.
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1: Im Allgäu, im Berchtesgadener Land oder auch im Bayerischen Wald, da brodeln noch gerade so ein paar Gewitter durch die Gegend. Ansonsten ist es meistens gering bewölkt oder sogar sternenklar. Wir messen in Zirndorf in Mittelfranken 22 Grad, Tannhausen in Schwaben und Ergolding in Niederbayern 20 Grad. Also dampfig ist es an vielen Stellen. Es wird heute wieder ein warmer Tag, also es geht hoch auf 24 bis 31 Grad. Es gibt allerdings einen Unterschied. Nördlich der Donau, da kriegen wir heute viel Sonne, darunter mehr Schauer und auch Gewitter.
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1: Ich bin Yves Simon. Nach dem Drohnenvorfall am Flughafen Halle-Leipzig spricht Bundesinnenminister Dobrindt von einer neuen Gefahrenqualität. Die Rede ist von einem hybriden Anschlag, der verhindert werden konnte. Dazu Dobrindt.
2: Wir haben es hier mit einem Wettbewerb zu tun, der möglicherweise auch fremde Mächte mit einschließt. Das wird Teil der Ermittlung sein, die ganz offensichtlich zu erheblicher Verunsicherung in Deutschland beitragen wollen. Nicht nur an Flughäfen, auch an anderen Stellen, nicht nur mit Drohnen, sondern auch mit anderen Maßnahmen.
1: Unter anderem mit Cyberangriffen. Wer dafür verantwortlich ist, das muss jetzt noch ermittelt werden, meint Dobrindt. Eine Drohne mit Sprengstoff war letzte Nacht in der Nähe ukrainischer Frachtmaschinen entdeckt worden. Am Abend sind vor allem in der Südhälfte Bayerns schwere Gewitter unterwegs gewesen. Alles in allem waren es 25 Einsätze deswegen. Auf der A8 bei Rohrdorf und auf der A95 bei Kochel am See sind Bäume auf die Fahrbahn gestürzt. Beide Autobahnen waren am Abend kurzzeitig gesperrt. Es wurde aber niemand verletzt.
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0: 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Sie lernten sich Ende der 70er als Mitarbeiter einer Disco in Birmingham kennen und wollten unbedingt Rockmusiker werden. Die Disco benutzten sie als Übungsraum, nahmen etliche Songs auf und benannten sich nach dem Bösewicht aus dem Film Barbarella, Duran Duran. Ihr Musikvideo zu dem Song Girls on Film war der BBC zu gewagt und durfte in Großbritannien nicht im Fernsehen laufen. In den 80ern waren sie überall zu hören. Im Radio und im Kino. Duran Duran. Jetzt auf Arabella München. Mehr 80er, mehr 90er. Bye bye.

0: bis nach Niederbayern gibt es heute regional schauerartigen Regen. Ansonsten auch ein paar Gewitter. Das Ganze bei Höchstwerten zwischen 24 und 28 Grad. Vor allem in Franken ist es oft trocken und richtig schön sonnig. Am Freitag beruhigt sich das Wetter landesweit und dann wird es wieder deutlich beständiger und auch sonniger.
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0: Es ist 4 Uhr, ich bin Yves Simon. Innenminister Dobrindt spricht nach dem Drohnenfund am Flughafen Leipzig-Halle von einem hybriden Anschlagsszenario. Auf dem Gelände war letzte Nacht eine mit Sprengstoff bestückte Drohne nahe ukrainischer Frachtmaschinen entdeckt worden. Für Dobrindt ein neues Bedrohungsszenario. Der CSU-Politiker nennt den Vorfall sehr ernst und sicherheitsrelevant. Wer dahinter steckt, müssen die Ermittler allerdings erst noch klären. Der Mordprozess um den Autoanschlag auf eine Demonstration in München geht heute zu Ende. Der Angeklagte war im Februar letztes Jahr mit einem Auto in eine Demo der Gewerkschaft Verdi gefahren. Dabei hat er eine Mutter und ihre zweijährige Tochter getötet und weitere Menschen verletzt. Für uns berichtet aus München Oliver Urbanke.
2: Die Verteidigung fordert höchstens 15 Jahre Haft und die Unterbringung in einer psychiatrischen Klinik und begründet das unter anderem damit, dass der Angeklagte aus ihrer Sicht an Schizophrenie leide. Ein Gutachter hatte das ausgeschlossen. Der 25-jährige Angeklagte nutzte zwar das letzte Wort, bedankte sich beim Gericht. Eine Erklärung für den mutmaßlich islamistisch motivierten Anschlag lieferte er aber nicht.
0: Die bayerische Autoindustrie steht vor großen Herausforderungen. Das zeigt jetzt eine neue Studie des Fraunhofer-Instituts. 150.000 Jobs stehen demnach in Bayern auf dem Spiel. Wenn die EU das Aus des Verbrennermotors zurücknimmt, dann würde das die Situation zumindest eine Zeit lang entspannen. Aber wichtig wäre dann, in den Jahren, die man dadurch gewinnt, Deutschland wettbewerbsfähiger zu machen, zum Beispiel bei den Energiekosten und der Bürokratie. Das meint die Vereinigung der bayerischen Wirtschaft. Die US-Regierung von Donald Trump plant zusätzliche Millionenhilfen gegen die Ebola-Epidemie in Afrika. Insgesamt sollen 242 Millionen Dollar für Sofortmaßnahmen, Vorsorge und humanitäre Hilfe bereitgestellt werden. Damit steigen die direkten US-Hilfen auf 512 Millionen Dollar. Frühes Aus für Alexander Zverev beim Masters in Montreal. Der French Open-Sieger verliert gleich in Runde 2 gegen den Niederländer Kriegsbohr und zwar mit 7:6, 2:6 und 4:6. Also es war sogar relativ deutlich. Statt Zverev steht also jetzt Kriegsbohr in der dritten Runde. Für den Hamburger ist die Vorbereitung auf die US Open damit mit einem ordentlichen Dämpfer gestartet. Es ist jetzt kurz nach 4.
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0: A7, Fulda Richtung Würzburg zwischen Bad Kissingen, Obertulba und Hammelburg. Hier ist die rechte Spur gesperrt, weil hier ein Pannenfahrzeug steht. Allen unterwegs eine gute und sichere Fahrt.
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1: Von den Alpen bis nach Niederbayern gibt es heute regional schauerartigen Regen. Ansonsten auch ein paar Gewitter. Das Ganze bei Höchstwerten zwischen 24 und 28 Grad. Vor allem in Franken ist es oft trocken und richtig schön sonnig. Am Freitag beruhigt sich das Wetter landesweit und dann wird es wieder deutlich beständiger und auch sonniger.
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1: Ich bin Yves Simon. Innenminister Dobrindt spricht nach dem Drohnenfund am Flughafen Leipzig-Halle von einem hybriden Anschlagsszenario. Auf dem Gelände war letzte Nacht eine mit Sprengstoff bestückte Drohne nahe

0: ukrainischer Frachtmaschinen entdeckt worden, für Dobrindt ein neues Bedrohungsszenario. Der CSU-Politiker nennt den Vorfall sehr ernst und sicherheitsrelevant. Wer dahinter steckt, müssen die Ermittler allerdings erst noch klären. Die bayerische Autoindustrie steht vor großen Herausforderungen. Das zeigt jetzt eine neue Studie des Fraunhofer Instituts. 150.000 Jobs stehen demnach in Bayern auf dem Spiel. Wenn die EU das Aus des Verbrennermotors zurücknimmt, dann würde das die Situation zumindest eine Zeit lang entspannen. Aber wichtig wäre dann, in den Jahren, die man dadurch gewinnt, Deutschland wettbewerbsfähiger zu machen, zum Beispiel bei den Energiekosten und der Bürokratie. Das meint die Vereinigung der bayerischen Wirtschaft.
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0: Es ist 5 Uhr, ich bin Yves Simon. Schönen guten Morgen. Bundesinnenminister Dobrindt spricht nach dem Drohnenvorfall letzte Nacht am Flughafen Halle-Leipzig von einem hybriden Anschlag, der verhindert werden konnte. Allerdings, das dürfte nicht der letzte Angriffsversuch dieser Art gewesen sein, meint zumindest Dobrindt. Da stehe uns noch einige Kraftanstrengungen bevor, so der CSU-Politiker.
1: Dazu gehört neben einer intensiven Zusammenarbeit der Behörden eine intensive Zusammenarbeit auch der Länder. Und es wird sich darauf vorbereitet, auf weitere mögliche Bedrohungsszenarien, die es geben kann.
0: Es war das erste Mal in Deutschland, dass es eine Drohne mit Sprengstoff bewaffnet auf ein Flughafengelände geschafft hat. Wegen der andauernden Trockenheit rufen nach wie vor viele Gemeinden in Bayern zum Wassersparen auf. Einige Kommunen sind jetzt sogar auf Hilfe angewiesen. In Böbrach im Bayerischen Wald und auch in Bad Bayersäuen in Oberbayern, da ist das Wasser mittlerweile so knapp, dass Trinkwasser jetzt sogar von außerhalb geliefert werden muss. Für die Menschen in Böbrach kommt das Wasser jetzt mit Milchtransportern aus Bodenmais. Iran und Oman haben sich auf ein neues

0: Verkehrsmodell für Frachter und Tanker in der Straße von Hormus geeinigt. In Zukunft sollen Schiffe auf einer nördlichen Route durch iranische Hoheitsgewässer in die Meerenge einfahren und dann über eine südliche Route durch omanische Gewässer wieder heraus. Das hat die iranische Regierung in der Nacht erklärt. Die USA waren an dieser Absprache nicht beteiligt. Taxis brauchen ein Update, das sagen zumindest jüngere Menschen bei uns in Deutschland. Eine neue Umfrage im Raum Frankfurt hat jetzt gezeigt, Taxifahrten sind zu teuer und auch zu analog, zumindest werden sie so wahrgenommen. Die Jüngeren steigen deshalb lieber bei Diensten wie Uber oder auch Bolt ein. Genutzt werden Taxis aktuell vor allem von älteren Menschen oder auch Besserverdienenden. FIFA-Boss Infantino bleibt trotz des Investorenzoffs vorerst im Amt. Bei einer Krisensitzung in Marokko hat ihm die Spitze des Weltverbands in einem langen Statement uneingeschränkte Unterstützung zugesichert und außerdem aber auch Fehler im Umgang mit dem Projekt eingeräumt. Infantinos Plan, WM-Rechte zumindest teilweise an Investoren zu verkaufen, hatte die UEFA sogar mit Boykott drohen lassen. Das Vorhaben ist inzwischen aber gestoppt.
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2: Ich habe heute Nacht meine Bettdecke aus dem Bezug rausgerissen. So im Halbschlaf, weil mir es so heiß war. Ich hoffe, bei euch war es ein bisschen besser. Wir starten relativ warm. 21 Grad am Gasteig, 20 in Aigen, 20 auch in Bruck im Landkreis Ebersberg. Heute mehr Wolken als Sonne. Zwischendrin kann es immer mal wieder einen Schauer oder ein Gewitter geben. Die Topwerte heute 27 bis 28 Grad. Morgen wieder mehr Sonne. Es bleibt noch bei unter 30 Grad. Am Wochenende geht's dann wieder drüber.
3: 3 nach 5 haben wir es, der zuverlässige Verkehrsservice für München und die ganze Region. Aktuell nichts gemeldet, überall freie Fahrt, kommt gut und sicher durch. Und wenn ihr irgendwas entdeckt auf den Straßen, vielleicht ja auch schon den ersten Blitzer des Tages, gerne anrufen bei uns, gerne auch eine WhatsApp schicken, gibt beides immer unter derselben Nummer, die 089 4433 4433. Schon mal vielen Dank.
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3: Ja, servus beinand.
2: Schönen guten Morgen am Donnerstag.
3: Nach dieser schwülen heißen Nacht brauchen wir ein bisschen Abkühlung, oder?
2: Ja.
3: Achtung, Moment. Ach, ja, würde ich gerne aktuell meine Autoscheiben freikratzen. Gell?
2: Was man plötzlich für Wünsche hat, oder? Ja. Es dauert noch ein bisschen. Wir starten in den nächsten Schwitzetag und spielen mehr 80er, mehr 90er. Gleich die Lighthouse Family und zwar direkt nach Christeberg. Don't pay the ferryman. Guten Morgen.
3: Schönen guten Morgen. Kommt gut rein in den Tag.
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0: einfach schön, die Lighthouse Family und hi. Hi und guten Morgen, es ist 10 nach 5, es geht rein in den Donnerstag.
1: Purple Disco Machine jetzt and the Magician, all my life auf Arabella München. Hi und guten Morgen, mehr 80er, mehr 90er und das Beste von heute.

0: So, Anja, Füße hoch bitte hier. Ich muss sauber machen für Montag.
1: Natürlich. Schön, ja, hast du vorher schon jemals einen Staubsauger in der Hand gehabt eigentlich?
0: Selten.
1: Nee, also, Versuch ist es fertig. Ich finde es gut, dass du das machst. Am Montag bekommen wir hier sehr prominenten Besuch im Studio. Unser Oberbürgermeister Dominik Krause besucht uns in der Show und zwar live von 8 bis 9 Uhr.
0: Ja, 100 Tage ist jetzt dann im Amt und deshalb schaut er bei uns vorbei und wir ziehen mal Bilanz. Wird sehr spannend. Wie fühlt er sich? Was ist passiert? Was wird noch passieren? Klären wir alles am Montag zwischen 8 und 9, also nicht verpassen.
1: Ne? Jetzt geht's erstmal in den Donnerstag mit mehr 80ern, mehr 90ern. Jetzt von Prince. Hier ist Kiss.
0: So, nochmal hier.
1: Mhm. Schön, das machst du ja gar nicht schlecht. Das kannst du in Zukunft immer machen.
0: Dankeschön.
1: Ja.
0: Ich versuch's.
1: Ja.

0: 6:30 haben wir's und jetzt gibt's Zutaten für euer Rührei. Champignons, ne?
1: Oh, wow, wow.
0: We are the champions.
1: Zubereitet von der Königin. Queen of Arabella München. We are the champions. Guten Morgen.

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2: Das Wetter. Für München und die Region, die Wärme aus der Wohnung zu bekommen heute, wird auch wieder sehr, sehr schwierig. Mhm. Wir starten jetzt schon bei aktuell 21 Grad am Westpark, 21 in Grevelfing und nochmal 21 in Hegertshausen-Tandern im Landkreis Dachau. Später 27 bis 28 Grad in der Spitze, also mal unter 30, trotzdem halt schwül. Es bleibt durchwachsen mit Wolken, Sonne, Schauern und

0: Wettern. Morgen dann wieder deutlich sonniger. Es wird jeden Tag wieder ein bisschen wärmer. Sonntag wieder bis zu 34 Grad. Oh. Soweit das Wetter. Das sorgt weiter für Niedrigwasser bei uns. Genau dazu gibt es heute ein Spitzentreffen. Alle Infos gleich bei Lisa Nagler in den Nachrichten.
1: 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Die Tat macht uns bis heute betroffen. Der Anschlag auf die Verdi-Demo vor gut 1,5 Jahren in der Seidelstraße. Heute fällt das Urteil. Der 25-jährige Angeklagte hatte im Verfahren keine Reue gezeigt. Die Verteidiger fordern für den Afghanen 15 Jahre Haft in einer Psychiatrie. Die Bundesanwaltschaft dagegen lebenslang plus die besondere Schwere der Schuld. Freie Kiesbetten auf der Isar, Schiffe auf dem Starnberger See, die nur eingeschränkt unterwegs sind. Wegen des Niedrigwassers in unseren Gewässern gibt's heute ein Spitzentreffen mit Bundesverkehrsminister Bilger. Er hat Wissenschaftler eingeladen. Das niedrige Wasser ist vor allem für die Binnenschifffahrt ein Problem. Schiffe können dadurch deutlich weniger Ladung transportieren. Er bleibt wohl, trotz heftiger Kritik nach den Investorenplänen und Krisentreffen. FIFA-Präsident Infantino. Die Führungsriege des Weltfußballverbands hat dem Schweizer den Rücken gestärkt. Ob ihn das am Ende vor einer Abwahl schützt, offen. Verbände wie die UEFA oder England haben Infantino offen das Vertrauen entzogen. Immer gut informiert, das war das Update für München und die Region. Was ist los auf den Straßen? 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
2: 6:30 haben wir es. Aktuell habt ihr überall freie Fahrt. Kommt gut und sicher durch. Und wenn ihr irgendwas entdeckt auf den Straßen, vielleicht den ersten Blitzer des Tages, gerne anrufen, bei uns gerne auch eine WhatsApp schicken. Geht beides immer unter derselben Nummer, die 089-4433-4433. Schon mal vielen Dank.
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0: 5.43 Uhr haben wir es. Aktuelle Gefahrmeldung aus der Verkehrszentrale. Paul, dankeschön fürs Durchgeben auf dem mittleren Ring zwischen Ungarer Straße und Bietesteiner Tunnel. Auf der rechten Spur ein Pannen-LKW und zwar von der A9 Richtung Richard Strauss. Kommt gut und sicher an euer Ziel.
1: Wir begleiten euch, Arabella München hier, Anja und der Morgenhuber, mehr 80er, mehr 90er und das Beste von heute jetzt von Shawn Mendes. Guten Morgen.

0: Also ich fände so ein paar Hochhäuser bei uns in München ganz schön, ehrlich gesagt. Ui. Ich finde, es hat so Großstadt-Feeling.
1: Ich nicht, außer es gehört mir, ne? Arabella natürlich. München um 5.47 Uhr, die Morgenhuber Towers, das wird mir schon gefallen.
0: Ja, ne? Vielleicht noch Pommes dazu.
1: Sehr gerne. Ja, genau wie Anja und ich im Studio sind die Meinungen dazu draußen gespalten. Die einen sagen, das fände ich super, die anderen, geht gar nicht. Ne?
0: Ja, bei uns in München gibt es ja die Regel, dass Gebäude maximal 100 Meter hoch sein dürfen, also so in der Höhe der Türme der Frauenkirche. Aber die neu geplanten Türme auf dem Gelände der ehemaligen Paketposten, Posthalle, die sollen höher werden.
1: Ist auch schon alles genehmigt. Entstehen sollen 1200 Wohnungen, 3000 Arbeitsplätze und eben zwei Hochhäuser mit 155 Metern Höhe. Aber dieser Plan gefällt eben nicht allen. Gestritten wird schon lange. Die Initiative Hochhausstopp will dagegen klagen und wird dabei sogar von Alt-OB Christian Uhde unterstützt. Bis Weihnachten dieses Jahres soll die Klage eingereicht werden.
0: Stell mal vor, man könnte ja einen der beiden Tower Morgenhuber Tower nennen.
1: Das ist ja wunderbar.
0: Die Meinungen sind gemischt. Wie seht ihr das? So ein paar Hochhäuser für München wären schick. Vielleicht würde das den Wohnungsmangel ein bisschen entspannen. Oder sagt ihr, nee, geht gar nicht, sieht hässlich aus. Sagt uns gerne eure Meinung dazu. 089 4433 4433.
1: Und jetzt Kylie Minogue, I Should Be So Lucky. Mehr 80er, mehr 90er auf Arabella München. Die Morgenhuber Towers. Gefällt mir immer besser.
0: Schon schön, ja.

0: auf in den Donnerstag. Es ist 6:05. Kommt gut rein in diesen neuen Tag.
1: Wunderschönen guten Morgen, Arabella München hier. Mehr 80er, mehr 90er, jetzt von Mr. Mister. Ich liebe den Kyrie.
0: Wunderschöner Song. Guten Morgen.

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3: Willkommen am Donnerstag, heute zum ersten Mal seit Tagen unter 30 Grad. Ui. Trotzdem gefühlt sehr warm. Aktuell 21 Grad am Pariser Platz, 20 in Schäftland, 20 in Nandlstadt im Landkreis Freising. Heute mehr Wolken als Sonne, zwischendrin kann es auch immer mal wieder einen Schauer oder ein Gewitter geben. Die Topwerte 27 bis 28 Grad. Morgen wieder sonniger, es bleibt noch bei unter 30 Grad. Am Wochenende geht's dann aber schon wieder drüber. Soweit das Wetter, es ist 6 Uhr.
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5: Schönen guten Morgen. Die Nachricht mit Lisa Nagler. Zuerst das Wichtigste aus München und der Region. Es war ein schwarzer Tag für unsere Stadt. Der Autoanschlag auf eine Verdi-Demo an der Seidelstraße vor gut eineinhalb Jahren. Eine Mutter und ihre kleine Tochter waren ums Leben gekommen. Es gab Dutzende Verletzte. Opfer und Angehörige hoffen heute auf Gerechtigkeit. München-Reporter Oliver Urbanke.
6: Die Verteidigung fordert höchstens 15 Jahre Haft und die Unterbringung in einer psychiatrischen Klinik und begründet das unter anderem damit, dass der Angeklagte aus ihrer Sicht an Schizophrenie leide. Ein Gutachter hatte das ausgeschlossen. Der 25-jährige Angeklagte nutzte zwar das letzte Wort, bedankte sich beim Gericht. Eine Erklärung für den mutmaßlich islamistisch motivierten Anschlag lieferte er aber nicht. Die Bundesanwaltschaft fordert lebenslange Haft und die Feststellung der besonderen Schwere der Schuld. Damit wäre eine Entlassung nach 15 Jahren nicht möglich.
5: Unsere München-Reporter sind für euch im Gerichtssaal vor Ort. Eine Unwetterwarnung vor Starkregen, Sturm und Hagel. Die gab es bis spät in die Nacht für München und die Region. Laut Polizei und Feuerwehr ist es bei uns aber soweit ruhig geblieben. Über große Einsätze und Schäden ist nichts bekannt. Etwas weiter südlich, auf der A8 bei Rohrdorf und auf der A95 bei Kochel am See, sind Bäume auf die Fahrbahn gestürzt. Beide Autobahnen waren bis abends kurz gesperrt. Verletzt wurde niemand. Ein neues

0: Gefahrenszenario. Davon spricht Bundesinnenminister Dobrindt nach dem Vorfall mit einer sprengstoffbewaffneten Drohne am Flughafen Halle Leipzig. Die war in der Nähe einer ukrainischen Frachtmaschine entdeckt worden. Wer dafür verantwortlich war, das wird noch ermittelt. Eine höhere Mehrwertsteuer auf alles mit 19%. Damit auch teurere Lebensmittel. Das will der Chef des Münchner IFO-Instituts. Im Gegenzug schlägt Füß 360 Euro pro Jahr für Haushalte mit geringem Einkommen vor. Vorsicht beim Abkühlen und Badeschuhe tragen, heißt's von der Gemeinde Ismaning für den Seebach. Hunderte Schrauben und Nägel sind hier aufgetaucht. Ganze 3 Eimer voll wurden mit Magneten aus dem Wasser geholt. Immer gut informiert, das waren die Nachrichten für München und die Region. Jetzt gibt's den zuverlässigen Verkehrsservice mit dem Morgenhuber.
1: 2 nach 6 haben wir es. Bitte aufpassen auf dem mittleren Ring zwischen Ungarer Straße und Biedersteiner Tunnel. Auf der rechten Spur ein Pannen-LKW und zwar von der A9 kommend Richtung Richard Strauss. Das war's schon, kommt gut und sicher durch.
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1: Seht ihr den ersten Blitzer des Tages? Gerne anrufen, bei uns gerne auch eine WhatsApp schicken. Gebt beides immer unter derselben Nummer. Das ist die 089-4433-4433. Schon mal vielen Dank.
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1: Ist wunderschön, ne?
4: Ja, schon.
1: Und jetzt geht's in die Promi-Abteilung. Servus, Bananz.
4: Guten Morgen am Donnerstag. Es gibt Neues von den VIPs. Ralf Schumacher wird Opa. Oh. Herzlichen Glückwunsch. Sein Sohn David und seine Frau Vivian erwarten ihr erstes Kind.
1: Jetzt heißt bei Ralf, wir kaufen dein Kinderwagen.de.
4: Genau. Eigentlich eine gute Idee. Wir starten in den Donnerstag. Dazu mehr 80er, mehr 90er, gleich Whitney Houston und zwar direkt nach Bryan Adams. Run to you. Guten Morgen.
1: Morgen.
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0: holt die Winterjacken raus, dreht die Heizung auf. Heute wird's frostig in der Stadt.
1: Ich mag das. Da ist er wieder, der ich übertreibe niemals morgen, Huber.
0: Niemals, ne?
1: Niemals. Arabella München hier, 6:11. Aber so ein bisschen, klein bisschen Wahres ist dran. Zumindest, wenn wir aufs Thermometer schauen. Heute zum ersten Mal seit gefühlt Ewigkeiten unter 30 Grad. Und zwar nur knapp 28 Grad, aber immerhin.
0: Ja, es fühlt sich heute Morgen aber trotzdem alles andere als frisch an. Ganz im Gegenteil, schwül ist es. Da muss man echt aufpassen. Tops mit Spaghetti-Trägern sind nach 10 Minuten schon al dente. Ne?
1: Morgen Hubers Modetipp am Donnerstag.

0: Samstagmorgen heute bitte lieber Ärmel. Es wird wirklich so ein bisschen durchwachsen. Viele Wolken, wenig Sonne, zwischendrin immer wieder ein Schauer oder Gewitter und eben unter 28 Grad an der Spitze. Zum richtig Durchlüften reicht es leider trotzdem nicht. Jetzt schon über 20 Grad und ab morgen geht es dann auch direkt wieder nach oben. Sonntag wieder geschmackige 34 Grad. Ist doch wunderbar. Also wirklich Pause bekommen wir nicht.
1: Na gut, dann räume ich die Winterjacke doch wieder in den Keller.
0: Ja, ist wahrscheinlich gescheiter.
1: Ja, ich glaube auch.

0: Also fast alle sagen Infantin no, doch die FIFA sagt Infantin ja. Arabella München um 19:06. Ja, Gianni Infantino bleibt wohl FIFA-Präsident.
1: Wir haben gestern ja schon mal kurz drüber gesprochen. Nach dem ganzen Hin und Her mit FIFA-Boss Infantino gab es gestern Krisensitzung in Marokko. Viele fordern, dass er seinen Posten abgibt. Die Hoffnung bei vielen war sehr, sehr groß gestern. Aber jetzt die Wende. Die Führungsspitze der FIFA hat sich komplett hinter Infantino gestellt und uneingeschränkte Unterstützung zugesichert.
0: Ja, es ist schon Wahnsinn. Ob ihn das am Ende vor der Abwahl schützt, ist aber noch nicht klar. Viele haben ihn ja öffentlich schon die Unterstützung unterzogen oder entzogen. Trotzdem volle Rückendeckung der Spitzenfunktionäre. Es ist irgendwie ein biologisches Wunder, oder? Ja. Man kann auch ein eigenes Rückgrat Rückendeckung geben. Das ist schon irgendwie... Ach ja, die FIFA. Na ja, gut.
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0: Ab geht's in diesen Donnerstag. 7 Minuten vor 6:30 haben wir es ganz genau. Kommt gut rein in den neuen Tag.
1: Wunderschönen guten Morgen. Heute ein bisschen weniger Sonne, dafür vielleicht ein bisschen Regen. Drücken wir die Daumen. Wir freuen uns, glaube ich, alle drüber. Mehr 80er, mehr 90er zum Start in den Donnerstag. Jetzt von Ace of Base auf Arabella München. Das Sein. Schönen guten Morgen.
0: Schön, dass ihr mit dabei seid. Guten Morgen.

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13: Das Wetter für München und die Region, dann vielleicht schmilzt die Kugel Eis heute ja so 3 Sekunden langsamer. Aktuell 21 Grad am Riesenrad am Ostbahnhof, 21 in Ebersberg, 20 in Antorf im Landkreis Weilheim-Schongau. Später 27 bis 28 Grad in der Spitze und damit seit langem mal wieder unter 30 Grad. Dazu durchwachsen mit Wolken, Sonne, Schauern und Gewittern. Morgen wieder deutlich sonniger, es wird jeden Tag wieder etwas wärmer, Sonntag direkt wieder bis zu 34 Grad. Das war's mit dem Wetter. Die extreme Hitze sorgt weiter für Wassermangel. Manche Orte in der Region müssen jetzt sogar mit Wasser versorgt werden. Welche das betrifft, erfahrt ihr gleich bei Lisa Nagler in den Nachrichten.
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15: 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Ganz München und die Region sind an diesem Tag stillgestanden, während des tödlichen Anschlags auf eine Verdi-Demo an der Seidelstraße, gut 1,5 Jahre her mittlerweile. Heute fällt das Urteil gegen den 25-jährigen mutmaßlichen Täter. 15 Jahre in einer Psychiatrie fordert die Verteidigung für den Afghanen. Lebenslang und die besondere Schwere der Schuld geht es nach der Bundesanwaltschaft. Bitte spart Wasser. Weil es immer noch zu trocken ist, rufen viele Städte und Gemeinden bei uns weiter dazu auf. Einige Kommunen brauchen jetzt sogar Hilfe, wie Bad Bayersoien im Landkreis Garmisch-Partenkirchen. Hier ist das Wasser so knapp, dass Trinkwasser von außerhalb geliefert wird, per Milchtransportern. Ein 4 Tonnen schweres Schrottteil ist in den Mond eingeschlagen, meldet die Europäische Südsternwarte. Stammt von einer SpaceX-Rakete. Die war im Januar vor einem Jahr gestartet. Laut Elon Musks Unternehmen SpaceX war sie durch Sonnenaktivität und Schwerkraft vom Kurs abgekommen.

0: Gut informiert, das war das Update für München und die Region. Was ist los auf den Straßen? Den Blick gibt's jetzt mit dem Morgenhuber.
1: 2:30 haben wir es. Aktuell habt ihr überall freie Fahrt. Kommt gut und sicher durch. Es gibt aber die ersten Blitzer des Tages. Markus, Dankeschön. Stadtgebiet Pilgersheimer Straße Richtung Kandelplatz. Hier wird beidseitig geblitzt und ganz neu kommt gerade per WhatsApp von Goran. Dankeschön. Aschheim im Landkreis München, Keplerstraße, 30er-Zone, beidseitig. Meldet uns gerne weitere Blitzer, jederzeit per Telefon oder auch per WhatsApp. Für beides gilt dieselbe Nummer, die 089-4433-4433. Vielen Dank.
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0: Also eigentlich wollte ich in den Ferien mit meinem Elefanten in der Normandie Urlaub machen. Flüge und Hotels sind gebucht. Blöderweise habe ich aber jetzt rausgefunden, dass Elefanten am Strand verboten sind. Ne? Arabella München, 6.42 Uhr.
1: Jetzt denkt, spinnt er der Morgenhuber? Schon, aber es geht jetzt um was anderes. Er spricht nämlich tatsächlich von den kuriosesten Strandregeln in Europa. Wir haben den großen Check gemacht. Neben dem Elefantenverbot in Frankreich sind im britischen West Sussex Pferde verboten. Und zwar zwischen 10 und 18 Uhr. Also lass dein Pferd bitte auch daheim.
0: Ja, ich versuch's. Und wenn ihr auf Sardinien versucht, Muscheln oder Sand vom Strand mitzunehmen, lasst es. Da dürft ihr nicht mal ohne Unterlage zwischen Sand und Handtuch liegen. Der Grund, das Tuch könnte sonst zu viele Sandkörner aufnehmen. Mhm. Außerdem wird kontrolliert, ob man sich die Füße wäscht, bevor man den Strand verlässt.
1: Sehr schön. In Japan sind Tattoos nicht gerne gesehen. Die stehen da nämlich für Kriminalität. Ist zwar nicht verboten, kann aber passieren, dass ihr eure Tattoos bedecken müsst oder den Strand verlassen. Und am Strand bei San Diego, da dürft ihr keine Löcher buddeln, die tiefer als 60 Zentimeter sind. Menschen im Sand einzugraben, absolut verboten, könnte ja jemand drüber stolpern.
0: Ja, und in Australien ist Bier am Strand verboten. Merkst was? Deshalb fahre ich immer nach Bibione. Da darf ich zumindest meinen Elefanten mitnehmen.
1: Natürlich.
0: Ja, klar.
1: Natürlich.
0: Lionel Richie.

0: Also ich vermute ja, bei Anja gehen im Sommer ungefähr 80% ihres Gehalts für Eis drauf. Kann das sein? Stimmt das?
1: Ich möchte darauf nicht antworten. Aber ich sag mal so, ich mag Eis schon ganz gern.
0: Ich auch. Also Kaffee, Eiskaffee zum Beispiel.
1: Natürlich. Ne?
0: Arabella München, 6:48 mit höchst spannenden Zahlen. Nämlich, wie lange müssen wir für unser Eis arbeiten? Hat jetzt ein Ökonom ausgerechnet. Der hat den Durchschnittsnettolohn mit den Eispreisen verglichen. Und was das alles, ja, was da alles rauskommt, ist schon Wahnsinn, gell?
1: Auf was die alles kommen, fragt man sich, gell? Ich vergleiche das Ganze jetzt mal. Aber es ist wirklich wahnsinnig interessant. Achtung, durchschnittlich arbeiten wir für ein Domino 2 Minuten 57, für ein Cornetto 4 Minuten 59 und am meisten Arbeit macht uns ein Magnum. Hier sind es 6 Minuten 35.
0: Wahnsinn, dann verdienen wir uns jetzt mal das nächste Magnum, oder?
1: Ja, bitte auch noch ein Domino und ein Cornetto drauf.
0: Knapp 4 Minuten reichen nicht ganz, aber kriegen wir hin.
1: Ja, dann hängen wir halt noch einen dran, passt schon.
0: Jetzt Penny Joel, wir spielen mehr 80er, mehr 90er für euch. Vielleicht schon mit Eis in der Hand. Kommt gut in diesen Donnerstag. Schönen guten Morgen.
1: Ah, das wäre schon schön, gell? Ich hol vielleicht eins. Guten Morgen.

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Und jetzt wieder mehr Musik.

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4: Ich habe heute Nacht wirklich im Halbschlaf meine Bettdecke aus dem Bezug rausgerissen, weil es mir so heiß war einfach. Aktuell 21 Grad in Thalkirchen, 20 in Finsing, 20 auch in Kottgeisering im Landkreis Fürstenfeldbruck. Heute mehr Wolken als Sonne. Zwischendrin kann es immer mal wieder einen Schauer oder ein Gewitter geben. Die Topwerte heute 27 bis 28 Grad. Morgen wieder mehr Sonne. Es bleibt noch bei unter 30 Grad. Am Wochenende geht es aber schon wieder deutlich drüber. Soweit das Wetter. Es ist 7 Uhr.
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6: Schönen guten Morgen. Die Nachricht mit Lisa Nagler. Zuerst das Wichtigste aus München und der Region. Eine Mutter und ihre erst 2 Jahre alte Tochter kommen dabei ums Leben. Amel und Hafsa. Dutzende Demo-Teilnehmer werden verletzt. Vor gut 1,5 Jahren bei einem Anschlag auf einen Verdi-Demozug an der Seidelstraße. Im Prozess gegen den Fahrer steht heute der wichtigste Tag an. München-Reporter Sebastian Uhl.
7: Denn heute fällt vor dem Oberlandesgericht das Urteil gegen den mutmaßlichen Täter. Der 25-jährige Afghane soll wohl aus religiösen Motiven gehandelt haben. An über 30 Tagen wurde verhandelt, über 100 Zeugen wurden angehört. Die Bundesanwaltschaft fordert lebenslange Haft und die Feststellung der besonderen Schwere der Schuld. Damit wäre eine Entlassung nach 15 Jahren nicht möglich.
6: Unsere München-Reporter sind für euch bei der Urteilsverkündung mit dabei. Klappe die nächste im Streit um die Zwillingstürme auf dem Paketpostareal in Neuhausen. Die Gegner des Projekts geben nicht auf. München-Reporterin Chantal Martin.
8: Es wären die ersten beiden Wolkenkratzer der Stadt mit einer Höhe von jeweils 155 Metern. Das Bündnis Hochhausstopp will jetzt aber gerichtlich gegen den Bau vorgehen in Form einer sogenannten Normenkontrollklage gegen den Bebauungsplan. Die Initiatoren kritisieren, dass die Türme das Stadtbild verändern würden und nicht nachhaltig seien. Ein Bürgerbegehren, für das die Initiative 50.000 Unterschriften gesammelt hatte, wurde als unzulässig abgewiesen.
6: Neue Hoffnung für die blockierte Straße von Hormuz. Der Iran und der Oman verhandeln offenbar über eine neue Schifffahrtsroute durch die wichtige Meerenge. Eine gemeinsame Erklärung wird fertiggestellt, meldet Teheran. Das Ganze aber ohne die USA. Vor schwierigen Zeiten steht die bayerische Autoindustrie, haben wir wieder mal schwarz auf weiß. 150.000 Jobs stehen laut einer Studie allein in Bayern auf dem Spiel. Wenn die

0: EU das Aus von Verbrennermotoren zurücknimmt, würde das die Situation eine Zeit lang entspannen, so die Studie weiter. Die dritte Startbahn am Münchner Flughafen bleibt weiter ein Thema bei uns. Stadt und Landkreis Freising machen weiter mobil dagegen. Sie ziehen vors Bundesverfassungsgericht. Aktuell liegt das Projekt auf Eis. Freising will aber auf Nummer sicher gehen. Immer gut informiert, das waren die Nachrichten für München und die Region. Jetzt gibt's den zuverlässigen Verkehrsservice mit dem Morgenhuber.
1: 3:07 haben wir's. Aktuell sieht's überall gut aus. Ihr habt freie Fahrt, kommt gut und sicher durch.
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1: Das sind sie, die aktuellsten Blitzer in München und der Region. Stadtgebiet Pilgersheimer Straße Richtung Kandelplatz beidseitig. Oliver hat zwei gesehen, dankeschön. Einmal Icking-Mittenwalder Straße Höhe Bauhof und in Wolfratshausen Pfaffenrieder Straße beidseitig. Auch da teure Fotos. Meldet uns gerne weitere Blitzer. Wenn ihr einen seht, einfach anrufen bei uns oder auch eine WhatsApp schicken. Gibt beides immer unter derselben Nummer, die 089-4433-4433. Danke schon mal.
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1: Ja, servus Bananz.
4: Guten Morgen am Donnerstag.
1: Und nach dieser schwülen, heißen Nacht brauchen wir ein bisschen Abkühlung, ne? Naja. Oh, ach ja, würde ich aktuell gerne Autoscheiben freikratzen. Das wäre einfach toll.
4: Ich glaube, das dauert noch ein bisschen. Ja. Wir starten in den nächsten Schwitzetag. Dazu mehr 80er, mehr 90er. Gleich die Backstreet Boys. As long as you love me. Und zwar direkt nach Phil Collins. Hier ist Two Hearts für euren Start in den Tag. Schönen guten Morgen.
1: Schön, dass ihr dabei seid. Kommt gut rein. Morgen.
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0: So, Achtung, Anja, bitte Füße hoch. Ne? Mhm. Muss hier sauber machen für Montag, ja. Staubsaugen.
1: Und jetzt so weiter, halt, geh mal weg da. Ja. Hast du schon jemals einen Staubsauger in der Hand gehabt eigentlich? Frag für einen Freund. Aber gut, ein Versuch ist wert. Ich finde es gut von dir, dass du es versuchst zumindest. Ja. Am Montag bekommen wir hier nämlich sehr prominenten Besuch im Studio und unser Morgenhuber macht schon mal sauber. Mhm. Unser Oberbürgermeister Dominik Krause besucht uns in der Show und zwar live von 8 bis 9 Uhr.
0: Ja, 100 Tage ist jetzt dann im Amt und deshalb schaut er bei uns vorbei und wir ziehen mal Bilanz. Wird sehr, sehr spannend. Wie fühlt er sich? Was ist passiert? Was wird noch passieren? Klären wir alles am Montag zwischen 8 und 9, also nicht verpassen. Ne?
1: Jetzt geht's aber erstmal in den Donnerstag mit mehr 80ern, mehr 90ern, jetzt von vorhin. Guten Morgen.
0: So, hier sind.
1: Ja. Meinst du, das lohnt sich?
0: Mach ich das gut?
1: Ja. Klaus Schweiger wieder seine Leberkässemmel da isst, muss man am Montag nochmal saugen.
0: Stimmt, ja.
1: Sag's nur.
0: Habe alles parat.
1: Ja, ja.

0: Ja, es ist der Klassiker im Sommer. Der eine wacht morgens mit 5 Mückenstichen auf, der andere nebendran nix. Ne? Arabella München um 19:07 mit einer Frage, die wahrscheinlich älter ist als die Menschheit. Warum wird man gestochen oder eben nicht?
1: Aber echt. Das Problem, Mücken sind leider echte Feinschmecker. Eine neue Studie zeigt, sie reagieren vor allem auf Bakterien auf der Haut. Dazu der individuelle Körpergeruch und am Ende entscheiden auch noch Deo und Parfum. Das Problem, während die einen Mücken das eine bevorzugen, mögen die anderen dann lieber wieder was anderes. Dass einen gar keine Mücke leiden mag, leider eher unwahrscheinlich. Wie ist es bei dir? Wirst du oft gestochen?
0: Nee, tatsächlich nicht wirklich. Also es geht bei mir. Ne?
1: Auch interessant. Vielleicht starten wir mal eine Studie und testen, ob sehr viel Kaffeekonsum auch hilft bei der Mückenabwehr.
0: Stimmt, ja. Das Geheimnis ist aber eigentlich, such deine Freunde danach aus, wie oft sie gestochen werden. Und schon hast du den perfekten Nebensitzer im Biergarten.
1: Ja. Sehr freundlich, Morgenüber, sehr freundlich.

0: 8 Minuten vor halb 8 haben wir es ganz genau.
1: Arabella München, mehr 80er, mehr 90er. Jetzt ein Song, den kann jeder mitsingen, obwohl kein Mensch den Text kann. Ja. Best mit Alani, guten Morgen.
2: Alani Hanimo.
1: So. Ah, yeah, immer ja, ja. Habe. So, genau. Immer ja. Habe. Ja.

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11: Das Wetter für München und die Region. Und auch heute wird es wahrscheinlich schwierig, die Wärme aus der Wohnung rauszubekommen. Wir starten aktuell bei 22 Grad am BMW-Museum, 21 in Falstenhaar, 21 auch in Altegnenberg im Landkreis Fürstenfeldbruck. Später immerhin unter 30, trotzdem noch bis zu 28 Grad in der Spitze. Es wird durchwachsen mit Wolken, Sonne, Schauern und Gewittern. Morgen dann schon wieder deutlich sonniger. Dann wird es jeden Tag ein bisschen wärmer. Sonntag direkt wieder bis zu 34 Grad. Soweit das Wetter. Das sorgt weiter für Niedrigwasser bei uns. Genau dazu gibt es heute ein Spitzentreffen. Alle Infos gleich bei Lisa Nagler in den Nachrichten.
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13: 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Die Tat macht uns bis heute betroffen. Der Anschlag auf die Verdi-Demo vor gut 1,5 Jahren in der Seidelstraße. Heute fällt das Urteil. Der 25-jährige Angeklagte hatte im Verfahren keine Reue gezeigt. Die Verteidiger fordern für den Afghanen 15 Jahre Haft in einer Psychiatrie. Die Bundesanwaltschaft dagegen lebenslang plus die besondere Schwere der Schuld. Freie Kiesbetten auf der Isar, Schiffe auf dem Starnberger See, die nur eingeschränkt unterwegs sind. Wegen des Niedrigwassers in unseren Gewässern gibt's heute ein Spitzentreffen mit Bundesverkehrsminister Bilger. Er hat Wissenschaftler eingeladen. Das niedrige Wasser ist vor allem für die Binnenschifffahrt ein Problem. Schiffe können dadurch deutlich weniger Ladung transportieren. Er bleibt wohl, trotz heftiger Kritik nach den Investorenplänen und Krisentreffen. FIFA-Präsident Infantino. Die Führungsriege des Weltfußballverbands hat dem Schweizer den Rücken gestärkt. Ob ihn das am Ende vor einer Abwahl schützt? Offen. Verbände wie die UEFA oder England haben Infantino offen das Vertrauen entzogen. Immer gut informiert, das war das Update für München und die Region. Jetzt gibt's den zuverlässigen Verkehrsservice, der kommt vom Morgenhuber.
14: 7.31 Uhr haben wir es. Aktuelle Meldung von A96 Lindau in Richtung München bei der Ausfahrt Schöffelding. Ein kaputter LKW. Aber das war schon sehr ruhig heute Morgen. Kommt gut und sicher durch. Das sind sie, die aktuellsten Blitzer in München und der Region. Icking, Mittenwalder Straße, Höhe Bauhof. Dann ganz neu von Verena. Dankeschön. Stadtgebiet Gänselieselstraße bei Tempo 30. Dann ist Gerhard bei uns.
15: Blitzer in Kranzberg auf Höhe des Getränkemarkts.
14: Alles klar, Dankeschön. Und Mike hat was?
16: Auf der B12. Beidseitig bei Strassmeier. Da ist 50 erlaubt.
14: Alles klar, Dankeschön. Meldet uns gerne weitere Blitzer, jederzeit per Telefon oder auch per WhatsApp. Für beides gilt dieselbe Nummer, die 089 4433 4433. Merci.
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0: Also, ich muss ehrlich sagen, ich fände so ein paar Hochhäuser bei uns in München schon ganz schön, ehrlich gesagt. Ich finde, es hat so Großstadt-Feeling.
1: Ich nicht, außer es gehört mir, gell? Arabella München um 7:44 Uhr, die Morgenhuber Towers, das würde mir schon gefallen, ne?
0: Vielleicht noch Pommes dazu, oder?
1: Sehr gerne, ja. Ja, toll. Natürlich. Genau wie Anja und ich im Studio sind die Meinungen dazu draußen gespalten. Die einen sagen, das fände ich super, die anderen geht gar nicht.
0: Ja, bei uns in München gibt es ja die Regel, dass Gebäude maximal 100 Meter hoch sein dürfen, also in der Höhe der Türme der Frauenkirche. Aber die genau geplanten Türme, die jetzt neu sind auf dem Gelände der ehemaligen Paketposthalle, die sollen höher werden.
1: Ist auch schon alles genehmigt. Entstehen sollen 1200 Wohnungen, 3000 Arbeitsplätze und eben zwei Hochhäuser mit 155 Metern Höhe. Aber dieser Plan gefällt eben nicht allen. Gestritten wird schon lange. Die Initiative Hochhausstopp will dagegen klagen und wird dabei sogar von Alt-OB Christian Uhde unterstützt. Bis Weihnachten dieses Jahres soll die Klage eingereicht werden.
0: Ja, die Meinungen sind gemischt. Was sagt ihr dazu? So ein paar Hochhäuser für München, wäre schick. Würde vielleicht auch ein bisschen den Wohnungsmangel entspannen? Oder sagt ihr, nee, das geht gar nicht, das sieht so hässlich aus? Sagt uns gerne mal eure Meinung unter der 089 4433 4433.

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6: Willkommen im Donnerstag, heute zum ersten Mal seit Tagen unter 30 Grad. Trotzdem ist es warm. 22 Grad in Leim, 20 in Wesseling, 21 in Berg im Landkreis Starnberg. Heute mehr Wolken als Sonne. Zwischendrin kann es immer mal wieder ein Schauer oder ein Gewitter geben. Die Topwerte dann eben zwischen 27 und 28 Grad. Morgen wieder mehr Sonne. Es bleibt aber noch bei unter 30 Grad. Am Wochenende geht's aber schon wieder drüber. Soweit das Wetter. Es ist 8 Uhr.
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8: Schönen guten Morgen. Die Nachricht mit Lisa Nagler. Zuerst das Wichtigste aus München und der Region. Es war ein schwarzer Tag für unsere Stadt. Der Autoanschlag auf eine Verdi-Demo an der Seidelstraße vor gut 1,5 Jahren. Eine Mutter und ihre kleine Tochter waren ums Leben gekommen. Es gab Dutzende Verletzte. Opfer und Angehörige hoffen heute auf Gerechtigkeit. München-Reporter Oliver Urbanke.
9: Die Verteidigung fordert höchstens 15 Jahre Haft und die Unterbringung in einer psychiatrischen Klinik und begründet das unter anderem damit, dass der Angeklagte aus ihrer Sicht an Schizophrenie leide. Ein Gutachter hatte das ausgeschlossen. Der 25-jährige Angeklagte nutzte zwar das letzte Wort, bedankte sich beim Gericht. Eine Erklärung für den mutmaßlich islamistisch motivierten Anschlag lieferte er aber nicht. Die Bundesanwaltschaft fordert lebenslange Haft und die Feststellung der besonderen Schwere der Schuld. Damit wäre eine Entlassung nach 15 Jahren nicht möglich.
8: Unsere München-Reporter sind für euch im Gerichtssaal vor Ort. Eine Unwetterwarnung vor Starkregen, Sturm und Hagel. Die gab es bis spät in die Nacht für München und die Region. Laut Polizei und Feuerwehr ist es bei uns aber soweit ruhig geblieben. Über große Einsätze und Schäden ist nichts bekannt. Etwas weiter südlich, auf der A8 bei Rohrdorf und auf der A95 bei Kochel am See, sind Bäume auf die Fahrbahn gestürzt. Beide Autobahnen waren bis abends kurz gesperrt. Verletzt wurde niemand. Ein neues Gefahrenszenario. Davon spricht Bundesinnenminister Dobrindt nach dem Vorfall mit einer sprengstoffbewaffneten Drohne am Flughafen Halle Leipzig. Die war in der Nähe einer ukrainischen Frachtmaschine entdeckt worden. Wer dafür verantwortlich war, das wird noch ermittelt. Eine höhere Mehrwertsteuer auf alles mit 19%. Damit auch teurere Lebensmittel. Das will der Chef des Münchner IFO-Instituts. Im Gegenzug schlägt Füß 360 Euro pro Jahr für Haushalte mit geringem Einkommen vor. Vorsicht beim Abkühlen und Badeschuhe tragen, heißt's von der Gemeinde Ismaning für den Seebach. Hunderte Schrauben und Nägel sind hier aufgetaucht. Ganze 3 Eimer voll wurden mit Magneten aus dem Wasser geholt. Immer gut informiert, das waren die Nachrichten für München und die Region. Jetzt gibt's den zuverlässigen Verkehrsservice mit dem Morgenhuber.
10: 2 nach 8 haben wir es, bitte aufpassen auf der A96 Lindau in Richtung München bei der Ausfahrt Schöffelding ein kaputter LKW. Und A96 Lindau in Richtung München beim Echinger Tunnel wurde die Höhenkontrolle ausgelöst. Die Standspur ist gesperrt. Geschwindigkeit ist hier gedrosselt. Da dauert es also etwas länger. Kommt gut und sicher durch.
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10: Das sind sie, die aktuellsten Blitzer in München und der Region. Stadtgebiet Gänse-Dieselstraße, Tempo 30. Ganz neu von Andrea, dankeschön. Ortsausgang Sauerlach, dann Landkreis Freising in Kranzberg und B12 beidseitig bei Straßmeier. Da haben sie aufgebaut. Meldet uns

0: Gerne weitere Blitzer geht jederzeit per Telefon oder auch per WhatsApp. Für beides gilt dieselbe Nummer, die 089-4433-4433. Schon mal vielen Dank.
1: Perfekt geweckt mit Anja und dem Morgenhuber. An diesem heißen Sommertag, an dem wir alle Meetings offiziell in die Kühlabteilung vom Supermarkt verlegen.
0: Oh ja, schön wär's, ne?
2: Boah, da gibt's doch Eis, oder?
0: Ja, und jetzt geht's in die Promi-Abteilung. Servus, Balanz.
2: Guten Morgen am Donnerstag. Es gibt Neues von den VIPs. Ralf Schumacher wird Opa. Herzlichen Glückwunsch. Sein Sohn David und dessen Frau Vivian erwarten ihr erstes Kind.
0: Jetzt heißt bei Ralf, wir kaufen dein Kinderwagen.de, ne?
2: Ja, genau. Wir starten in den Donnerstag. Dazu mehr 80er, mehr 90er. Gleich Tom Petty and the Heartbreakers. Erst nach Murrayhead. Morgen.
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0: Holt die Winterjacken raus, dreht die Heizung auf, heute wird's frostig in der Stadt.
1: Ich mag das sehr, da ist er wieder, ich übertreibe niemals morgen drüber. Arabella München hier, 6:11, aber so ein klein bisschen Wahres ist zumindest dran. Wenn wir aufs Thermometer schauen, heute zum ersten Mal nämlich seit gefühlt Ewigkeiten immerhin unter 30 Grad. Knapp, aber immerhin 28 Grad.
0: Ja, es fühlt sich heute Morgen aber trotzdem heute alles andere als frisch an, gell? Ganz im Gegenteil, schwül ist es, da muss man echt aufpassen. Tops mit Spaghetti-Trägern sind nach 10 Minuten schon al dente.
1: Ja? Der Morgenhuber-Modetipp heute Morgen, heute lieber Ärmel, bitteschön. Es wird wirklich so ein bisschen durchwachsen, viele Wolken, wenig Sonne, zwischendrin immer wieder ein Schauer oder Gewitter und eben unter 28 Grad in der Spitze. Zum richtig Durchlüften reicht es wahrscheinlich leider trotzdem nicht, jetzt schon über 20 Grad und ab morgen geht es auch direkt wieder nach oben. Am Sonntag schon wieder bis zu 34 Grad. Also wirklich Pause bekommen wir nicht.
0: Na gut, dann räume ich meine Winterjacke wieder in den Keller.
1: Ne? Ja, außer also du kannst ein paar Kühlpads reinpacken, dann wird es vielleicht gehen.
0: Ohne Möglichkeit. Ja. Depeche Mode jetzt, guten Morgen.
1: Guten Morgen.

0: Ja, fast alle sagen Infantin no, doch die FIFA sagt Infantin ja. Arabella München um 18.08 Uhr. Gianni Infantino bleibt wohl FIFA-Präsident.
1: Ja, wir haben gestern ja schon kurz darüber gesprochen. Vielleicht wart ihr dabei. Nach dem ganzen Hin und Her mit FIFA-Boss Infantino gab es gestern Krisensitzung in Marokko. Viele fordern, dass er seinen Posten abgibt. Die Hoffnung bei vielen war gestern wirklich sehr groß. Aber jetzt die Wende. Die Führungsspitze der FIFA hat sich hinter Infantino gestellt und uneingeschränkte Unterstützung zugesichert.
0: Ja, ob ihn das am Ende vor seiner Abwahl schützt, ist aber noch nicht klar. Viele haben ihm ja öffentlich schon die Unterstützung entzogen. Trotzdem volle Rückendeckung der Spitzenfunktionäre. Es ist schon irgendwie ein biologisches Wunder, oder?
1: Ja.
0: Man kann auch ohne eigenes Rückgrat Rückendeckung geben.
1: Ja, so stimmt das natürlich.
0: Benson Boone jetzt. Guten Morgen.

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1: Beautiful Things zum Start in diesen Donnerstag, 8 Minuten vor halb 9 haben wir. Schön, dass ihr alle mit dabei seid.
2: Arabella München hier, mehr 80er, mehr 90er, jetzt eine Nummer, die holt alle aus dem Bett. DJ Bobo, Somebody Dance With Me. Morgen.
1: Guten Morgen.

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3: Das Wetter für München und die Region. Vielleicht schmilzt die Kugel Eis heute so 3 Sekunden langsamer, wenn wir Glück haben. Aktuell 22,5 Grad im Hofgarten, 21 in Possenhofen, 22 in Isen im Landkreis Erding. Später bis zu 28 Grad in der Spitze. Dazu durchwachsen Wolken, Sonne, Schauer und Gewitter können auch mal mit dabei sein. Morgen wieder deutlich sonniger. Es wird jeden Tag wieder etwas wärmer. Sonntag wieder bis zu 34 Grad. Falls sich einer Sorgen gemacht hat, dass er friert. Das war's mit dem Wetter. Die extreme Hitze sorgt weiter für Wassermangel. Manche Orte in der Region müssen jetzt sogar mit Wasser versorgt werden. Wo erfahrt ihr gleich bei Lisa Nagler in den Nachrichten.
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5: 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Ganz München und die Region sind an diesem Tag stillgestanden, während des tödlichen Anschlags auf eine Verdi-Demo an der Seidelstraße, gut 1,5 Jahre her mittlerweile. Heute fällt das Urteil gegen den 25-jährigen mutmaßlichen Täter. 15 Jahre in einer Psychiatrie fordert die Verteidigung für den Afghanen. Lebenslang und die besondere Schwere der Schuld geht es nach der Bundesanwaltschaft. Bitte spart Wasser. Weil es immer noch zu trocken ist, rufen viele Städte und Gemeinden bei uns weiter dazu auf. Einige Kommunen brauchen jetzt sogar Hilfe, wie Bad Bayersoien im Landkreis Garmisch-Partenkirchen. Hier ist das Wasser so knapp, dass Trinkwasser von außerhalb geliefert wird, per Milchtransportern. Ein 4 Tonnen schweres Schrottteil ist in den Mond eingeschlagen, meldet die Europäische Südsternwarte. Stammt von einer SpaceX-Rakete, die war im Januar vor einem Jahr gestartet. Laut Elon Musks Unternehmen SpaceX war sie durch Sonnenaktivität und Schwerkraft vom Kurs abgekommen. Immer gut informiert, das war das Update für München und die Region. Jetzt gibt's den zuverlässigen Verkehrsservice, der kommt vom Morgenhuber.
6: 8:31 Uhr haben wir es, bitte aufpassen auf der A99 West Richtung Nürnberg zwischen Dreigallach und Ludwigsfeld. Da liegt ein Spanngurt auf der linken Spur. A96 Lindau in Richtung München. Beim Echinger Tunnel wurde die Höhenkontrolle ausgelöst. Die Standspur ist gesperrt. Hier ist die Geschwindigkeit gedrosselt. Da dauert es ein bisschen länger. A9 Nürnberg in Richtung München zwischen Manching und Dreikolledau. 3 Kilometer Stau und 1/4 Stunde Zeitverlust. Das war's. Kommt gut und sicher durch. Das sind sie, die aktuellsten Blitzer in München und der Region. Stadtgebiet Gänse-Liesel-Straße, Tempo 30, Tutzing-Lindemann-Straße, Ortseingang von Dirmendorf kommend. Beidseitig Michi, Dankeschön. Und Nils meldet vom Tunnel Pöcking in Richtung Weilheim, auch da ein Blitzer. Meldet uns gerne weitere, jederzeit per Telefon oder auch per WhatsApp. Für beides gilt dieselbe Nummer, die 089-4433-4433. Danke schon mal.
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0: Also eigentlich wollte ich in den Ferien mit meinem Elefanten in der Normandie Urlaub machen. Flüge und Hotels sind gebucht. Blöderweise habe ich aber jetzt erst rausgefunden, dass Elefanten am Strand verboten sind.
1: Natürlich.
0: Arabella München um 20 vor 9.
1: Türe. Wer jetzt denkt, spinnt da der Morgenhuber, das ist richtig, aber darum geht's nicht. Er spricht von den kuriosesten Strandregeln in Europa. Wir haben mal den großen Check gemacht. Neben diesem Elefantenverbot in Frankreich sind im britischen West Sussex Pferde verboten. Zwischen 10 und 18 Uhr, das kann dann Zeit mit deinem Elefanten verbringen.
0: Ja. Und wenn ihr auf Sardinien versucht, Muscheln oder Sand vom Strand mitzunehmen, lasst es lieber. Da dürft ihr nicht mal ohne Unterlage zwischen Sand und Handtuch liegen. Der Grund, das Tuch könnte sonst zu viele Sandkörner aufnehmen. Außerdem wird kontrolliert, ob man sich die Füße wäscht, bevor man den Strand verlässt.
1: Mhm. Ja. In Japan wiederum sind Tattoos nicht gerne gesehen. Die stehen da nämlich für Kriminalität. Das ist zwar nicht verboten, kann aber passieren, dass ihr eure Tattoos bedecken oder sogar den Strand verlassen müsst. Und am Strand bei San Diego, da dürft ihr keine Löcher buddeln. Keine Löcher, die tiefer als 60 cm sind und auch Menschen im Sand eingraben. Schwerstens verboten, nicht, dass einer drüber stolpert.
0: Ja, und in Australien ist Bier am Strand verboten. Also merkst du was, Anja? Deshalb fahre ich immer nach Bibione. Da darf ich zumindest meinen Elefanten mitnehmen.
1: Ja, absolut, ja, absolut vernünftig.
0: Genau.
1: Würde ich genauso machen
0: an der Stelle.
1: Ne? Ja.
0: Jetzt Rockwell und Michael Jackson.

0: Ich vermute aber, Anja geht im Sommer ungefähr 80% ihres Gehalts für Eis drauf, oder? Stimmt es?
1: Also erstens möchte ich darauf nicht antworten und zweitens, warum nur im Sommer? Sag mal so, ich mag Eis schon ganz gerne, ja.
0: Ich auch, als Kaffee, also Eiskaffee zum
1: Natürlich,
0: Beispiel.
1: Ja.
0: Arabella München um gleich 8:45 mit höchst spannenden Zahlen. Nämlich, wie lange müssen wir für unser Eis arbeiten? Das hat jetzt ein Ökonom ausgerechnet. Der hat den Durchschnittsnettolohn mit den Eispreisen verglichen. Auf was die alles kommen, oder?
1: Ja, man wundert sich schon, ja. Aber es ist ziemlich interessant, was da rauskam. Achtung, durchschnittlich arbeiten wir für ein Domino 2 Minuten 57, für ein Cornetto 4 Minuten 59. Am meisten Arbeit macht uns ein Magnum. Da sind schon 6 Minuten 35.
0: Ja, Anja rechnet gerade schon mal alles zusammen, gell?
1: Vielleicht.
0: Also ran ans Eis verdienen und London Beat, You Bring on the Sun. Sitzt ein knappes Cornetto, ne?
2: Ja.
0: Fast 4 Minuten.
2: Ja.
0: London Beats, schönen guten Morgen zusammen auf Arabella München.
1: Guten Morgen.

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Arabella München läuft bei euch. 8:08 haben wir es. Aktuelle Gefahrenmeldung aus der Verkehrszentrale. Bitte aufpassen. A99 West Richtung Nürnberg zwischen Dreieck Allach und Ludwigsfeld. Spanngurt auf der linken Spur. Und jetzt Lyrit Skynyrd auf Arabella München. Euer Donnerstag hier, Sweet Home Alabama. Schön, dass ihr dabei seid. Schönen guten Morgen zusammen.

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4: Dicke Wolken am Himmel und Durchlüften ist angesagt. Vereinzelt kommen jetzt dann auch noch mal ein paar Regentropfen runter. Die ziehen immer mal wieder durch am Vormittag. Temperaturen deutlich angenehmer noch um diese Uhrzeit. Jetzt sehr, sehr schön mit 22 Grad am Marienplatz. In Starnberg bei euch sind es 20, Germering im Landkreis Fürstenfeldbruck 21. Später schaut auch mal die Sonne ein bisschen öfter raus. Am Nachmittag von den Alpen her aber neue Schauer und Gewitter. 27, 28 Grad heute. Das ist doch toll. Morgen haben wir wieder viel Sonne, kaum Schauer, aber es bleibt noch bei unter 30 Grad. Am Wochenende knallt dann die Hitze wieder richtig. Samstag rund 30 Grad, am Sonntag 32 bis 34 Grad. Soweit das Wetter. Jetzt die Arabella München Nachrichten um 9.
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6: Schönen guten Morgen. Die Nachricht mit Lisa Nagler. Zuerst das Wichtigste aus München und der Region. Eine Mutter und ihre erst 2 Jahre alte Tochter kommen dabei ums Leben. Amel und Hafsa. Dutzende Demo-Teilnehmer werden verletzt. Vor gut 1,5 Jahren bei einem Anschlag auf einen Verdi-Demozug an der Seidelstraße. Im Prozess gegen den Fahrer steht heute der wichtigste Tag an. München-Reporter Sebastian Uhl.
7: Denn heute fällt vor dem Oberlandesgericht das Urteil gegen den mutmaßlichen Täter. Der 25-jährige Afghane soll wohl aus religiösen Motiven gehandelt haben. An über 30 Tagen wurde verhandelt, über 100 Zeugen wurden angehört. Die Bundesanwaltschaft fordert lebenslange Haft und die Feststellung der besonderen Schwere der Schuld. Damit wäre eine Entlassung nach 15 Jahren nicht möglich.
6: Unsere München-Reporter sind für euch bei der Urteilsverkündung mit dabei. Klappe die nächste im Streit um die Zwillingstürme auf dem Paketpostareal in Neuhausen. Die Gegner des Projekts geben nicht auf. München-Reporterin Chantal Martin.
8: Es wären die ersten beiden Wolkenkratzer der Stadt mit einer Höhe von jeweils 155 Metern. Das Bündnis Hochhausstopp will jetzt aber gerichtlich gegen den Bau vorgehen in Form einer sogenannten Normenkontrollklage gegen den Bebauungsplan. Die Initiatoren kritisieren, dass die Türme das Stadtbild verändern würden und nicht nachhaltig seien. Ein Bürgerbegehren, für das die Initiative 50.000 Unterschriften gesammelt hatte, wurde als unzulässig abgewiesen.
6: Neue Hoffnung für die blockierte Straße von Hormuz. Der Iran und der Oman verhandeln offenbar über eine neue Schifffahrtsroute durch die wichtige Meerenge. Eine gemeinsame Erklärung wird fertiggestellt, meldet Teheran. Das Ganze aber ohne die USA. Vor schwierigen Zeiten steht die bayerische Autoindustrie, haben wir wieder mal schwarz auf weiß. 150.000 Jobs stehen laut einer Studie allein in Bayern auf dem Spiel. Wenn die EU das Aus von Verbrennermotoren zurücknimmt, würde das die Situation eine Zeit lang entspannen, so die Studie weiter. Die dritte Startbahn am Münchner Flughafen bleibt weiter ein Thema bei uns. Stadt und Landkreis Freising machen weiter mobil dagegen. Sie ziehen vors Bundesverfassungsgericht. Aktuell liegt das Projekt auf Eis. Freising will aber auf Nummer sicher gehen. Immer gut informiert, das waren die Nachrichten für München und die Region. Was ist los auf den Straßen bei uns? Jetzt mit Simon Jägersberger.
4: Da haben wir aktuell 2 Staus für euch, ist aber auch noch überschaubar. A8 München-Salzburg zwischen Rosenheim und Aachen-Mühle dauert 12 Minuten länger und auf der A9 Nürnberg-München zwischen Manching und dem Dreieck Holledau 14 Minuten. Kommt gut an.
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1: Die aktuellsten Blitze in München und der Region. Dachau, Pater-Roth-Straße. Danke, Michi. Iris meldet im Stadtgebiet die Pilgersheimer Straße beidseitig. Und vorm Tunnel Pöcking Richtung Weilheim steht auch noch einer. Meldet mehr. Anrufen, WhatsApp schicken geht alles unter 089 44 33 44 33. Und alle Blitze haben wir natürlich auch in der Arabella München App für euch.
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1: So, servus zusammen. Trink mal eben einen großen Schluck Wasser, weil Forscher haben nämlich herausgefunden, schon ein ganz kleines Flüssigkeitsminus um diese Uhrzeit macht uns matschig im Kopf. Also oft fehlt jetzt im Körper gar kein Kaffee, sondern einfach nur Wasser. Na dann trinken wir gemeinsam. Ich habe ja auch so einen Pott. Das tut schon gut. Kommt gut durch den Vormittag mit mehr 80ern, mehr 90ern. Gleich unter anderem mit Eric Clapton, Chris Rea, Joshua Caddison. Und das sind die 80er, Real Life. Catch me, I'm falling auf Arabella München.

Schönen Vormittag, hier ist Arabella München, Viertel nach neun. Und diese Erfindung macht unseren Alltag heute oft extrem leicht. Heute vor genau 35 Jahren ist die allererste Website der Welt online gegangen. Das Ganze ist damals auf einem einzigen Rechner in einem Büro in der Schweiz gelaufen. Mit einem fetten roten Aufkleber. Achtung, das ist ein Server. Niemals ausschalten. Ja, diese Aufkleber gibt's heute auch noch. Stellt euch vor, da hätte am Abend die Putzkraft aus Versehen den Stecker gezogen. Eieiei. 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Schönen Vormittag jetzt mit Chris Rea.

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10: Das Wetter für München und die Region. Heute mal durchschnaufen statt schwitzen. Wir haben immer mal wieder Regenschauer, die durchziehen. Gerade kommt aus dem Allgäu was rüber. Da wird es in der nächsten Stunde örtlich mal etwas tröpfeln. Aktuell haben wir am Gärtnerplatz 24 Grad. Bei euch in Dachau sind es 22 und in Erding 21 Grad. Es kommt dann auch noch mal die Sonne so ein bisschen durch. Aber heute Nachmittag brodelt es dann teilweise von den Alpen her wieder so ein bisschen mit einzelnen Gewittern. Es bleibt heute ganz angenehm im Vergleich zu den letzten Tagen. Maximal 28 Grad. Morgen wieder viel Sonnenschein, aber nochmal angenehme 28 bis 29 Grad. Am Wochenende kommt der Sommer mit voller Wucht zurück. Samstag 30, Sonntag wieder heiß mit bis zu 34 Grad.
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10: Der zuverlässige Verkehrsservice für München und die Region. Viertelstunde mal bitte einplanen auf der A8 München-Salzburg zwischen Rohrdorf und Aachen-Mühle. Genauso lang dauert es auf der A9 Nürnberg-München zwischen Manching und dem Dreieck Holle-Dau. Und die A92 München-Deckendorf haben wir noch zwischen Flughafen München und Freising-Mitte. Hier dauert es 20 Minuten, kommt gut an. Und die aktuellsten Blitzer in München und der Region. Stadtgebiet in der Pelkhofenstraße, danke Georg. Dann Pilgersheimer Straße beidseitig und in Dachau die Pater-Roth-Straße. Alle Blitzer immer für euch in der Arabella München App. Meldet gerne mehr unter 089 44 33 44 33. Danke.
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Lionel Richie All Night Long. Hier ist Arabella München um gleich 9:45 am Donnerstag in der Werkstatt, im Auto, in der Praxis oder am Schreibtisch. Setzt gerade vielleicht so das erste kleine Vormittagstief ein. Denkt euch nichts, das ist wissenschaftlich abgesegnet. Zwischen 9:30 und 11:30 fällt unser körpereigener Wachmacherspiegel total ab. Und genau jetzt schlägt die biologisch beste Zeit für den ersten Kaffee des Tages. Gut, also bei mir um 9:45 ist ehrlich gesagt eher schon Tasse Nummer 3. Aber beruhigend zu wissen, dass die jetzt am besten wirkt. Nehmen wir gleich mal einen Schluck. Hier sind Foreigner auf Arabella München. Waiting for a girl like you. Schönen Donnerstag euch.

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2: Da haben wir graue Wolkenpakete am Himmel, aber es ist auch echt so ein bisschen Abkühlung für die Stadt. Am Vormittag tröpfelt es teilweise noch so ein bisschen. Am Rotkreuzplatz aktuell 22 Grad, in Freising bei euch 20, Ebersberg sind es 21. Die Sonne kommt auch später noch mal kurz durch, aber am Nachmittag von den Alpen her dann teilweise wieder Schauer und Gewitter. 27 bis 28 Grad heute die Höchstwerte. Morgen bleibt es bei angenehmeren 28, 29 Grad und dann scheint aber fast wieder nur die Sonne und das Wochenende schaltet der Sommer wieder auf Hochtouren. Samstag rund 30 Grad, Sonntag bis zu 34. Soweit das Wetter. Jetzt die Arabella München Nachrichten um 10.
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4: Schönen Vormittag. Die Nachricht mit Lisa Nagler. Zuerst das Wichtigste aus München und der Region. Die Tat macht uns noch immer fassungslos, auch 1,5 Jahre danach. Der Anschlag auf eine Verdi-Demo an der Seidelstraße. Ein junger Mann war mit seinem Auto in den Demozug gefahren. Eine Mutter und ihre erst 2-jährige Tochter sind dabei gestorben. Über 40 Teilnehmerinnen und Teilnehmer wurden verletzt. Heute wird das Urteil gegen den Angeklagten erwartet. Die Bundesanwaltschaft geht von einem religiös motivierten politischen Anschlag aus. Sie fordert lebenslange Haft und die besondere Schwere der Schuld.
5: All meine Liebe geht raus an die Opfer und die Angehörigen.
6: Es ist schlecht, dass bei uns in München, was ja schon eine recht sichere Stadt ist, auch solche Dinge passieren.
7: Ich möchte München gerne mitgeben, dass wir zusammenstehen.
4: Wasser sparen bitte. Dieser Aufruf kommt von immer mehr Städten und Gemeinden bei uns. Lokalreporter Benjamin Kühnel.
8: Und die Lage ist teilweise wirklich ernst. In Bad Bayersoien im Kreis Garmisch-Partenkirchen ist das Trinkwasser inzwischen so knapp, dass es von außerhalb angeliefert werden muss. Und zwar kurioserweise mit großen Milchtransportern. Für die Oberlandgemeinde gilt unterdessen noch den ganzen Monat eine Allgemeinverfügung mit Verboten und Regeln zum Wassersparen. Kennen wir in München auch, die Maßnahmen sind bei uns am vergangenen Wochenende aber ausgelaufen.
4: Der Waldbrand im Berchtesgadener Land, der beschäftigt über 100 Einsatzkräfte weiterhin. Am Kranzbergkogel sind noch Glutnester, sagt die Feuerwehr. Die Löscharbeiten laufen noch. Grundsätzlich hat sich die Lage in der Nacht aber nicht verschärft. Wir sind dicker, bewegen uns weniger und rauchen mehr. So liegt Deutschland im internationalen Vergleich, kritisiert Kassenärztechef Gassen und fordert vom neuen Bundesgesundheitsminister Linnemann höhere Abgaben auf Tabak und Alkohol. Millionen zahlt Bayern jedes Jahr an den US-Software-Giganten Microsoft für Produkte und Dienstleistungen. In den vergangenen 5 Jahren waren es knapp 260 Millionen Euro. In den kommenden Monaten sollen die Verwaltungen Alternativen bekommen. Immer gut informiert, das waren die Nachrichten für München und die Region. Was ist los auf den Straßen bei uns? Jetzt mit Simon Jägersberger.
2: Ehrlich gesagt eigentlich nichts. Wir haben nur auf der A94 Passau-München Ausfahrt Anzing Fahrzeugteile. Ansonsten ist alles frei. Ist das schön, kommt gut und sicher an.
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2: Und die aktuellsten Blitzer in München und der Region Pelkhofenstraße im Stadtgebiet. Sonst auch nichts. Meldet gerne mehr 089-4433-4433. Alle Blitzer haben wir eh immer in der Arabella München App.
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2: Servus, wir spielen für euch den ganzen Tag. Mehr 80er, mehr 90er, gleich Asia. Das sind die 80er. Außerdem die 90er. Roxette und Spending My Time. Und der Song hier klingt eigentlich richtig fröhlich, aber der Text ist das komplette Gegenteil. Da geht die Ehe wie ein Boot im Sturm unter und Hoffnungen verwehen wie Fußabdrücke im Sand. 1986, 6 Wochen lang Platz 1 bei uns in Deutschland. Hier sind Level 42 und Lessons in Love auf Arabella München. Euch einen schönen Vormittag.

0: Asia und Heat of the Moment. Viertel nach zehn am Donnerstag. Hier ist Arabella München. In der alten Paketposthalle an der S-Bahn Hirschgarten gibt's heute Abend und am Samstag wieder den Nachtflohmarkt, immer von 17 bis 23 Uhr. Heute kostet kein Eintritt, am Samstag knapp 5 Euro. Dafür gibt's dann auch Live-Musik und eine Bar. War ja auch schon, ist sehr cool dort. Und direkt am Seeufer im Starnberger Seebad ist heute Abend Open-Air-Kino, 21:50. Zeigen Sie euch den Klassiker Ein Münchner im Himmel. Am Samstag dann der Astronaut. Tickets bekommt ihr ab 12 Euro. Und noch mehr Tipps für München und die Region haben wir immer für euch auf radioarabella.de.
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mit Luca und ich habe gerade Blödsinn erzählt, Fehler gemacht. Ich war irgendwie im Kopf schon auf Freitag heute. Also sowohl der Flohmarkt Paketposthalle und auch ein Münchner im Himmel im Open-Air-Kino im Starnberger Seebad ist morgen Abend. Nicht heute, weil heute ist ja erst Donnerstag. Also morgen Abend und am Samstag dann auch. So. Haben wir das auch geklärt. Hier sind Lady Gaga und Bruno Mars.

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1: Das Wetter für München und die Region, da haben wir im Moment mehr Wolken und es kommen auch dann noch mal ein paar Regentropfen örtlich runter, aber die Sonne sehen wir später auch noch so ein bisschen, bevor dann am Nachmittag es wieder sich zuzieht und von den Alpen her teilweise Schauer und Gewitter durchziehen. Mehr als 28 Grad gibt's heute nicht, das ist doch mal ganz erträglich. Aktuell am Isartorplatz 25 Grad, bei euch in Wolfratshausen 24, in Olching im Landkreis Fürstenfeldbruck 23. Morgen wieder viel Sonne. Und nochmal angenehm, 28, 29 Grad, sowas. Das Wochenende, da legt die Hitze wieder nach. Samstag 30, Sonntag bis zu 34 Grad und viel Sonnenschein.
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1: Der zuverlässige Verkehrsservice für München und die Region, da haben wir die A99 Richtung Salzburg auf der Ostseite zwischen Raststätte Vaterstetten West und H. Bitte aufpassen, da sind Menschen auf dem Standstreifen unterwegs. Sonst läuft's, kommt gut an. Und die aktuellsten Blitzer in München und der Region, Dachau Alte Römerstraße, danke Michelle und Michael, Stadtgebiet in der Pelkhofenstraße. Meldet mehr unter 089 44 33 44 33, sind wir immer für euch erreichbar.
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die 90er Shakespeare Sisters auf Arabella München. 11:12. So, und ihr habt heute früh extra den Regenschirm eingepackt. Fragt euch jetzt vielleicht gerade im Moment, wozu eigentlich? Das ist, glaube ich, so ein Naturgesetz. Schirm dabei, kein Tropfen, Schirm daheim, Land unter. Aber so falsch war es nicht, weil es kann immer mal wieder tröpfeln und vor allen Dingen heute Nachmittag dann teilweise auch Gewitter geben. Ansonsten tut dieser Durchlüfttag richtig gut, oder? Durchatmen. Nicht nur wir, sondern auch unsere Häuser, Wohnungen, Büros, Werkstätten, einfach überall. Wir kriegen maximal 28 Grad. Morgen gibt's wieder viel Sonne, noch knapp unter 30. Samstag knallt dann die Hitze schon wieder zurück mit über 30 Grad. Also, lasst den Schirm gleich im Auto. Ab Samstag braucht ihr ihn dann wieder als Sonnenschirm.

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2: Da sind einige graue Wolken am Himmel unterwegs. Zwischendurch tröpfelt es auch ein bisschen, aber es ist so ein schöner Tag zum Durchlüften. 27, 28 Grad die Höchstwerte. Aktuell haben wir 26 an der Münchner Freiheit. Bei euch in Haar sind es 25 und in Herrsching am Ammersee 24 Grad. Morgen Freitag wieder viel mehr Sonnenschein, aber nochmal unter 30 mit maximal 29 Grad. Und am Wochenende knallt die Sonne wieder richtig. Samstag um die 30, Sonntag dann bis zu 34 Grad. Soweit das Wetter. Jetzt die Arabella München Nachrichten um 11.
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4: Schönen Vormittag. Die Nachricht mit Lisa Nagler. Zuerst das Wichtigste aus München und der Region. Durchschnaufen steht heute zumindest etwas bei uns an, bei unter 30 Grad. Bei den langen Hitzewellen in diesem Jahr wird Wasser knapp. Wir berichten fast täglich. Sehen wir vor allem an unseren Flüssen. Isar, Amper. Das extreme Niedrigwasser ist heute Thema bei einem Treffen von Wirtschaftsverbänden mit dem neuen Bundesverkehrsminister Bilger. München-Reporterin Tine Klimach.
5: Auch die Verkehrsminister der Länder schlagen Alarm und fordern bei ihrer eigenen Sonderkonferenz heute vom Bund umfassende Maßnahmen, um den Güterverkehr in Gang zu halten. Die aktuelle Lage bedrohe Lieferketten und belaste Wirtschaft sowie Verbraucher zusätzlich, heißt es in der von Nordrhein-Westfalen eingebrachten Vorlage. Die anhaltende Hitze sorgt für leere Flüsse und Regen ist derzeit nicht in Sicht.
4: Ganz München und die Region sind an diesem Tag stillgestanden, während des tödlichen Anschlags auf eine Verdi-Demo an der Seidelstraße. Gut 1,5 Jahre her mittlerweile. Heute fällt das Urteil gegen den 25-jährigen mutmaßlichen Täter. München-Reporter Oliver Urbanke.
6: Die Verteidigung fordert höchstens 15 Jahre Haft und die Unterbringung in einer psychiatrischen Klinik und begründet das unter anderem damit, dass der Angeklagte aus ihrer Sicht an Schizophrenie leide. Ein Gutachter hatte das ausgeschlossen. Der 25-jährige Angeklagte nutzte zwar das letzte Wort, bedankte sich beim Gericht. Eine Erklärung für den mutmaßlich islamistisch motivierten Anschlag lieferte er aber nicht. Die Bundesanwaltschaft fordert lebenslange Haft und die Feststellung der besonderen Schwere der Schuld. Damit wäre eine Entlassung nach 15 Jahren nicht möglich.
4: Unsere München-Reporter sind für euch im Gerichtssaal vor Ort. Eine höhere Mehrwertsteuer auf alles mit 19%, damit auch teurere Lebensmittel. Das fordert der Chef des Münchner IFO-Instituts in der Bild, damit der Staat in der aktuellen Lage mehr einnimmt. Im Gegenzug schlägt Füß 360 Euro pro Jahr für Haushalte mit geringem Einkommen vor. Er bleibt erstmal und das trotz heftiger Kritik nach den Investorenplänen und Krisentreffen. FIFA-Präsident Infantino. Die Führungsriege des Weltfußballverbands hat dem Schweizer den Rücken gestärkt. Ob ihn das am Ende vor einer Abwahl schützt, das ist offen. Verbände wie die UEFA oder England haben Infantino offen das Vertrauen entzogen. Immer gut informiert, das waren die Nachrichten für München und die Region. Was ist los auf den Straßen bei uns? Jetzt mit Simon Jägersberger.
2: Da starten wir auf der A8 München-Salzburg. Zwischen Neukirchen und Anger haben wir aktuell Stau, dauert 19 Minuten. Dann die A8 Salzburg-München. Zwischen Aachen, Mühle und Rohrdorf ist die rechte Spur gesperrt. Da laufen Aufräumarbeiten. Wir haben aktuell Stau zwischen Rohrdorf und Rosenheim-West, dauert 23 Minuten. Und weiter nach München zwischen Irschenberg und dem Kreuz Süd nochmal stockenden Verkehr, nochmal 23 Minuten obendrauf. Auf der A9 München-Nürnberg zwischen Manching und Denkendorf 9 Kilometer Stau, 22 Minuten Zeitverlust. Gegenrichtung zwischen Manching und dem Dreieck Holledau dauert es auch 19 Minuten. Und die A99 Ostrichtung Salzburg zwischen Kirchheim und dem Kreuz Ost hat es einen Unfall gegeben. Deswegen Totalsperre kurz vor dem Kreuz Ost. Alle vier Spuren sind dicht. Dankeschön Andi, der uns das reingegeben hat. Da entsteht der Stau natürlich gerade. Vielleicht könnt ihr vorher noch runterfahren. Außerdem im Stadtgebiet ein Pannen-LKW zwischen Schenkendorfstraße und Biedersteiner Tunnel. Da ist die linke Spur im Moment gesperrt. Kommt gut an.
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2: Und die aktuellsten Blitzer in München und der Region. Stadtgebiet wird aufgebaut am Ende vom McGraw-Graben, Tegernseer Landstraße in Obergiesing. Danke, Manfred. Dann ist Markus im Landkreis Ebersberg unterwegs. Er meldet ein zwischen Schlacht und Glonn bei Tempo 70 und am Ortseingang Glonn gleich nochmal. Beidseitig das Ganze. Und in Dachau Alte Römerstraße. Alle Blitzer stehen für euch immer in der kostenlosen Arabella München App. Wenn ihr mehr habt, meldet sie gerne per WhatsApp oder Anruf 089 4433 4433. Danke. Thank you.

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1: Servus, so schaut mal kurz aus dem Fenster, wenn ihr gerade könnt. Eine neue Studie zeigt, schon 20 Sekunden einfach mal dumm aus dem Fenster schauen entlastet die Augenmuskeln so stark, dass diese typische Müdigkeit im Kopf sofort nachlässt. Kleiner Trick mit großer Wirkung. Ich schau gleich mal dumm. 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Gleich mal Mariah Carey. Und das ist George Michael, I Want Your Sex.

Walker auf Arabella München. Es ist 16 nach 11 am Donnerstag. Zwei gigantische Türme an der Paketposthalle, 155 Meter hoch, 1200 neue Wohnungen. Das heizt die Debatte bei uns in München wieder richtig an. Es gilt ja, höher als die 100 Meter der Frauenkirche wird bei uns nicht gebaut. Die Initiative Hochhausstopp will jetzt sogar dagegen klagen. Anja und der Morgenhuber haben heute früh schon darüber gesprochen, nach eurer Meinung gefragt, und da ist die Sache erstaunlich eindeutig. Also Priska aus Fürstenried-West schreibt zum Beispiel trocken, wenn wir keine Hochhäuser wollen, müssen wir halt die Theresienwiese bebauen oder die Vorgärten in Bogenhausen. Ironie aus, wir müssen endlich mit der Zeit gehen. Harry aus München sieht's ganz genauso. Wo sollen die Wohnungen denn sonst herkommen? Wir haben schlicht keinen Platz mehr am Boden. Und Robert aus Untergiesing macht's noch kürzer, Regel hin oder her. Dass nichts höher sein darf als die Frauenkirche, ist ein Schmarrn. Wir müssen endlich in die Höhe bauen. Seht ihr das genauso? Oder seht ihr das ganz anders? Wir freuen uns auf eure Meinung. Unter 089 4433 4433 ruft einfach an oder schickt uns eine WhatsApp. Nehmen wir alles. Wir sind die 80er auf Arabella München. Hier ist Kim Wilde.

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13: Das Wetter für München und die Region und der Regen tut gerade mal so ein bisschen gut. Es ist heute sowieso nicht so heiß. Es wird auch nicht so heiß mit erträglichen 28 Grad maximal. Aktuell haben wir am Viktualienmarkt 24, bei euch im Markt Indersdorf, Landkreis Dachau 23, Poing sind es auch 24 Grad. Es kommt dann später auch noch

0: mal die Sonne so ein bisschen raus, aber am Nachmittag entstehen neue Schauer und Gewitter von den Alpen her. Morgen haben wir dann meistens wieder Sonnenschein. Es bleibt noch unter 30 Grad, maximal 29. Und am Wochenende kommt die große Sommerhitze zurück. Samstag 30, Sonntag bis zu 34 Grad.
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0: Der zuverlässige Verkehrsservice für München und die Region, da haben wir die A8 Salzburg-München zwischen Aachen, Mühle und Rosenheim-West. Staut sich, hier dauert es 39 Minuten und zwischen dem drei. Das Ganze liegt an einem Unfall. Linke Spur ist hier gesperrt, da laufen Bergungsarbeiten. Und weiter Richtung München zwischen Holzkirchen und Hofoldinger Forsten, Pannenauto, da haben wir auch stockenden Verkehr, dauert 18 Minuten. Auf der A9 München-Nürnberg zwischen Langenbruck und Denkendorf, 12 Kilometer Stau, dauert 30 Minuten. In der Gegenrichtung zwischen Manching und Dreieckhalle Dau steht ja auch 21 Minuten. Dann haben wir noch die A99 Ost zwischen Kirchheim und Kreuz Ost. Ein Unfall. Da ist Totalsperre kurz vom Kreuz Ost. Alle vier Spuren dicht. Danke Andi und Annelie für die Meldung. Da am besten drum herum fahren. Und zwischen der Schenkendorfstraße und dem Biedersteiner Tunnel in der Stadt haben wir einen Pannen-LKW auf der linken Seite. Hier bitte auch ein bisschen aufpassen. Kommt gut und sicher an. Und die aktuellsten Blitzer in München und der Region. Stadtgebiet, Ende vom McRaw-Kragen, Theresienser Landstraße in Obergiesing. Dann meldet Olli, Geisel-Gasteig-Straße Richtung Grünwald. Landkreis Ebersberg zwischen Schlacht und Glonn bei Tempo 70. Und am Ortseingang Glonn Richtung Schlacht auch noch beidseitig. Außerdem in Miesbach am Nordgraben. 30er-Zone, danke Martin. Und wenn ihr noch was seht, 089-4433-4433. Alle Blitzer stehen auch immer in der Arabella München App.
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Joan Jett auf Arabella München, I Love Rock'n'Roll. Kaum zu glauben, aber dieser Song ist jahrelang von allen Managern abgelehnt worden. Geschrieben haben ihn zwei Musiker schon in den 70ern. Der Manager hat gesagt, es ist nix, machen wir auf die B-Seite, Flop. Anfang der 80er hört Joan Jett den Song, sie liebt ihn. Der Manager sagt, na, das ist nix, machen wir eine B-Seite, wieder nix, wieder Flop. Aber Joan ist stur geblieben. 1982 hat sie nochmal neu aufgenommen, richtig rausgebracht und war damit wochenlang ganz oben in den Charts. Manchmal zahlt sich Sturheit halt einfach auch aus.

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9: Eine kleine Dusche für München und auch für die Region. Gerade in Richtung Süden kommt gerade ein bisschen was runter. Angenehm warm ist es dazu. 21 Grad an der Münchner Freiheit. Bei euch in Poing auch 21. Schauen wir noch in den Landkreis München zu euch nach Brunnthal. Auch hier 21 Grad. Viele Wolken den ganzen Tag über, zwischendurch so ein bisschen Sonnenschein vielleicht. In Richtung Süden sind auch die meisten Schauer heute tagsüber unterwegs. Wie schaut es mit den Höchstwerten aus? 27, 28 Grad, sowas. Morgen mehr Sonnenschein wieder, kaum Schauer noch, dazu 28, 29 Grad. Und in Richtung Wochenende geht's auch wieder in Richtung 30 Grad.
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0: Die Nachricht mit Lisa Nagler. Zuerst das Wichtigste aus München und der Region. Es war ein schwarzer Tag für unsere Stadt. 1,5 Jahre nach dem Autoanschlag auf eine Verdi-Demo an der Seidelstraße ist soeben das Urteil gefallen. Lebenslange Haft und die besondere Schwere der Schuld, so die Richter soeben am Münchner Oberlandesgericht für den mutmaßlich islamistisch motivierten Anschlag. Eine Mutter und ihre kleine Tochter waren damals ums Leben gekommen. Es gab Dutzende Verletzte. Der Fahrer kommt mit der besonderen Schwere der Schuld nicht vorzeitig frei. Klappe die nächste im Streit um die Zwillingstürme auf dem Paketpostareal in Neuhausen. Die Gegner des Projekts, sie geben nicht auf. München-Reporterin Chantal Martin.
1: Es wären die ersten beiden Wolkenkratzer der Stadt mit einer Höhe von jeweils 155 Metern. Das Bündnis Hochhausstopp will jetzt aber gerichtlich gegen den Bau vorgehen in Form einer sogenannten Normenkontrollklage gegen den Bebauungsplan. Die Initiatoren kritisieren, dass die Türme das Stadtbild verändern würden und nicht nachhaltig seien. Ein Bürgerbegehren, für das die Initiative 50.000 Unterschriften gesammelt hatte, wurde als unzulässig abgewiesen.
0: Der Waldbrand im Berchtesgadener Land, der beschäftigt die Einsatzkräfte noch immer. Am Kranzbergkogel sind noch Glutnester, sagt die Feuerwehr. Der Regen könnte die Lage jetzt weiter entschärfen. Neue Hoffnung für die blockierte Straße von Hormuz und auf sinkende Ölpreise. Der Iran und der Oman haben offenbar eine neue Schifffahrtsroute durch die wichtige Meeresenge festgelegt. Eine gemeinsame Erklärung wird fertiggestellt, meldet das iranische Außenministerium. Vorsicht beim Abkühlen und Badeschuhe tragen. Dazu ruft die Gemeinde Ismaning auf im Seebach. Hunderte Schrauben und Nägel wurden gefunden. Ganze 3 Eimer voll wurden mit einem Magneten aus dem Wasser geholt. Immer gut informiert, das waren die Nachrichten für München und die Region. Jetzt gibt's den zuverlässigen Verkehrsservice mit Sandra Lehmann.
2: Ich schaue für euch auf die A92 in Richtung München zwischen Landshut Nord und Altdorf. Ein größeres Plastikteil auf der Fahrbahn. Fahrt hier bitte vorsichtig. Die Salzburger in Richtung München. Hier haben wir 10 Kilometer Stocken zwischen Aachenmühle und dem Irschenberg. Und zwischen Holzkirchen und dem Hofoldinger Forst steht nochmal ein Pannenauto auf dem Standstreifen. Wir bleiben auf der gleichen Strecke zwischen Holzkirchen und dem Kreuz Süd auch nochmal 10 Kilometer stockend. Und die A9 ist reingekommen Richtung Nürnberg zwischen Manching und Denkendorf. 13 Kilometer Stau. In der Gegenrichtung 7 Kilometer zwischen Manching und dem Dreieck-Holledau. Die A99, die Ostumfahrung Richtung Salzburg zwischen Kirchheim und dem Kreuz Ost hat's gekracht leider. Also auch hier wirklich vorsichtig fahren. Und die B299 ist dabei. Und zwar die Konrad-Adenauer-Straße in Richtung Landshut. Zwischen Ergolding und der B15 bei Landshut ist der rechte Fahrstreifen blockiert. Auch hier hat's nämlich einen Unfall gegeben. Fahrt vorsichtig. Gute Fahrt.
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2: Die aktuellsten Blitzer stehen am Ende vom McGraw-Graben in der Tegernseer Landstraße in Obergiesing. Dann haben wir die Geiselgast-Teigstraße in Richtung Grünwald, ein brauner Caddy. Die B13 im Wald zwischen Lauterbach und Fahrenshausen stehen sie bei Tempo 80. Zwischen Schlacht und Glonn einer, hier bei Tempo 70. In Glonn am Ortseingang Richtung Schlacht beidseitig. Ich denke mal, das ist der gleiche, oder? In Miesbach am Nordgraben einer bei Tempo 30 und Sauerlach ist dabei. Die Sauerlacher Straße, auch hier bei Tempo 30. Ich sag danke an den Dada und den Michael. Falls ihr noch irgendwas Neues sichtet, gerne her damit. Wir freuen uns über Anrufe, über WhatsApp unter München 4433. 4433.
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2: Ja, ja, heute mal Mittag mit der Lehmann. Auch schön, dann kann ich mal ganz andere Floskeln auspacken. Zum Beispiel, der Mensch ist, was er isst. Und ihr so? Currywurst vielleicht? Also ich lieber Kassemmel, kalt mit saurer Gurke, lecker. Angurden. Und dazu jetzt mehr 80er, mehr 90er, Meatloaf gleich nach Cutting Crew. Wir starten mit I Just Died in Your Arms.
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0: Who's That Girl? Mehr 80er, mehr 90er auf Arabella München. Eurythmics haben wir gehört. Ja, und es ist eigentlich ein ganz guter Kinosommer, oder? Also ich habe mir schon Minions and Monsters angeschaut, den neuen Spider-Man. Ja, und jetzt läuft wieder so ein Highlight an, und zwar der neue Eberhofer, das Steckerlfisch-Fiasko. 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
1: Gemei, Susi.
0: Gemei, Susi. Ja, 2 Sekunden, die reichen, um sich zu qualifizieren. Tina, du gehst ins Kino. Und falls ihr auch Lust habt, den neuen Eberhofer eben anzuschauen mit uns, dann gern das Lieblingszitat von euch mit Sprachnachricht an die München 4433 4433 oder ihr macht einfach online mit auf radioarabella.de.
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16: Das Wetter für München und die ganze Region. Ja, so im Umkreis von Starnberg, da regnet es gerade in Richtung Süden. Ja, eben ähnlich schaut es auch bei euch in Dachau aus. Auch da kommt ein bisschen was runter in Richtung Osten. Da viele Wolken in Ottobrunn, 23 Grad. Bei uns in München auch viele Wolken bei 22 Grad. Und da, wo es regnet, ist ein bisschen kühler, 21 Grad. Ja, nachher hört es dann auch wieder auf mit den Schauern. In Richtung Süden sind am Nachmittag noch ein paar unterwegs. Es bleibt wechselhaft den ganzen Tag bei Höchstwerten so um die 27 Grad. Wie schaut es morgen aus? Morgen wieder besseres Wetter, mehr Sonnenschein bei bis zu 29 Grad. Und das Wochenende ist wieder ziemlich heiß. Da knacken wir auch wieder die 30 Grad Marke.
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18: München um halb, immer gut informiert, jetzt das Update. Lebenslange Haft ohne Chance auf vorzeitige Entlassung. Im Prozess um den Autoanschlag auf eine Verdi-Demo ist jetzt vor dem Münchner Oberlandesgericht das Urteil gefallen. Der 25-jährige Täter muss lebenslang ins Gefängnis. Außerdem hat das Gericht die besondere Schwere der Schuld festgestellt. Bei dem Anschlag im Februar 2025 wurden 2 Menschen getötet, Dutzende verletzt. Weniger Verkehr auf der Autobahn am Sonntag, das könnte bald vorbei sein. Der neue Verkehrsminister Bilger plant, das Sonntagsfahrverbot für Lkw aufzuheben. Der Grund ist das aktuelle Niedrigwasser in den großen deutschen Flüssen. Deshalb könnten Frachtschiffe nur eingeschränkt fahren. Güter sollen deshalb wieder mehr über Straßen transportiert werden. Und wer gerne im Wald nach frischen Pilzen sucht, muss sich noch gedulden. Weil der Sommer bisher so heiß und trocken war, verzögert sich die Schwammerlsaison. Zum Beispiel Pfifferlinge brauchen es feucht und eher kühl. Die meisten Pilze kommen aber eh erst im Herbst.

0: Immer gut informiert, das war das Update für München und die Region. 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
1: Dann schauen wir doch mal, was los ist auf den Straßen. Wir haben die A8 in Richtung München, die Salzburger. Zwischen Bad Aibling und dem Irschenberg bitte vorsichtig fahren. Da stehen zwei defekte Busse rum und es sind Personen am Fahrbahnrand. Wir bleiben auf der gleichen Strecke zwischen Weihern und dem Kreuz Süd. 14 Kilometer stockender Verkehr. Die A92 ist dabei, Deggendorf Richtung München, zwischen Landshut Nord und Altdorf. Fahrzeugteile auf der Fahrbahn. Dann schauen wir auf die A99, die Westumfahrung Richtung Nürnberg, zwischen Kreuz West und dem Dreieck Feldmoching, 7 Kilometer stockend. In der Gegenrichtung, da haben wir zwischen Fröttmanning Nord und dem Kreuz Nord einen Spanngurtfahrt. Hier also ganz besonders vorsichtig. Und zwischen dem Dreieck Südwest und Freiherr Mitte hat es nochmal einen Unfall gegeben. Auch hier bitte gut aufpassen. Was haben wir noch? Ein Unfall mit einem LKW auf der A99, auch auf der Westumfahrung zwischen Ludwigsfeld und dem Dreieck Feldmoching. Die Nürnberger ist auch noch dabei, hier zwischen Langenbruck und Denkendorf in Richtung Nürnberg, also 15 Kilometer Stau. In der Gegenrichtung ist auch gut was los, 6 Kilometer Stau zwischen Manching und dem Dreieck Holledau. Gute Fahrt euch, kommt gut an. Die aktuellsten Blitzer stehen immer noch im McGraw-Graben, ganz am Ende an der Tegernseer Landstraße in Obergiesing. Dann haben wir die Geiselgasteigstraße in Richtung Grünwald. Die B13, hier steht er im Wald zwischen Lauterbach und Fahrenshausen bei Tempo 80. Zwischen Schlacht und Glonn einer bei Tempo 70. Und der Ortseingang in Glonn ist auch dabei bei Tempo 50. Sind zwei verschiedene, also ganz gemein. In Miesbach am Nordgraben einer bei Tempo 30. Sauerlach ist dabei, und zwar die Sauerlacher Straße, auch hier in der 30er-Zone. Die Augsburger Straße in Richtung Markt Indersdorf bei euch in Dachau bei Tempo 30 und Dachau selbst ist auch noch dabei, Alte Römerstraße. Danke Willi, danke Alex, danke Dada, Martin war auch noch mit dran. Falls ihr noch irgendwas Neues sichtet, ruft uns auch gerne an oder schreibt einfach eine WhatsApp unter München 4433 4433.
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durchschnaufen und nicht bei jedem Schritt von der Sonne gebraten werden. Elton John an einem sehr angenehmen Donnerstagvormittag. Mittag ist es ja schon, sonst moderiere ich ja immer vormittags. Deswegen, sorry. Perfekter Tag auch für den Tierpark. Gerade nämlich ganz, ganz viele Tierbabys. 60 sind es insgesamt, die im Juni und Juli geboren worden sind in Hellerbrunn. Zum Beispiel stachsige Flamingo-Küken mit überlangen Beinchen oder auch ein super süßer Silbergibbon, der sich an seine Mama kuschelt die meiste Zeit. Und ein junger Humboldt-Pinguin ist auch mit dabei. Ja, und die trauen sich bei den Temperaturen heute vielleicht auch endlich mal wieder raus. Der Tierpark hat noch bis 18 Uhr geöffnet heute. Eintritt 20 für die Großen, 8 für die Kleinen. Aber aufgepasst, falls ihr den Ferienpass habt, da sind Freikarten drin. Übrigens auch für Poing. Und das ist ja auch immer schön. Und vor allem schön kühl unter den Bäumen, wenn es ab morgen wieder hot in the city wird. Apropos. Billy Idol.

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Und jetzt wieder mehr Musik.

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22: Angenehme 20 Grad. Die messen wir aktuell bei uns in der Stadt. Also knapp 21, ich gebe es zu. Max-Weber-Platz in Wolfratshausen sind es 20. Im Landkreis Bad Tölz-Wolfratshausen. Ja, und bei euch in Diesen auch 20 Grad. Viele Wolken, auf jeden Fall noch ein paar Regentropfen am Nachmittag. So schaut's aus. Gerade in Richtung Süden sind noch Schauer unterwegs. Morgen schaut's wieder sonniger aus, dazu auch etwas wärmer als heute. Heute sind es so um die 28 Grad in der Spitze, morgen dann auch schon wieder 29 und am Wochenende viel Sonne und dann knacken wir voraussichtlich auch wieder die 30-Grad-Marke.
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24: Schönen Mittag, die Nachrichten mit Sebastian Uhl. Zuerst das Wichtigste aus München und der Region. Das Urteil wurde lange erwartet. Jetzt ist klar, der Mann, der vor 1,5 Jahren mit einem Auto in eine Verdi-Demo gerast war, muss lebenslang ins Gefängnis. Das Oberlandesgericht hat außerdem die besondere Schwere der Schuld festgestellt. München-Reporter Dominik Schweiger.
25: Unter anderem wegen zweifachen Mordes und versuchten Mordes in 23 Fällen ist der 25-Jährige verurteilt worden. Das Gericht ist sich sicher, der Täter wollte Menschen töten und hat dafür die Situation der Demo ausgenutzt, weil die Menschen dort mit einer solchen Tat nicht rechnen. Als Motiv wird Wut über die Lage in islamischen Ländern genannt. Außerdem habe sich der Mann als guter Moslem beweisen wollen. Bei dem Anschlag im Februar letztes Jahr starben eine Frau und ihre 2 Jahre alte Tochter. Viele weitere wurden teils lebensgefährlich verletzt.
24: Heute schnaufen wir mal durch, aber durch die langen Hitzewellen in diesem Jahr wird Wasser knapp. Wir sehen es vor allem an unseren Flüssen wie der Isar und der Amper. Das extreme Niedrigwasser ist heute Thema bei einem Treffen von Wirtschaftsverbänden mit dem neuen Verkehrsminister Bilger, München-Reporterin Tine Klimach.
26: Auch die Verkehrsminister der Länder schlagen Alarm und fordern bei ihrer eigenen Sonderkonferenz heute vom Bund umfassende Maßnahmen, um den Güterverkehr in Gang zu halten. Die aktuelle Lage bedrohe Lieferketten und belaste Wirtschaft sowie Verbraucher zusätzlich.

0: kürzlich, heißt es in der von Nordrhein-Westfalen eingebrachten Vorlage. Die anhaltende Hitze sorgt für leere Flüsse und Regen ist derzeit nicht in Sicht.
1: Die bayerischen Sozialgerichte sind genervt wegen einer Klageflut durch künstliche Intelligenz. Kläger nutzen diese häufig und stellen dadurch immer mehr unsinnige Anträge, heißt es. Die müssen aber trotzdem bearbeitet werden und das blockiert die Gerichte bei der Bearbeitung der anderen Fälle. Wer klagt, muss deshalb mit spürbaren Verzögerungen rechnen. Und er bleibt erstmal, trotz heftiger Kritik nach den Investorenplänen und Krisentreffen. FIFA-Präsident Infantino, die Führungsriege des Weltfußballverbands, hat dem Schweizer den Rücken gestärkt. Ob ihn das am Ende vor einer Abwahl schützt, ist offen. Verbände wie die UEFA haben Infantino offen das Vertrauen entzogen. Immer gut informiert, das waren die Nachrichten für München und die Region. Und jetzt der zuverlässige Verkehrsservice mit Sandra Lehmann.
2: Was haben wir da für euch? Eine Gefahrenmeldung kommt von der Salzburger Autobahn in Richtung München zwischen Bad Aibling und dem Irschenberg. Vorsichtig fahren, hier stehen zwei defekte Busse und die Leute, die im Bus saßen, sind auch noch an der Fahrbahn. Also wirklich richtig vorsichtig vorbeifahren. Auf der gleichen Strecke haben wir noch einen Stau zwischen Weyern und dem Kreuz Süd auf 14 Kilometer. Die A99 ist dabei, die Westumfahrung Richtung Nürnberg zwischen dem Kreuz West und dem Dreieck Allach 2 Kilometer Stau aktuell. Dann schauen wir auf die Westumfahrung in Richtung Lindau zwischen Fröttmanning Nord und im Kreuz Nord ein Spanngurt auf der Fahrbahn. Auf der Westumfahrung in Richtung Nürnberg zwischen dem Dreieck Südwest und Freiham Mitte ein Unfall und hier auch zwischen Ludwigsfeld und dem Dreieck Feldmoching ein Unfall mit einem LKW am Standstreifen. Was haben wir noch? Die A9 in Richtung Nürnberg ist auch gut voll. Zwischen Langenbruck und Denkendorf 12 Kilometer Stau. In der Gegenrichtung zwischen Manching und dem Dreieck Holledau 7 Kilometer Stau. Gerade hat es noch einen Unfall gegeben auf der A94 in Richtung Passau zwischen Kreuz Ost und Parsdorf. Bitte vorsichtig fahren. Und dann haben wir wieder einen Fahrradkurs-Korso. Heute im Kreis Ebersberg und im Kreis Erding auf der Straße zwischen Ebersberg und Dorfen. Bis um 13:30 gibt es hier auf jeden Fall, ab 13:30 bis 17:30 gibt es Behinderungen. Fahrt hier also am besten außenrum. Gute Fahrt. Fahrt vorsichtig.
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2: Die aktuellsten Blitzer, die stehen momentan im Landkreis Dachau. In Jedenhofen hat uns der Michael gemeldet. Der Sepp war auch dran in Moos. Forstending beim Antiquitätenhändler wird beidseitig geblitzt. Markt Schwaben ist dabei, der Ortsausgang Richtung Anzing bei Tempo 50. Und die B12 in Richtung München, die haben wir auch noch beidseitig hier in Straßmeier. Danke an den Mike, Daniel und Sepp. Falls ihr noch irgendwas habt, gerne auch durchrufen oder einfach eine WhatsApp schreiben. Geht beides unter München 4433. 4433 und alle Blitzer der Übersicht natürlich auch in unserer Arabella München App.
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2: Ja, und nach dem Mittagessen ein Eis, oder? Geht auch heute, auch wenn es nicht so ganz heiß ist. Und habt ihr es mitbekommen, es gibt so einen neuen Eisindex, der sagt, wie lange wir im Schnitt für ein Magnum oder anderes Eis arbeiten müssen. Hat ein Ökonom herausgefunden, für ein Magnum sind 6 Minuten 35 Sekunden. Wir arbeiten also länger dafür, als wir brauchen, es zu verspeisen. Also ich auf jeden Fall. Trotzdem, kein Grund zu verzichten, finde ich. Ohne Eis geht nichts in diesem Jahr. Und ohne das hier auch nicht, finde ich. Mehr 80er, mehr 90er jetzt mit Ace of Base nach den Communards.
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0: Stress auf Arabella München mit Why, Why, Why. Und da sind es noch 44 Tage, dann heißt es Anstich am Oktoberfest. Ja, und München ist ja mittlerweile nicht nur auf der Theresienwiese Wiesen, sondern die gesamte Innenstadt ist auch Wiesen, also Wirtshaus Wiesen. Und heute gab es eine große Pressekonferenz, was alles so geboten ist. Der Uli von unserem Wiesenteam, der war da und der erzählt uns mal, was alles geboten ist. Hi!
1: Hi Sandra, da geht's richtig rund. Die sind ganz schön in Feierlaune, die Innenstadtwirte. Das steht schon mal fest. Wobei, es sind ja nicht nur die 39 Innenstadtwirte, nur in Anführungszeichen. Mittlerweile heißt es ja Innenstadtwirte und ihre Freunde. Das greift also längst etwas weiter. Der alte Wirt in Mosach zum Beispiel ist mit dabei oder die Deutsche Eiche im Glockenbachviertel. Alle Wirtshäuser sind geschmückt mit Hopfendolden und Lebkuchenherzerl und,

0: Und es gibt natürlich Wiesenbier und jede Menge Schmankerl.
1: Das klingt ganz, ganz großartig. Danke für die Infos. Also, die Wirtshauswiesen ist auch eine Alternative, falls ihr nicht mehr ins Zelt reinkommt. Dieses Jahr ab dem 19. September bis zum 4. Oktober. Ich danke dir, lieber Uli.

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14: Das Wetter für München und die ganze Region. Sehr angenehm ist es aktuell. 20 Grad bei euch im Landkreis Dachau in Stumpfenbach. 21 bei uns in München am Kolumbusplatz. Schauen wir noch zu euch in den Landkreis Ebersberg nach Vaterstetten. Auch hier aktuell knappe 21 Grad. Sehr angenehmes Wetter. Also viele Wolken, kaum Sonne heute. Ein paar Schauer ziehen durch. Heute ja maximal so 27, 28 Grad. Morgen gibt es schon wieder mehr Sonne und weniger Schauer. Da geht es auch schon wieder auf die 29 rauf. Und am Wochenende ist es wieder recht sonnig. Und dann knacken wir voraussichtlich auch wieder die 30 Grad.
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14: Und das ist der zuverlässige Verkehrsservice für München und die ganze Region. Ich schaue für euch auf die A8 in Richtung München. Einmal haben wir zwischen Bad Aibling und dem Irschenberg zwei kaputte Busse und Personen am Fahrbahnrand. Also hier ganz, ganz vorsichtig fahren. Und auf der Strecke zwischen Weyern und dem Kreuz Süd 11 Kilometer Stau. Die A9 in Richtung Nürnberg zwischen Langenbruck und Denkendorf 12 Kilometer Stau. Aktueller Zeitverlust hier eine Dreiviertelstunde. In der Gegenrichtung gibt es auch 40 Minuten obendrauf zwischen Manching und dem Dreieck Holledau. Schauen wir noch auf die A99, die Westumfahrung Richtung Nürnberg zwischen Ludwigsfeld und dem Dreieck Feldmoching. Ein Unfall mit einem LKW, hier ist der Standstreifen blockiert. Und denkt dran, im Kreis Ebersberg bzw.

0: bzw. im Kreis Erding gibt es heute eine Sportveranstaltung, einen Fahrradkorso zwischen Ebersberg und Dorfen. Ab 13:30 geht's los, also jetzt und dann bis 17.30 Uhr. Da gibt es Behinderung natürlich. Gute Fahrt. Die aktuellsten Blitzer. Die stehen in Grünbach auf der B388, hat uns Manuela gerade gemeldet. Der Ludwig war auch dran in Sauerlach. Die Kirchstraße, ein schwarzer Caddy bei Tempo 30. Jedenhofen ist dabei im Landkreis Dachau. Und Mike und Hubert haben uns nochmal den auf der B12 bestätigt. Der steht in Straßmeier und blitzt beidseitig. Dankeschön. Ja, und falls ihr noch was habt, ruft auch gerne an oder schreibt eine WhatsApp unter München 4433 4433.
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Twisted. Sister, we're not gonna take it. Auf Arabella München. Und da musste ich letzte Woche eine Sache feststellen. Ich bin jetzt meine Schwiegermutter. Anfang des Sommers habe ich sie nämlich noch so ein bisschen belächelt, wenn wir sie besucht haben. Alle Jalousien runter, völlige Dunkelheit im Haus mitten am Tag, aber halt auch kühle Temperaturen. Und was habe ich die gesamte letzte Woche gemacht? Genau das Gleiche. Ich sag doch, ich bin meine Schwiegermutter. Die heiße Luft rausgelüftet und dann schottendicht. Heute können wir mal wieder richtig schön durchlüften, die Jalousien oben lassen. Ab morgen, übermorgen dann wieder Maulwurfsleben. Morgen 28, Samstag auch schon wieder 30 Grad. Nicht zu viel bewegen und die Dinge entspannt angehen. Wie entspannt? Ungefähr so entspannt. Take my breath away, hier kommt Berlin.

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Und jetzt wieder mehr Musik. Eva.

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16: Viele Wolken, ganz vereinzelt in Richtung Süden auch noch ein paar Schauer. Ja, Sonnenschein eher weniger heute. Aber es ist mal eine schöne Erholung, finde ich. Bei 21 Grad können wir durchschnaufen. Die haben wir gerade gemessen bei euch in Oberpframmern. Schauen wir in den Landkreis. Wohin schauen wir? Zu euch nach Freising, nach Neufahren. Hier sind es auch knapp nur 21 Grad, 21,5 bei uns in der Stadt an der Mariensäule. Ja, die Höchstwerte heute, wenn die Sonne kurz durchschaut, so um die 27 Grad. Aber viele Chancen hat sie nicht. Es bleibt bei vielen Wolken. Und in Richtung Süden gibt es auch immer wieder Schauer. Auch sonst, aber eben vor allem in Richtung Süden sind die unterwegs, sagt das Wetterradar. Wie schaut es morgen aus? Mehr Sonnenschein, kaum Schauer. 28, 29 Grad in der Spitze. Und das Wochenende ist dann wieder richtig heiß. Dann auch wieder um die 30 Grad.
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18: Schönen Nachmittag, die Nachrichten mit Sebastian Uhl. Zuerst das Wichtigste aus München und der Region. Es war ein schwarzer Tag für unsere Stadt. 1,5 Jahre nach dem Autoanschlag auf eine Verdi-Demo an der Seidelstraße ist jetzt das Urteil gefallen. München-Reporterin Cora Weidner war mit dabei im Oberlandesgericht.
19: Lebenslange Haft und die besondere Schwere der Schuld. So lautet das Urteil der Richter für den mutmaßlich islamistisch motivierten Anschlag. Eine Mutter und ihre kleine Tochter wurden damals getötet. Es gab Dutzende Verletzte. Mit der besonderen Schwere der Schuld kommt der Täter auch nicht vorzeitig frei. Die Urteilsverkündung hat er ohne große Regung aufgenommen. Als Motiv wird Wut über die Lage in den USA und generell im Westen genannt. Außerdem habe sich der Mann als guter Moslem beweisen wollen.
18: Es ist ein Paradebeispiel für Zivilcourage. Im Kreis Bad Tölz-Wolfratshausen haben mutige Zeugen einen Mann festgehalten, der einen Senioren angegriffen hat. Lokalreporterin Arabella Schäffler.
20: Am Bahnhof Icking soll der 27-Jährige sein Opfer erst beleidigt und dessen Hut angezündet haben. Im Gerangel hat er den Senioren dann wohl ins Gleisbett geschubst, vor eine einfahrende S-Bahn. Der Zugführer konnte noch rechtzeitig bremsen. Mehrere Zeugen griffen ein, halfen dem Opfer und hielten den Angreifer

0: fest, bis die Polizei kam. Die ermittelt jetzt.
1: Der Waldbrand im Berchtesgadener Land beschäftigt die Einsatzkräfte noch immer. Am Kranzbergkogel sind noch einzelne Glutnester, sagt die Feuerwehr. Der Regen könnte die Lage aber weiter entschärfen. Neue Hoffnung für die blockierte Straße von Hormus und Aufsinken der Ölpreise. Der Iran und der Oman haben offenbar eine neue Schifffahrtsroute durch die wichtige Meerenge festgelegt. Eine gemeinsame Erklärung wird fertiggestellt, heißt es. Und noch die gute München-Nachricht. Bei der Hitze diesen Sommer bisher kein Wunder. Die Münchner Freibäder steuern auf einen neuen Besucherrekord zu. Über 1 Million Menschen kamen in dieser Saison schon. Deutlich mehr als in den letzten beiden Jahren, sagen die Stadtwerke auf Anfrage. Die meisten Freibäder haben noch bis Mitte September geöffnet. Immer gut informiert, das waren die Nachrichten für München und die Region. Und jetzt der zuverlässige Verkehrsservice mit Sandra Lehmann.
2: Dann gucken wir doch mal, was auf den Straßen so los ist. Die Salzburger Autobahn ist weiterhin dabei in Richtung München zwischen Holzkirchen und Kreuz Süd. 8 Kilometer stockend. Hier braucht ihr circa eine Viertelstunde länger. Und dann haben wir noch einen Pannen-LKW und zwar zwischen Weyern und dem Irschenberg hier auf dem rechten Fahrstreifen. Ah, ich sehe gerade, es ist die Gegenrichtung in Richtung Salzburg hier. Also ganz besonders vorsichtig fahren. Die A9 in Richtung Nürnberg zwischen Langenbruck und Denkendorf. 13 Kilometer Stau. Hier braucht ihr fast eine Stunde länger leider. In der Gegenrichtung sind es ungefähr 30 Minuten zwischen manchen und dem Dreieck Holle-Dauben. Dann habe ich noch was von der A99, der Ostumfahrung Richtung Nürnberg. 20 Minuten stockenden Verkehr gibt es zwischen Hohenbrunn und Kirchheim. Fahrt vorsichtig. Gute Fahrt.
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2: Und das sind die aktuellsten Blitzer. Die Hanne hat sich gerade gemeldet. Gerrit Ried, Böhmerwaldstraße, hier bei Tempo 30. In Grünbach, da stehen sie direkt auf der B388 und die B12 ist auch noch dabei. Und zwar wird geblitzt beidseitig bei Straßmeier. Und falls ihr noch was sichtet, gern durchrufen, gern auch einfach eine WhatsApp schreiben. Unsere Nummer ist die 089 4433 4433.
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2: Die erste Sommerferienwoche. Viel Zeit für die Familie. Ja, ich wurde gestern von meiner gezwungen, Steinzeit Junior anzuschauen. Großer Filmhit in den 90ern, vielleicht erinnert ihr euch auch. Gibt's gerade wieder auf Netflix. Stellenweise so doof, dass es schon wieder witzig ist. Aber ich muss sagen, unsere Musik altert definitiv besser. Mehr 80er, mehr 90er jetzt mit Duran Duran nach Joe Cocker.

0: 80er, nur 90er. What you get is what you see. Tina Turner auf Arabella München.
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0: Da habe ich zum Beispiel was für die Romantiker unter euch. Das Water Lantern Festival. Morgen und am Samstag auf dem Olympiasee. Ganz, ganz viele Laternen. Ja, ihr könnt euch Laternen eben kaufen und die erstmal selber gestalten. Um 17 Uhr geht's los mit dem Festival. Ja, und dann so gegen 8:30. Also auf jeden Fall, wenn es dunkel wird, könnt ihr eure Laternen aufs Wasser setzen. Und dann schwimmen die eben über den Olympiasee. Ist bestimmt ein ganz großartiges Bild. Tickets fürs Lantern Festival gibt's ab 29 Euro für morgen. Am Samstag kostet es ab bisschen mehr, knapp 32. Ja, und wo ist der angenehmste Ort momentan? Im Keller. Und als hätte es die Freiwillige Feuerwehr Benedikt Beuern geahnt, feiern sie am Samstag Sommerkellerfest. Zünftig mit erfrischendem Bier vom Fass, bayerischen Schmankerl, Blaskapelle. Der Eintritt kostet nichts. Einfach vorbeikommen ab 16 Uhr in der Ludmühlstraße in Benedikt Beuern. Ja, und falls ihr noch mehr Tipps braucht, schaut gern rein bei uns in den extra großen Veranstaltungskalender auf radioarabella.de.
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16: Das Wetter für München und die ganze Region. Ja, bei uns spitzt gerade so ein bisschen die Sonne durch die Wolken durch. Dazu aktuell schauen wir aufs Thermometer. 22 Grad hier in der Paul-Heise-Straße. 21 sind es bei euch in Eching. Schauen wir noch in den Landkreis Starnberg. Nach Seefeld hier auch 21 Grad. Viele Wolken auch am Nachmittag. Vereinzelte Schauer kommen gerade in Richtung Süden noch runter. Ja, zwischendurch aber auch Sonnenschein. Heißt, wenn die länger rauskommt, gibt es bis zu 27, 28 Grad. Morgen sind es sogar noch ein paar Grad mehr, 29 bis 30 nämlich, schon mehr Sonnenschein. Und das Wochenende ist wieder richtig schön sommerlich, ein Mix aus vielen Wolken, aber auch genügend Sonnenschein bei Werten um die 30 Grad.
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16: Und dann schaue ich natürlich noch auf die Straßen für euch, wenn sich mein System auch lädt. Es lädt sich. Die A8 Salzburg-München ist dabei. Zwischen Holzkirchen und Kreuz Süd 10 Kilometer stockend. Hier braucht ihr aktuell eine Viertelstunde länger. Zwischen Weihern und dem Irschenberg in der Gegenrichtung vorsichtig fahren. Hier nämlich auf dem rechten Fahrstreifen ein Pannen-LKW. Schauen wir auf die A9 in Richtung Nürnberg. Zwischen Langenbruck und Denkendorf 11 Kilometer Stau. Hier immer noch ungefähr 45 Minuten obendrauf. In der Gegenrichtung sind es 20 Minuten zwischen Manche und dem Dreieck Holledau. Dann haben wir noch was von der A99 und zwar der Ostumfahrung Richtung Nürnberg zwischen Hohenbrunn und Kirchheim. 12 Kilometer stockend hier auch, 20 Minuten obendrauf. Gute Fahrt euch, kommt gut an. Die aktuellsten Blitzer stehen in Geretsried in der Böhmerwaldstraße bei Tempo 30. Grünbach ist dabei auf der B388 mal wieder. Ja, und dann haben wir die B12 beidseitig bei Straßmeier. Ja, und falls ihr noch was

0: Neues für uns habt, dann könnt ihr uns natürlich gerne WhatsAppen. Durchrufen geht auch jederzeit. Wir freuen uns immer. München 4433 4433.
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absoluter Kult aus den 80ern. Too Fast und Blue Night Shadow auf Arabella München. Und vorhin habe ich ja erzählt, dass ich mit der Familie Steinzeit Junior aus den 90ern angeschaut habe. Mittelwitzig. Da hat sich die Efi gemeldet und meinte, sie hätte sich auch kürzlich Knight Rider mal wieder reingezogen. Und sie war entsetzt, wie doof das war. Ja, darum mache ich das nicht. David Hasselhoff soll der Held meiner Jugend bleiben. Gilt auch für das A-Team und für Colt Sievers. Ja, ja, die Serien aus den 90ern. Ich habe noch eine gefunden, American Gladiators. Falls ihr Fans wart von den Muskelbergen auf zwei Beinen, die sich mit überdimensionalen Wattestäbchen bekämpft haben, dann könntet ihr auch bald wieder streamen. Ab heute auf Amazon Prime und ab dem 4. September gibt's sie auch auf RTL. Aber wie gesagt, auf eigene Gefahr, ich habe es vorhin schon gesagt, Musik altert deutlich besser. Diese Nummer hier zum Beispiel, Billy Ray Cyrus, Achy Breaky Heart.

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Und jetzt wieder mehr Musik.

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9: Heute viele Wolken über München und der Region. Es reicht trotzdem für 23 Grad bei ein paar Regentropfen am Wittelsbacher Platz. Auch in Bad Wiessee, Landkreis Miesbach, alles voller Wolken. Auch da tröpfelt es ein bisschen. 22 Grad am Flughafen, auch 22 Grad. In der kommenden Nacht verlagern sich die Schauer und die Regenwolken an die Alpen. Dann lockert es ja ein bisschen auf. 17 bis 14 Grad im Arabella München Wettertrend. Morgen schon eine Mischung aus Wolken, Sonne, vielleicht letzten Tropfen an den Alpen, aber dann wird schon wieder recht sonnig, auch am Wochenende und wieder warm. Temperaturen um die 30 Grad stehen wieder an. Soweit das Wetter, jetzt die 15 Uhr Nachrichten für euch.
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11: Schönen Nachmittag, die Nachrichten mit Sebastian Uhl. Zuerst das Wichtigste aus München und der Region. Das Urteil wurde lange erwartet. Jetzt ist klar, der Mann, der vor 1,5 Jahren mit einem Auto in eine Verdi-Demo gerast war, muss lebenslang ins Gefängnis. Das Oberlandesgericht hat außerdem die besondere Schwere der Schuld festgestellt. München-Reporter Dominik Schweiger.
12: Unter anderem wegen zweifachen Mordes und versuchten Mordes in 23 Fällen ist der 25-Jährige verurteilt worden. Das Gericht ist sich sicher, der Täter wollte Menschen töten und hat dafür die Situation der Demo ausgenutzt, weil die Menschen dort mit einer solchen Tat nicht rechnen. Als Motiv wird Wut über die Lage in islamischen Ländern genannt. Außerdem habe sich der Mann als guter Moslem beweisen wollen. Bei dem Anschlag im Februar letztes Jahr starben eine Frau und ihre 2 Jahre alte Tochter. Viele weitere wurden teils lebensgefährlich verletzt.
11: Wir Kunden bekommen von der Mehrwertsteuersenkung in der Gastro fast nichts mit. Für die Branche ist sie aber überlebenswichtig und soll deshalb unbedingt bleiben, entgegen der Forderungen des IFO-Instituts, sagt Gregor Lemke, Sprecher der Münchner Innenstadtwirte, im Interview.
13: Wir haben das Wirtesterben, wir haben das Gastronomiesterben am Land. Wir sehen es immer wieder, fahren Sie mal irgendwo raus, versuchen Sie ein bayerisches Wirtshaus zu finden. Sehr, sehr schwierig. Und all diese Kosten, also wir haben ja Kostensteigerungen in den letzten 3, 4, 5 Jahren gehabt von 30-40% in allen Bereichen, Lebensmittel hier, da, dort. Irgendwann wird Essen gehen ein Luxusgut. Das wäre der größte Fehler, den man machen kann, wenn man das wieder zurückdrehen würde.
11: Das IFO-Institut fordert einen einheitlichen Mehrwertsteuersatz von 19%, um mehr Einnahmen für den Staat zu erzielen. Auch wenn der Sommer heute eine kurze Pause macht, bei der Hitze dieses Jahr treibt es viele von uns in Seen und Flüsse. Wie gefährlich das sein kann, zeigt eine Statistik der Deutschen Lebensrettungsgesellschaft.

0: Sie geht davon aus, dass in diesem Sommer bisher mehr als 260 Menschen in den Gewässern ums Leben gekommen sind. 54 allein bei uns in Bayern. Die meisten Verunglückten sind Männer und oft waren sie betrunken. Und eigentlich ist es selbsterklärend, die Stadt muss aber trotzdem darauf hinweisen, bitte keine Lagerfeuer an den Ufern entlang der Isar machen. Kommt derzeit immer wieder vor, obwohl es schon grundsätzlich verboten und aktuell die Gefahr wegen der Trockenheit umso höher ist. Ausgenommen sind nur die Grillstellen. Immer gut informiert, das waren die Nachrichten für München und die Region. Und jetzt der zuverlässige Verkehrsservice mit Andi Karg.
1: Um 3:03, Servus zu euch auf die Straßen. Wir starten mit Gefahr auf der A8 Salzburg Richtung München. Ein Metallteil liegt zwischen Irschenberg und Weyern auf der Fahrbahn. Außerdem zwischen Holzkirchen und Kreuz Süd 10 Kilometer zäh. Da dauert es eine Viertelstunde länger. In der Gegenrichtung ein Pannen-LKW auf der rechten Spur zwischen Weyern und dem Irschenberg. Auf die A9 gehen wir Richtung Nürnberg. Hier verliert ihr eine halbe Stunde heute zwischen Manching und Denkendorf. In Fahrtrichtung München 20 Minuten zwischen Manching und Dreikolledau. Die A96 Richtung München beim Dreieck Südwest, und zwar bei der Überleitung zur A99 nach Norden, ein Unfall. Verkehr wird über die Standspur geleitet und die Ostumfahrung nach Nürnberg kommt noch, auch da eine Viertelstunde länger einplanen zwischen Hohenbrunn und Kirchheim. Gute Fahrt!
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1: Aktuellste Blitzer in München und der Region: Böhmerwaldstraße in Geretsried bei Tempo 30, in Grünbach an der B388 aufpassen und auf der B12 beidseitig bei Straßmeier. Alle Blitzer wie immer für euch in der Arabella München App und gerne melden, wenn ihr was seht. Unsere Nummer ist die 4433 4433. Danke!
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1: Servus, kurz nach 15 Uhr. Kleine Verschnaufpause in Sachen Hitze heute, das ist prima. Mega durchlüften und schauen, dass die Hitze rausgeht und durchatmen, denn ab morgen wird es schon wieder heiß. Mehr 80er, mehr 90er zum Genießen jetzt auf Arabella München mit Real Life und gleich Katrina and the Waves.
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0: The Weeknd auf Arabella München um 3:15. Ja, wie oft habt ihr denn schon den Aperol Spritz vor eurer Handykamera gehalten zum Sonnenuntergang in den letzten Tagen? In Thailand solltet ihr das nicht machen, da sind Fotos mit Alkohol drauf strafbar. Vielleicht habt ihr sie schon gehört, die kuriosesten Urlaubsregeln in anderen Ländern. Heute bei Anja und dem Morgenhuber.
1: Also eigentlich wollte ich in den Ferien mit meinem Elefanten in der Normandie Urlaub machen. Flüge und Hotels sind gebucht, blöderweise habe ich aber jetzt rausgefunden, dass Elefanten am Strand verboten sind. Ne?
0: Ja, das ist echt eine Frechheit, aber trotzdem Hintergrund, da sind mal Elefanten tatsächlich von dem Wanderzirkus zum Baden gegangen und ausgebüxt und weil man über die Hinterlassenschaften nicht so erfreut war, gibt es seitdem eben das Elefantenverbot am Strand. Sicher ist sicher. Aber es gibt noch viel mehr kuriose Urlaubsregeln. Steine mitnehmen ist zum Beispiel in Griechenland verboten. Die könnten ja antik sein. Aber, und das ist überraschend, das Ganze gilt auch für Kieselsteine. Buh. Also dann lieber nicht. Wenn ihr auch noch eine kuriose Urlaubsregel habt, gerne her damit über unseren Studio-Chat Arabella München 4433 4433. Mehr 80er jetzt mit Simply Red.

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8: Das Wetter für München und die Region. Die Natur freut sich. Heute mal Regenwolken über München und der Region. 23 Grad am Friedensengel, da ist ein bisschen nass. Nass auch ein bisschen in Nandlstadt im Landkreis Freising bei 22. Icking auch bei 22 Grad, ein paar Tropfen. Das wird sich so Richtung Feierabend weiter bewegen. In der Nacht verlagern sich dann die Regen- und Gewitterwolken in die Berge. Dann lockert es auf 17 bis 14 Grad heute Nacht im Arabella München Wettertrend. Wie geht's rein ins Wochenende? Eine Mischung aus Sonne, Wolken und letzten Schauern an den Alpen und dann wird es wieder recht sonnig. Auf jeden Fall einschließlich Sonntag erstmal und dann gehen die Temperaturen am Wochenende wieder rauf auf 30 Grad. So schaut's aus. Soweit das Wetter und jetzt die Arabella München Nachrichten um halb mit Sebastian Uhl.
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10: 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Jetzt das Update. Lebenslange Haft ohne Chance auf vorzeitige Entlassung. Im Prozess um den Autoanschlag auf eine Verdi-Demo ist jetzt vor dem Münchner Oberlandesgericht das Urteil gefallen. Der 25-jährige Täter muss lebenslang ins Gefängnis. Außerdem hat das Gericht die besondere Schwere der Schuld festgestellt. Bei dem Anschlag im Februar 2025 wurden 2 Menschen getötet, Dutzende verletzt. Erst der alte botanische Garten am Stachus, jetzt der Nussbaumpark am Sendlinger Tor. Die Stadt nimmt den nächsten Brennpunkt ins Visier. Am Nussbaumpark hat die Polizei jetzt einen mobilen Kameraturm in Betrieb genommen, mit dem weite Bereiche des Parks überwacht werden können. In den vergangenen Jahren hat sich der Nussbaumpark immer mehr zum Hotspot für Drogen- und Gewaltkriminalität entwickelt. Und wer gerne im Wald nach frischen Pilzen sucht, muss sich noch gedulden. Weil der Sommer bisher so heiß und trocken war, verzögert sich die Schwammerlsaison. Zum Beispiel Pfifferlinge brauchen es feucht und eher kühl. Die meisten Pilze kommen aber eh erst im Herbst. Immer gut informiert, das war das Update für München und die Region. Und jetzt der zuverlässige Verkehrsservice mit Andi Karg.
8: Eine Minute nach halb. Servus Zeug auf die Straßen. Erstmal eine Meldung vom Timo, gerade reingekommen über WhatsApp. Vielen Dank. Ein Unfall auf dem Ring gerade passiert zwischen der BMW-Welt und dem Petuel-Tunnel. Fahrt Richtung Osten auf der mittleren Spur. LKW und PKW sind beteiligt. Da steht er momentan Richtung Osten im Stau. A9 nach Nürnberg zwischen Freimann und Fredmanning Süd. Eine Fahrzeugscheibe auf der Fahrbahn. Wir hatten die verloren. Dann geht's weiter zwischen Manching und Denkendorf. 10 Kilometer, eine halbe Stunde dauert's länger. In der Gegenrichtung 20 Minuten. Zwischen Manching und Dreikolledau auf der A8 Salzburg Richtung München. Auch da hat es einen Unfall gegeben zwischen Bernau und Fraßdorf. Die linke Spur ist blockiert. Die Strecke zwischen Holzkirchen und Kreuz Süd ist auch relativ voll. 10 Kilometer dauert eine Viertelstunde länger. Die A96 nach München beim Dreieck Südwest. Überleitung zur A99 nach Norden. Auch da zäh nach einem Unfall. Da wird der Verkehr immer noch über die Standspur geleitet. Und die Ostumfahrung nach Nürnberg 11 Kilometer. Auch da eine Viertelstunde mindestens einplanen zwischen Hohenbrunn und Kirchheim bei München. Gute Fahrt. Schaut euch ein. Aktuellste Blitzer in München und der Region. Gerhard ist dran. Wo steht denn der Blitzer?
11: In der Wendel-Dietrich-Straße in der 30er-Zone.

0: Richtung Stoltenblatt, fotografiert aus einem anthrazitgrauer Caddy.
1: Dankeschön. Böhmerwaldstraße, Geretsried, bei Tempo 30 aufpassen. In Grünbach an der B388 und die B12, Achtung, beidseitig bei Straßmeier. Noch mehr Blitzer in der Arabella München App. Wenn ihr was seht, gerne melden. 4433 4433.
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Isabella München mit mehr 80ern und mehr 90ern. Phil Collins, Superstar. Ich glaube, er ist ein sehr stolzer Papa. Sein Sohn auch ein begnadeter Schlagzeuger. Aber nicht nur das, er spielt auch gerne Fußball und hat jetzt vor ein paar Tagen bei 1860 unterschrieben und verstärkt dort das Mittelfeld. Und er ist eben erst 36 geworden. Münchens OB Dominik Krause. Und am Wochenende ist er sage und schreibe schon 100 Tage im Amt. Wo ist denn die Zeit bitte geblieben? Und Zeit ist schon mal so ein kleines Ding, wo man sagt, ja, wir ziehen mal ein kleines Fazit. Am Montag ist er nämlich bei Anja und dem Morgenhuber in der Früh zu Gast. Und wenn ihr an den OB eine Frage habt, gerne reinschicken jetzt schon per Sprachnachricht oder auch einfach so. Studio-Chat ist für euch offen. 4433 4433. Wird sicher mega interessant, was er zu sagen hat. Also Montag in der Früh an und den Morgenhuber nicht verpassen, hier auf Arabella München. Erasure sind jetzt am Start und Sometimes.

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4: So, heute mal locker 10 Grad, über 10 Grad kälter als gestern. Aktuell einmal knappe 23 am Rindermarkt. Schliersee ist bei 21 im Landkreis Miesbach, Landshut bei 22 Grad. Überall ist es jetzt noch ein bisschen nass heute Nachmittag. Die Schauerwolken verziehen sich dann aber morgen schon. In der Nacht lockert es mehr und mehr auf bei 17 bis 14 Grad. Arabella München Wettertrend morgen. Wolkenreste, ein paar Tropfen noch an den Alpen. Ansonsten freuen wir uns wieder über sommerliche Werte. 25 bis 28 Grad und von Samstag bis Rhein in die zweite Sommerferienwoche. Viel Sonnenschein, die Werte, die sind wieder oben bei 30 Grad. Soweit das Wetter und jetzt die 16 Uhr Nachrichten für euch.
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6: Schönen Nachmittag, die Nachrichten mit Sebastian Uhl. Zuerst das Wichtigste aus München und der Region. Es ist die härteste Strafe, die in Deutschland möglich ist. Der Mann, der vor 1,5 Jahren mit seinem Auto in eine Verdi-Demo in der Seidelstraße gerast ist, muss lebenslang ins Gefängnis. Dazu hat das Gericht die besondere Schwere der Schuld festgestellt. Gerichtssprecher Lafleur im Interview.
7: Der Angeklagte selbst hat sich ja nicht weiter zu dieser Tat eingelassen. Er hat im Ermittlungsverfahren angegeben, dass er einen großen Fehler gemacht habe. In der Hauptverhandlung selber hat er dazu nichts gesagt. Aber das Gericht kann natürlich auch aus objektiven Umständen auf die subjektive Einstellung des Täters zur Tat schließen. Und wenn jemand mit sehr hoher Geschwindigkeit in eine völlig ungeschützte, ahnungslose Personengruppe mit einem PKW hineinfährt, dann kann ein Gericht darauf schließen, dass es ihm darauf ankam, diese Menschen zu töten.
6: Als Motiv nennt das Gericht religiöse Gründe. Der 25-jährige Afghane habe sich als guter Moslem beweisen wollen. Zwei Menschen kamen ums Leben, Dutzende wurden verletzt. Wer macht sowas? Dreiste Umweltsünder waren im Landkreis Freising am Werk und haben einen Großeinsatz ausgelöst. Lokalreporterin Chantal Martin.
8: Aufregung am Mühlsee in Neufahrn. Unbekannte haben hier einen Kanister mit Altöl ins Wasser gekippt. Der Ölfilm hat sich schnell auf dem ganzen See ausgebreitet. Feuerwehr und Wasserwacht sind mit 30 Einsatzkräften ausgerückt. Sie haben Ölsperren errichtet und konnten das Öl mit Spezialvlies schnell binden. Badegäste in Neufahrn hat das Öl nicht betroffen. Der oder die Umweltsünder werden jetzt ermittelt.
6: Der Verkauf von Elektroautos in Deutschland ist im Juli vor allem auch dank der E-Auto-Prämie deutlich gestiegen. Fast 80.000 reine Stromer kamen im vergangenen Monat neu auf die Straße. Ein Plus von über 60% im Vergleich zum Vorjahr. Und noch die gute München-Nachricht. Bei der Hitze diesen Sommer bisher kein Wunder. Die Münchner Freibäder steuern auf einen neuen Besucherrekord zu. Über 1 Million Menschen kamen in dieser Saison schon. Deutlich mehr als in den letzten beiden Jahren, sagen die Stadtwerke auf Anfrage. Die meisten Freibäder haben noch bis Mitte September geöffnet. Immer gut informiert, das waren die Nachrichten für München und die Region. Und jetzt der zuverlässige Verkehrsservice mit Andi Karg.
9: Um 2 nach 4. Servus zu euch auf die Straßen. Auf der A94 Passau Richtung München liegen Gegenstände zwischen Hohenlinden und Forst-Inning. Auf der A9 nach München ein Metallteil und auch viele Reifenteile zwischen Allershausen und Kreuzneufern. Dann haben wir zwischen Manching und Dreieck-Holledau immer noch 4 Kilometer, eine Viertelstunde. In der Gegenrichtung dauert es eine halbe Stunde länger zwischen Manching und Denkendorf. Im Stadtgebiet auf dem Ringzeher Verkehr zwischen der BMW-Welt und Petoltunnel, da gab es in Fahrtrichtung Osten einen Unfall. A96 nach München beim Dreieck Südwest, Überleitung zur A99 nach Norden, auch da zäh. Ein Unfall und der Verkehr wird immer noch über die Standspur geleitet. Ostumfahrung nach Nürnberg dauert 10 Minuten länger zwischen Hohenbrunn und Kirchheim und die Westumfahrung nach Lindau zwischen Neuherberg und Dreieck Allach 8 Kilometer.

0: die 20 Minuten mehr einplanen. Gute Fahrt euch.
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0: Aktuellste Blitzer in München und der Region. Aufpassen auf der Wendel-Dietrich-Straße. Dann in Geretsried auf der Böhmerwaldstraße bei Tempo 30. In Grünbach an der B388. Und der Michi hat noch einen entdeckt.
2: Ihr Blitzer in Unterschleißheim in der Landshuter Straße auswärts. Da steht er im Gebüsch dünner rechts.
0: Danke, Michi. Noch mehr Blitzer in der Arabella München App. Wenn ihr was seht, gerne melden über WhatsApp, übers Telefon, geht ja alles. 4433 4433 ist unsere Nummer. Gute Fahrt!
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0: Schön, dass ihr da seid. Servus um kurz nach vier am Donnerstag. Ja, nicht nur die Wiesen steht so langsam aber sicher in den Startlöchern. Es wird mega schnell aufgebaut, sondern auch wieder die beliebte Wirtshauswiesen. Ich habe gleich mehr Infos für euch. Jetzt erstmal rein in die Stunde mit mehr 80ern und mehr 90ern. Paul Young ist da und gleich Alice Cooper.
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0: Isabella München mit Gracie Abrams für euren Nachmittag. Wiesnhits, Tracht, Händel ab dem 19. September. Nicht nur auf dem Oktoberfest, sondern auch wieder in der Münchner Innenstadt bei der Wirtshauswiesen. Heute haben die Gastronomen schon mal ihr diesjähriges Programm vorgestellt. Und nicht nur die Innenstadtwirte sind mit dabei. Nein, der Kreis hat sich längst erweitert. Der alte Wirt zum Beispiel in Mosach ist am Start oder auch die Deutsche Eiche im Glockenbach. Und Benedikt Wildmoser, der Wirt der Pizzerei in der Sporerstraße am Dom, der hat für die Wirtshauswiesen was erfunden. Das nennt sich die Tiramas.
1: In diesem Maskrug ist Tiramisu. Wir dachten uns, wir drehen den Spieß mal um und bringen nicht das Bier ins Tiramisu, sondern das Tiramisu in den Bierkrug. Ist natürlich für größere Gruppen zum Teilen ideal, gibt's aber für weniger Leute auch als halbe.
0: Was für eine geile Idee. Das ist ein ganz schönes Portionschen. Bilder auf unserer Arabella Facebook- und Insta-Seite. Bringt's einen guten Hunger mit, sag ich nur. Mehr 80er, mehr 90er. Jetzt mit den Cars und gleich Queen für euch.

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8: Das Wetter für München und die Region. Die Schauerwolken werden jetzt so langsam etwas dünner und sich dann Richtung Feierabend verziehen. 22 Grad momentan am Luitpoldpark, Peißenberg bei 20 im Landkreis Weilheim-Schongau, Unterföhring knappe 22 Grad. In der Nacht lockert es dann mehr und mehr auf. Im Arabella München Wettertrend morgen Wolkenreste, vereinzelte Tropfen noch an den Bergen. Ansonsten scheint dann schon wieder die Sonne bei 25 bis 28 Grad. Und von Samstag bis rein in die nächste Woche viel Sonnenschein und die Werte am Wochenende schon wieder bei 30 Grad. Soweit das Wetter. Jetzt die Nachrichten um halb mit Sebastian Uhl.
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10: 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Die Tat hatte im Februar letzten Jahres europaweit für Fassungslosigkeit gesorgt. Jetzt ist der Mann, der in der Seidelstraße ein Auto in eine Verdi-Demo gesteuert hat, zu lebenslanger Haft verurteilt worden. Dazu hat das Gericht die besondere Schwere der Schuld festgestellt. Es ist das härtestmögliche Strafmaß. Eine vorzeitige Entlassung ist damit ausgeschlossen. Bei dem religiös motivierten Anschlag kamen zwei Menschen ums Leben, Dutzende wurden verletzt. Nach der Ausbildung im Betrieb direkt weitermachen, das wird seltener. Im vergangenen Jahr wurden nur noch 75% der Azubis übernommen, im Vorjahr waren es noch fast 80%. Die besten Übernahmechancen gibt es in der Verwaltung und im Finanzwesen. Und wer es pflückt, darf es behalten. Obst in Landsberg. Im ganzen Stadtgebiet verteilt stehen Apfel-, Zwetschgen- und Mirabellenbäume. Die Leute sind jetzt dazu eingeladen, die Früchte zu pflücken. Dabei bitte aber vorsichtig sein und nicht gleich ganze Äste abreißen. Immer gut informiert, das war das Update für München und die Region. Und jetzt der zuverlässige Verkehrsservice mit Andi Karg.
8: Servus um eine Minute nach halb auf der A9 Richtung Nürnberg. Ein Reifen liegt da nach einem Unfall noch auf der Fahrbahn zwischen Kreuz Neufahren und Allershausen. Dann haben wir weiter zwischen Manching und Denkendorf 11 Kilometer Stau. Ihr verliert eine halbe Stunde. 16 Minuten länger auf der A9 nach München zwischen Manching und Dreikolledau. Im Stadtgebiet ein Unfall vorhin passiert zwischen der BMW-Welt und dem Petrol-Tunnel. Hier noch zäher Verkehr, Fahrt Richtung Osten. A8 Salzburg Richtung München zwischen Holzkirchen und Kreuz Süd 10 Kilometer, auch da eine Viertelstunde länger. Genauso wie auf der Ostumfahrung nach Nürnberg zwischen Hohenbrunn und Kirchheim. Rüber auf die Westumfahrung nach Lindau, auch da eine Viertelstunde zwischen Neuherberg und Dreieck-Allach. Die S2 zwischen Leim und Dachau, aktuell keine Zugfahrten. Es sind Personen auf der Strecke gesichtet worden, Züge wurden angehalten. Und dann haben wir noch die A8 Richtung Stuttgart, kommt soeben rein zwischen Odelshausen und Adelshausen, ein Pannen-LKW auf der rechten Spur. Ich wünsche euch überall eine gute Fahrt. Aktuellste Blitzer jetzt in München und der Region. Manuela hat einen gesehen, und zwar einwärts in Aschheim von Kirchheim kommend. Danke dafür. Wendel-Dietrich-Straße bei uns hier in München und in Geretsried noch die Böhmerwaldstraße bei Tempo 30. Alle Blitzer in der Arabella München, wenn ihr was seht. Unsere Nummer 4433 4433.
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Mit mehr 80ern und mehr 90ern geht's rein in den Feierabend am Donnerstag auf Arabella München. Hall & Oates, Private Eyes. Und nur für eure Augen gibt es nächsten Mittwoch mal wieder ein Himmelsspektakel der Extraklasse. Bei uns wird es wieder eine partielle Sonnenfinsternis geben. Von 19.20 Uhr bis 21 Uhr können wir das Schauspiel beobachten nächste Woche. Der Mond wird dann einen Großteil der Sonne verdecken, ca. 85% sollten da schon drin sein. Und denkt bitte rechtzeitig dran, die speziellen Sonnenfinsternisbrillen zu tragen oder sie auch noch rechtzeitig zu bestellen, damit die ankommen. Übrigens erst am 3. September 2081 wird es wieder eine totale Sonnenfinsternis geben. Wenn's Wetter mitspielt, brauchen wir noch ein paar Tage hin. Jetzt erstmal gleich Feierabend mit REO Speedwagon.

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5: So, zaghaft wird es etwas besser. Die ersten kleineren Wolkenlücken machen sich bemerkbar. Aktuell am Max-Weber-Platz 23 Grad. Kochel am See im Landkreis Bad Tölz-Wolfratshausen bei 21. Karlsfeld bei 22 Grad. Die Schauerwolken verziehen sich dann mehr und mehr in der kommenden Nacht. Da lockert es auch auf. 17 bis 14 Grad dann die Werte. Im Arabella München Wettertrend morgen. Da starten wir mit den letzten Wolkenresten. Dann ist die Sonne da. 28 Grad in der Spitze. Und von Samstag bis rein in die neue Woche. Viel Sonne. Am Wochenende schon wieder Werte von 30 Grad. Soweit das Wetter und jetzt die Nachrichten um 17 Uhr für euch.
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7: Schönen Abend, die Nachrichten mit Sebastian Uhl. Zuerst das Wichtigste aus München und der Region. Es war ein schwarzer Tag für unsere Stadt. 1,5 Jahre nach dem Autoanschlag auf eine Verdi-Demo an der Seidelstraße ist jetzt das Urteil gefallen. München-Reporterin Cora Weidner war mit dabei im Oberlandesgericht.
8: Lebenslange Haft und die besondere Schwere der Schuld. So lautet das Urteil der Richter für den mutmaßlich islamistisch motivierten Anschlag. Eine Mutter und ihre kleine Tochter wurden damals getötet. Es gab Dutzende Verletzte. Mit der besonderen Schwere der Schuld kommt der Täter auch nicht vorzeitig frei. Die Urteilsverkündung hat er ohne große Regung aufgenommen. Als Motiv wird Wut über die Lage in den USA und generell im Westen genannt. Außerdem habe sich der Mann als guter Moslem beweisen wollen.
7: Wir Kunden bekommen von der Mehrwertsteuersenkung in der Gastro fast nichts mit. Für die Branche ist sie aber überlebenswichtig und soll deshalb unbedingt bleiben, entgegen der Forderungen des IFO-Instituts, sagt Gregor Lemke, Sprecher der Münchner Innenstadtwirte, im Interview.
9: Wir haben das Wirtesterben, wir haben das Gastronomiesterben am Land. Wir sehen es immer wieder, fahren Sie mal irgendwo raus, versuchen Sie ein bayerisches Wirtshaus zu finden. Sehr, sehr schwierig. Und all diese Kosten, also wir haben ja Kostensteigerungen in den letzten 3, 4, 5 Jahren gehabt von 30, 40% in allen Bereichen, Lebensmittel hier, da, dort. Irgendwann wird Essen gehen ein Luxusgut. Das wäre der größte Fehler, den man machen kann, wenn man das wieder zurückdrehen würde.
7: Das IFO-Institut fordert einen einheitlichen Mehrwertsteuersatz von 19%, um mehr Einnahmen für den Staat zu erzielen. Auch wenn der Sommer heute eine kurze Pause macht, bei der Hitze dieses Jahr treibt es viele von uns in Seen und Flüsse. Wie gefährlich das sein kann, zeigt eine Statistik der Deutschen Lebensrettungsgesellschaft. Sie geht davon aus, dass in diesem Sommer bisher mehr als 260 Menschen in den Gewässern ums Leben gekommen sind, 54 allein bei uns in Bayern. Die meisten Verunglückten sind Männer und oft waren sie betrunken. Und eigentlich ist es selbsterklärend, die Stadt muss aber trotzdem darauf hinweisen, bitte keine Lagerfeuer an den Ufern entlang der Isar machen. Kommt derzeit immer wieder vor, obwohl es schon grundsätzlich verboten und aktuell die Gefahr wegen der Trockenheit umso höher ist. Ausgenommen sind nur die Grillstellen. Immer gut informiert, das waren die Nachrichten für München und die Region. Und jetzt der zuverlässige Verkehrsservice mit Andi Karg.
5: Servus auf den Straßen, gleich 3 nach 5 auf der Westumfahrung nach Lindau gibt's Gefahr durch ein Pannenfahrzeug. Sind auch Personen ausgestiegen zwischen Fröttmanning Nord und Neuherberg. Die A99 West Richtung Lindau weiter zwischen Neuherberg und Dreieckallach. 8 Kilometer Stau, 25 Minuten. Die 9 nach Nürnberg zwischen Manching und Denkendorf, 11 Kilometer, 35 Minuten dauert's länger. In der Gegenrichtung eine Viertelstunde zwischen Manching und Dreieckallach. A8 Salzburg Richtung München, 8 Kilometer, auch da eine Viertelstunde mindestens länger zwischen dem Grenzübergang Bad Reichenhall und Neukirchen. Dann haben wir zwischen Holzkirchen und Kreuz Süd 9 Kilometer, auch da eine Viertelstunde mindestens mehr einplanen. A8 nach Stuttgart, ein Pannen-LKW steht zwischen Odelshausen und Adelshausen auf der rechten Spur und die S2 zwischen Leim und Dachau nach wie vor. Keine Zugfahrten, es sind immer noch Personen auf der Strecke. Überall eine gute Fahrt für euch.
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1: Da ist jetzt sauber was los. Die aktuellsten Blitzer in München und der Region. Quirin, Martina, Manuela, Dimi, Alessandro, Jack und Bobby, vielen Dank. Wir starten mal im Landkreis Miesbach auf der 307, südliche Hauptstraße, Ortsdurchfahrt Kreuth, beide Richtungen, ein Anhänger. In Bruckmühl im Landkreis Rosenheim die Münchner Straße. Dann ortseinwärts in Aschheim von Kirchheim kommend. Südliche Auffahrtsallee in München Richtung Schloss, Tempo 30, ein Caddy. Obergiesing, die Minnewitzstraße, auch das bei Tempo 30. Die Pilgersheimer Straße, beide Richtungen, vorm Kandetplatz. Die Dülferstraße Richtung Feldmoching bei Tempo 30 und nochmal Vorsicht auf der Wendel-Dietrich-Straße. Alle Blitzer in der Arabella München-App. Gerne melden, wenn ihr was seht. 4433, 4433 ist unsere Nummer.
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1: Servus, Andi Karg für euch im Studio. Am Donnerstag ist es kurz nach 17 Uhr. Wir feiern die 80er, wir feiern die 90er. Und jetzt Rückpass in die Zeit der neuen deutschen Welle. Hier kommt gleich Nena für euch. Immer noch stark, oder? Und gleich mehr von Bon Jovi. Und jetzt gehen wir nach Chicago ins Jahr 1980. Kultband Styx sind am Start. Boat on the River. Ich wünsche euch überall einen schönen Feierabend.
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0: Feierabend am Donnerstag auf Arabella München. Camouflage, Love is a Shield. Mehr 80er und mehr 90er gibt es übrigens am Wochenende auch live und open air in wunderschöner Kulisse hier in München, und zwar im Brunnenhof der Residenz. Da ist am Samstag die völlig losgelöst Party mit den größten NDW-Hits und Schlagern live performt. Also stellt euch ein auf ihn hier. Ihn hier.
1: Mein Maserati fährt 210. Schwupp, die Polizei hat's nicht gesehen. Das macht Spaß.
0: Ja, es ist so geil, oder?
1: Ich geb Gas, ich geb Gas.
0: Los geht's am Samstag bei allerfeinstem Sommerwetter. Um die 30 Grad erwarten wir wieder. Um 20 Uhr geht's da los. Tickets gibt's noch ab 44 Euro, habe ich gerade gesehen. Und auch der Sound von Nena wird dabei sein. Irgendwie, irgendwo, irgendwo.

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5: 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Ja, sehen Sie, man muss gar nichts mehr sagen. Ne? 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
2: Das Wetter für München und die Region zum Feierabend. Die ersten Wolkenlücken machen sich schon zaghaft bemerkbar. 23 Grad am Stachus, Langenbach bei 22 im Landkreis Freising. Tutzing auch über 22. In der kommenden Nacht werden sich viele Wolken verziehen bei 17 bis 14 Grad. Im Arabella München Wettertrend morgen. Wolkenreste hier und da noch und vereinzelt ein paar Tropfen am den Bergen. Ansonsten 28 Grad, toller Sonnenschein auf dem Weg ins Wochenende, das wieder heißer wird. Von Samstag bis rein in die neue Woche, da scheint die Sonne wieder bei über 30 Grad. Soweit das Wetter und jetzt die Nachrichten um halb mit Sebastian Uhl.
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4: Arabella München um halb, immer gut informiert, jetzt das Update. Lebenslange Haft ohne Chance auf vorzeitige Entlassung. Im Prozess um den Autoanschlag auf eine Verdi-Demo ist jetzt vor dem Münchner Oberlandesgericht das Urteil gefallen. Der 25-jährige Täter muss lebenslang ins Gefängnis. Außerdem hat das Gericht die besondere Schwere der Schuld festgestellt. Bei dem Anschlag im Februar 2025 wurden 2 Menschen getötet, Dutzende verletzt. Erst der alte botanische Garten am Stachus, jetzt der Nussbaumpark am Sendlinger Tor. Die Stadt nimmt den nächsten Brennpunkt ins Visier. Am Nussbaumpark hat die Polizei jetzt einen mobilen Kameraturm in Betrieb genommen, mit dem weite Bereiche des Parks überwacht werden können. In den vergangenen Jahren hat sich der Nussbaumpark immer mehr zum Hotspot für Drogen- und Gewaltkriminalität entwickelt. Und wer gerne im Wald nach frischen Pilzen sucht, muss sich noch gedulden. Weil der Sommer bisher so heiß und trocken war, verzögert sich die Schwammerlsaison. Zum Beispiel Pfifferlinge brauchen es feucht und eher kühl. Die meisten Pilze kommen aber eh erst im Herbst. Immer gut informiert, das war das Update für München und die Region. Und jetzt der zuverlässige Verkehrsservice mit Andi Karg.
2: Eine Minute nach halb. Servus im Feierabendverkehr auf den Straßen. Auf der A94 zwischen Kreuz Ost und Feldkirchen Ost eine ungesicherte Unfallstelle. Die rechte Spur momentan blockiert. Auf der Westumfahrung nach Lindau. Ein Pannenfahrzeug steht zwischen Fröttmanning Nord und Neuherberg. Personen sind auf der Fahrbahn. Westumfahrung nach Lindau weiter zwischen Neuherberg und Dreieckallach. 8 Kilometer. Ihr verliert eine Viertelstunde. Auf der A9 nach Nürnberg 35 Minuten zwischen Manching und Denkendorf. Die 8 Salzburg Richtung München. Da dauert es eine Viertelstunde länger zwischen dem Grenzübergang Bad Reichenhall und Anger. In Fahrtrichtung München weiter zwischen Holzkirchen und Kreuz Süd 9 Kilometer, eine Viertelstunde. A8 nach Stuttgart, da haben wir zwischen Odelshausen und Adelshausen noch den Pannen-Lkw auf der rechten Spur. Und die B2 Richtung Augsburg zwischen dem Abzweiger nach Eichenau und Alling, ein Feuerwehreinsatz. Die Strecke ist in diesem Fall gesperrt. Überall eine gute Fahrt ans Ziel. Die aktuellsten Blitzer stehen jetzt in München und der Region in Neufinsing Richtung Markt Schwaben. Und zwar auf der Finsinger Straße, ca. 1 Kilometer vor dem Ortsschild. Im Landkreis Weilheim-Schongau, Ortsdurchgang Hugelfingen zwischen der Tankstelle und der Moosmühle. Bernd, vielen Dank. Dann die 307 südliche Hauptstraße von der Ortsdurchfahrt Kreuth. Beide Richtungen ein Anhänger. Landkreis Rosenheim in Bruckmühl die Münchner Straße. Dann im Landkreis München einwärts in Aschheim von Kirchheim kommend. Südliche Auffahrtsallee Richtung Schloss bei Tempo 30. Obergiesing die Minnewitzstraße auch das Tempo 30. Pilgersheimer beidseitig kurz vor dem Kantetplatz. Und die Dülferstraße noch Richtung Fettmoching bei Tempo 30. Alle Blitzer in der Arabella München App und gerne melden, wenn ihr was seht. Unsere Nummer ist die 4433-4433.
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So geht's in den Feierabend am Donnerstag auf Arabella München mit Enrique Iglesias. Ich glaube, dass die Eisdielen in diesem Sommer das Geschäft des Lebens machen, oder? Auch die Biergärten dürfen nicht meckern. Da spielt sich ja seit Wochen das Leben, speziell nach Büroschluss ab. Und auch die Freibäder in München sind auf Rekordkurs unterwegs. Allein in dieser Saison waren schon über 1 Million Besucher da, haben uns heute die Stadtwerke auf Arabella-Anfrage gesagt und sich ins Kühle nass gestürzt und abgekühlt. Heute bekommen wir von Petrus kostenlos eine Abkühlung von oben. Aber schon morgen und zum Wochenende wird es wieder sommerlich mit 30 Grad in der Spitze. Wo ihr euch dann abkühlen könnt, checkt gerne rein auf radioarabella.de. Da haben wir ganz, ganz viele Tipps für euch. Mein Tipp, mehr 80er, mehr 90er. Jetzt genießen mit Casey and the Sunshine Band und Give It Up. Schönen Feierabend wünsche ich euch.

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1: Die Schauer sind weg, die Wolken sind noch da, verziehen sich aber Step by Step. In der kommenden Nacht lockert es dann mehr und mehr auf. Aktuell schon über 23 Grad an der Münchner Freiheit. Bockhorn noch bei 22 im Landkreis Erding, 23 in Unterhaching. In der Nacht geht's runter auf 17 bis 14 Grad im Arabella München Wettertrend. Noch ein paar Wolkenreste morgen und dann wird's schöner. 28 Grad morgen schon in der Spitze und von Samstag bis rein in die neue Woche. Viel Sonne und die Werte wieder über 30 Grad. Soweit das Wetter und jetzt die 18 Uhr Nachrichten für euch.
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3: Schönen Abend, die Nachrichten mit Sebastian Uhl. Zuerst das Wichtigste aus München und der Region. Es ist die härteste Strafe, die in Deutschland möglich ist. Der Mann, der vor 1,5 Jahren mit seinem Auto in eine Verdi-Demo in der Seidelstraße gerast ist, muss lebenslang ins Gefängnis. Dazu hat das Gericht die besondere Schwere der Schuld festgestellt. Gerichtssprecher Lafleur im Interview.
4: Der Angeklagte selbst hat sich ja nicht weiter zu dieser Tat eingelassen. Er hat im Ermittlungsverfahren angegeben, dass er einen großen Fehler gemacht habe. In der Hauptverhandlung selber hat er dazu nichts gesagt. Aber das Gericht kann natürlich auch aus objektiven Umständen auf die subjektive Einstellung des Täters zur Tat schließen. Und wenn jemand mit sehr hoher Geschwindigkeit in eine völlig ungeschützte, ahnungslose Personengruppe mit einem PKW hineinfährt, dann kann ein Gericht darauf schließen, dass es ihm darauf ankam, diese Menschen zu töten.
3: Als Motiv nennt das Gericht religiöse Gründe. Der 25-jährige Afghane habe sich als guter Moslem beweisen wollen. Zwei Menschen kamen ums Leben, Dutzende wurden verletzt. Wer macht sowas? Dreiste Umweltsünder waren im Landkreis Freising am Werk und haben einen Großeinsatz ausgelöst. Lokalreporterin Chantal Martin.
5: Aufregung am Mühlsee in Neufahrn. Unbekannte haben hier einen Kanister mit Altöl ins Wasser gekippt. Der Ölfilm hat sich schnell auf dem ganzen See ausgebreitet. Feuerwehr und Wasserwacht sind mit 30 Einsatzkräften ausgerückt. Sie haben Ölsperren errichtet und konnten das Öl mit Spezialvlies schnell binden. Badegäste in Neufahrn hat das Öl nicht betroffen. Der oder die Umweltsünder werden jetzt ermittelt.
3: Der Verkauf von Elektroautos in Deutschland ist im Juli vor allem auch dank der E-Auto-Prämie deutlich gestiegen. Fast 80.000 reine Stromer kamen im vergangenen Monat neu auf die Straße. Ein Plus von über 60% im Vergleich zum Vorjahr. Und die Fußball-Bundesliga verliert einen Topspieler. Jan Diomonde wechselt von RB Leipzig zum Champions-League-Rekordsieger Real Madrid. Beide Vereine haben den Transfer des 19-Jährigen bestätigt. Laut Medien darf sich Leipzig auf eine Rekordsumme von 125 Millionen Euro freuen. Immer gut informiert, das waren die Nachrichten für München und die Region. Und jetzt der zuverlässige Verkehrsservice mit Andi Karg.
1: 6:02. Servus zu euch auf die Straßen auf der A8 nach Stuttgart. Ein Pannen-LKW auf der rechten Spur zwischen Odelshausen und Adelshausen. Ihr verliert im Stau auch eine Viertelstunde. A9 nach Nürnberg, 20 Minuten länger zwischen Manching und Denkendorf. Auf der Westumfahrung nach Lindau eine Viertelstunde zwischen Neuherberg und Dreieck-Allach. Und die B2 Richtung Augsburg. Auch da dauert es 20 Minuten länger zwischen Puchheim und Fürstenfeldbruck. Und vielfach Stop and Go auf dem Ring. Überall eine gute Fahrt.
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1: Wo stehen die aktuellsten Blitzer jetzt im Feierabend in München und der Region? In Neufinsing Richtung Markt Schwaben und zwar kurz vor dem Ortsschild. Landkreis Weinheim-Schongau, Ortsdurchgang Hugelfing zwischen der Tankstelle und der Moosmühle. Im Landkreis Miesbach auf der 307, südliche Hauptstraße von der Ortsdurchfahrt Kreuth. Beide Richtungen, der Anhänger steht dort und knipst. Dann haben wir noch die südliche Auffahrtsallee Richtung Schloss bei Tempo 30, ein Caddy und noch mehr Blitzer für euch in der Arabella München App. Wenn ihr was seht, unsere Nummer 4433 4433 übers Telefon. Über WhatsApp. Vielen Dank und gute Fahrt ans Ziel.
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1: Andi Karg im Studio für euch. Es ist 6:05 am Donnerstag. Toll, dass ihr da seid. Erste Ferienwoche ist ja schon fast auf der Zielgeraden, muss ich sagen. Viele von euch sitzen ja auch schon wieder auf gepackten Koffern. Da geht es vielleicht jetzt gerade erst los. 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Und jetzt bahnfrei für Billy Ocean und gleich

Die coole Sommernummer kommt von Bruno Mars auf Arabella München. I just might. Und die coole Sommeransage kommt vom FC Bayern-Trainer Vincent Kompany. Er hat auf der Asien-Tour ganz deutlich gesagt, das Ziel ist der Gewinn der Champions League. Ja, gut. Und direkt morgen steht der erste Härtetest der Vorbereitung an. Die Bayern spielen in Hongkong gegen Aston Villa, also gegen einen Gegner, der international definitiv ein Gradmesser ist. Die Bayern wollen in der Saison also nicht nur in der Bundesliga punkten und im Pokal, sondern auch in Europa ganz vorne mitspielen. Anpfiff morgen 14 Uhr deutscher Zeit. Wir halten euch auf dem Laufenden auf Arabella München. U2 sind dran. Oh.

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2: Das Wetter für München und die Region. Wir haben noch ganz, ganz viele Wolken über der Stadt hängen. Das dauert auch noch, bis die sich verzogen haben. Aber es kommen keine Schauer nach. Es lockert auf in der kommenden Nacht und aktuell im Englischen Garten am Monopterus knappe 24 Grad, 23 in Waakirchen im Landkreis Miesbach, 23 in Poing, in der Nacht 17 bis 14 Grad. Im Arabella München Wettertrend morgen noch Wolkenreste, aber dann Sonne mit 28 Grad in der Spitze. Von Samstag bis rein in die neue Woche. Viel Sonne und Werte am Wochenende schon wieder über 30 Grad. Soweit das Wetter. Jetzt die Nachrichten um halb mit Sebastian Uhl.
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4: 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Jetzt das Update. Die Tat hatte im Februar letzten Jahres europaweit für Fassungslosigkeit gesorgt. Jetzt ist der Mann, der in der Seidelstraße ein Auto in eine Verdi-Demo gesteuert hat, zu lebenslanger Haft verurteilt worden. Dazu hat das Gericht die besondere Schwere der Schuld festgestellt. Es ist das härtestmögliche Strafmaß. Eine vorzeitige Entlassung ist damit ausgeschlossen. Bei dem religiös motivierten Anschlag kamen zwei Menschen ums Leben, Dutzende wurden verletzt. Nach der Ausbildung im Betrieb direkt weitermachen, das wird seltener. Im vergangenen Jahr wurden nur noch 75% der Azubis übernommen, im Vorjahr waren es noch fast 80%. Die besten Übernahmechancen gibt es in der Verwaltung und im Finanzwesen. Und wer es pflückt, darf es behalten. Obst in Landsberg. Im ganzen Stadtgebiet verteilt stehen Apfel-, Zwetschgen- und Mirabellenbäume. Die Leute sind jetzt dazu eingeladen, die Früchte zu pflücken. Dabei bitte aber vorsichtig sein und nicht gleich ganze Äste abreißen. Immer gut informiert, das war das Update für München und die Region. Und jetzt der zuverlässige Verkehrsservice mit Andi Karg.
2: Danke Sebastian und Servus zu euch auf die Straßen. Wir haben noch zwei Meldungen auf der A8 Richtung Stuttgart zwischen Odelshausen und Adelshausen. Der Pannen-LKW auf der rechten Spur, da ein bisschen zäher Verkehr. Und auf der A9 nach Nürnberg dauert es 20 Minuten länger zwischen Manching und Denkendorf. Gute Fahrt euch! Aktuellste Feierabendblitzer in München und der Region im Landkreis Ebersberg, Neufinsing Richtung Markt Schwaben, kurz vorm Ortsschild. Landkreis Weilheim-Schongau, Ortsdurchgang Hugelfingen zwischen der Tankstelle und der Moosmühle. Im Landkreis Miesbach die 307, südliche Hauptstraße von der Ortsdurchfahrt Kreut beide Richtungen. Und südliche Auffahrtsallee Richtung Schloss bei Tempo 30 aus einem Caddy raus. Alle Blitzer in der Arabella München App. Wenn ihr was seht, unsere Nummer ist ganz einfach fürs Melden. 4433 4433. Vielen Dank.
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0: Bronzegebiet, frohen Feierabend. Arabella München, mehr 80er, mehr 90er, noch genau eine Woche. 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
0: 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Und wenn ihr auch noch dabei sein wollt, wir haben noch mehr Plätze. 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
0: Und ich sage an dieser Stelle einen schönen Feierabend. Servus, habe die Ehre, euer Andi Karg. Bis morgen Nachmittag. Jetzt mit Cyndi Lauper für euren Feierabend.

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3: So, wir haben noch einige Schauer und einzelne Gewitter dabei. Wir haben 23 Grad am Sendlinger Tor, 22 meldet Wolfratshausen, knapp 23 bei euch in Inning am Ammersee im Landkreis Starnberg. In der Nacht verziehen sich Regen und Gewitter, verziehen sich in Richtung Alpen. Später lockern dann die Wolken auf und die Werte gehen runter.

0: Noch einzelne Schauer und Gewitter, Höchstwerte 25 bis 28 Grad. Der Arabella München Wettertrend von Samstag bis in die neue Woche scheint dann häufig die Sonne. Einzelne Schauer und Gewitter erwarten uns dann vor allem am Montag gegen Abend. Die Temperaturen steigen erneut über 30 Grad. Soweit das Wetter und jetzt die Arabella München Nachrichten.
1: Es ist 19 Uhr, ich bin Fabian Schaffer. Die Zahl der Drohnensichtungen an deutschen Flughäfen ist im ersten Halbjahr gestiegen. Insgesamt wurden an den 15 internationalen Verkehrsflughäfen 166 der Flugobjekte gemeldet. Zuletzt passierte das am Mittwoch in Halle-Leipzig. Die dort mit Sprengstoff bestückte Drohne landete neben einer Frachtmaschine, in der wiederum befand sich entgegen vorheriger Berichte keine Munition, hieß es aus dem Bundesinnenministerium. Verkehrsminister Bilger will kurzfristig das Lkw-Fahrverbot an Sonn- und Feiertagen aufheben. Außerdem soll mehr Ware auf die Schiene verlegt werden. Die Regierung reagiert damit auf die niedrigen Wasserpegel in großen Flüssen wie Rhein, Donau, Elbe oder Main. Hier kann aktuell weniger transportiert werden. Die Logistikbranche ist skeptisch, unter anderem wegen fehlender Lkw-Fahrer. Wie umweltfreundlich sind Kreuzfahrten wirklich? Im neuen Umweltranking des Naturschutzbundes NABU schneiden zwei norwegische Reedereien zwar erneut am besten ab, selbst die erreichen aber nicht einmal die Hälfte der möglichen Punkte. Zoe Tassovali berichtet.
2: Wer eine Kreuzfahrt bucht, muss beim Klimaschutz weiter deutliche Abstriche machen. Der NABU sagt, auch die besten Anbieter sind noch weit von einer wirklich umweltfreundlichen Reise entfernt. Die Umweltschützer haben unter anderem geprüft, ob die Schiffe ohne Schweröl fahren, Landstrom im Hafen nutzen und ihre Abgase reinigen. Weltweit waren im vergangenen Jahr so viele Menschen auf einer Kreuzfahrt wie noch nie.
1: Nach einer Ausbildung übernommen zu werden, ist längst nicht garantiert. Bundesweit ist die Übernahmequote im vergangenen Jahr auf 75% gesunken, ein Minus von 4%. Die besten Übernahmechancen gab es in den Bereichen Bergbau, Energie- und Wasserversorgung, in der Abfallbehandlung, im Finanz- und Versicherungswesen und in der öffentlichen Verwaltung. Der Transfer von Jan Diomande ist perfekt. RB Leipzig hat den 19-jährigen Fußballnationalspieler der Elfenbeinküste für mindestens 125 Millionen Euro an Real Madrid verkauft. Rekordtransfer für Leipzig und einer der teuersten der Bundesliga-Geschichte. Diomande erhält bei den Madrilenen einen Vertrag bis 2033.
0: 19:02 Minuten, der zuverlässige Verkehrsservice für München und die Region. Verkehrslage hat sich relativ normalisiert. Wir starten mit der A8 München-Stuttgart zwischen Odelshausen, Adelshausen, Pannen, LKW, rechte Spur gesperrt. Und A9 München-Nürnberg zwischen Manching, Denkendorf. Das ist jetzt gerade rausgefallen. Ja, nicht schlecht. Also eine Meldung nur. Wir wünschen gute und auch sichere Fahrt. Die aktuellsten Blitzer München und der Region Landkreis Ebersberg, Neufinsing Richtung Markt Schwaben, Finsteringer Straße, circa 1 Kilometer vom Ortsschild. Dann Landkreis Weilheim-Schongau, Ortsdurchgang Gang Hugelfing zwischen Tanke und Moosmühle. Landkreis Miesbach, B307, südliche Hauptstraße vor der Ortsdurchfahrt Kreuth, beidseitiger Anhänger und Stadtgebiet südliche Auffahrtsallee Richtung Schloss bei Tempo 30 aus einem Caddy. Und für mehr Blitzer, München 4433 4433, wieder per Telefon oder auch gerne per WhatsApp.
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0: Ja, ich glaube, alle Biergärten und Eiscafés checken ja alle 5 Minuten den Wetterbericht heute Abend. Kommt der Regen, kommt er nicht? Also machen wir natürlich auch für euch immer zur vollen Stunde und um halb. Und es sieht jetzt eigentlich noch ganz gut aus. 23 Grad aktuell und ab dem Wochenende sowieso wieder viel Sonnenschein. Bis nächste Woche. Also Entspannung ist angesagt. Da haben wir dann am Wochenende wieder 30 Grad. 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Roxette mit dabei und One Republic.

0: Eben und One Republic. Ja, wie heißt es so schön? Warum denn in die Ferne schweifen? Für alle Familien, die jetzt noch hier bleiben in den Sommerferien, habe ich jetzt einen super Tipp. Mal am Samstag nämlich geht ihr am besten mal unter die Goldgräber. In Hofis Erlebnispark in Dasing eröffnet nämlich eine Goldwäscherei. So wie es wirklich sein muss, wie damals in Alaska. Zur Feier des Tages in 9 Sandsäckchen sogar ein echtes Gramm Gold, Feingold nämlich versteckt. Und das ist nur eins von vielen Highlights in Hofis Erlebnispark. Unsere Arbeiter München-Reporter haben sich vor Ort jetzt mal umgehört. Was gefällt den Kids bisher hier eigentlich am besten?
1: Bisher fand ich die Rutschen drin eigentlich und die Honigschleuder am besten.
2: Das Kettenkarussell.
3: Was ich richtig cool finde, ist die Achterbahn.
0: Ja, und jetzt natürlich neu die Goldgrube ab Samstag in Hofis Erlebnispark in Dasing. Circa 50 Minuten sind es mit dem Auto von München. Der Eintritt kostet knapp 15 Euro.

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1: Um 19.30 Uhr das Wetter für München und die ganze Region. Am Abend einige Schauer und einzelne Gewitter möglich. Ansonsten 23 Grad am Ostbahnhof, 22 im Landkreis Erding in Isen und 22 meldet Dachau. In der Nacht verziehen sich Regengewitter Richtung Alpen. Dann lockern auch die Wolken auf, Werte gehen runter, 17 bis 14 Grad. Morgen starten wir dann mit Wolkenresten und vereinzelten Schauern. Im Tagesverlauf recht sonnig. Nur in den Alpen am Nachmittag noch einzelne Schauer und Gewitter möglich, Höchstwerte 25 bis 28 Grad. Der Arabella München Wettertrend von Samstag bis in die neue Woche scheint dann aber wieder häufig die Sonne. Einzelne Schauer, Gewitter warten uns dann vor allem am Montag gegen Abend, aber ansonsten steigen die Temperaturen erneut auf über 30 Grad. 19.31 Uhr, der zuverlässige Verkehrsservice für München und die Region. Haben wir erstmal die 8 Salzburg-München zwischen Grenzübergang Bad Reichenhall und Ort. Dichter Verkehr, Zeitverlust etwa 10 Minuten. Die 8 München Richtung Stuttgart zwischen Odelshausen, Adelshausen, Pannen, LKW, rechte Spur gesperrt. A9 München Richtung Nürnberg zwischen Ingolstadt Nord und Denkendorf, stockender Verkehr. Und A93 Kiefersfelden Richtung Rosenheim zwischen Reichenhardt und Dreieck-Inntal, Bauarbeiten, aktuell die linke Spur gesperrt. Behinderung bis 21.30 Uhr. Die aktuellsten Blitzer in München und der Region sind unterwegs, und zwar Landkreis Ebersberg-Neufinsing Richtung Markt Schwaben, ist die Finsinger Straße, circa 1 Kilometer vom Ortsschild. Dann Landkreis Weilheim-Schongau, Ort Durchfahrt Hugelfing zwischen Tacke und Moosmühle. Landkreis Miesbach, die B307, das ist die südliche Hauptstraße von der Ortsdurchfahrt Kreuz, beidseitiger Anhänger. Und Stadtgebiet südliche Auffahrtsallee Richtung Schloss bei Tempo 30 aus einem Caddy. Für mehr Blitzer, München 4433443 Telefon oder auch gerne per WhatsApp.
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Sorry Heart, Sunglasses at Night, aber die brauchen wir heute auf jeden Fall nicht. Mehr 80er, mehr 90er gleich, Jody Watley und der Boss, Bruce Springsteen. So mittlerweile 1943, was habe ich vorher gelesen? In Bahn gibt es kurz vorm Ausbildungsstart jetzt im September noch über 30.000 freie Stellen. Also rein rechnerisch kommen da auf 100 Azubi-Stellen etwa 67 Bewerber. Also es sind gute Nachrichten für alle, die jetzt noch eine Ausbildung suchen oder sich vielleicht auch noch umorientieren wollen. Apropos freie Stellen, wie wäre es eigentlich mit einem tollen Job für euch im Radio? Auch wir suchen nämlich fleißig Praktikanten, mal auf die andere Seite vom Radio schauen. Mega interessant, ich kann es euch sagen, ich mache den Job ja seit 42 Jahren. Wenn ihr Lust habt, lernen wir uns auf jeden Fall kennen. Meldet euch gerne und ganz unkompliziert bei uns am Telefon oder per WhatsApp. München 443-344-33. Wir freuen uns auf jeden Fall auf euch. Dabei sein ist nämlich alles. Jawohl, und hier ist Jody Watley, mehr 80er, mehr 90er.

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2: Ja, am Abend noch einige Schauer und einzelne Gewitter unterwegs. Wir haben 23 Grad am Ostbahnhof. Knapp 23 bei euch in Isen, 22 meldet unser Wettermelder in Dachau. In der Nacht verziehen sich dann so langsam, aber sicher Regen und Gewitter in die Alpen zurück. Ansonsten später lockern die Wolken auch auf, werden runter sind.

13 bis 14 Grad. Morgen starten wir erstmal mit ein paar Wolkenresten, vereinzelten Schauern. Ansonsten im Tagesverlauf wieder recht sonnig. Nur in den Alpen am Nachmittag noch einzelne Schauer und Gewitter möglich. Höchstwerte erreichen 25 bis 28 Grad. Der Arabella München Wettertrend von Samstag bis in die neue Woche scheint dann häufig die Sonne. Einzelne Schauer und Gewitter erwarten uns dann vor allem am Montag gegen Abend. Die Temperaturen steigen dann erneut auf über 30 Grad. Soweit das Wetter und jetzt die Arabella München Nachrichten.

0: Verdacht des versuchten Herbeiführens einer Sprengstoffexplosion und des gefährlichen Eingriffs in den Luftverkehr, hieß es. Berichte, wonach eine ukrainische Maschine nahe der Drohne mit Munition beladen gewesen sei, wurden mittlerweile zurückgewiesen, unter anderem intern durch das Bundesinnenministerium. Bundesverkehrsminister Bilger will der Wirtschaft beim Niedrigwasser unter anderem auf dem Rhein helfen. Nach einem Spitzentreffen mit Wirtschaftsvertretern hat er angekündigt, mit den Ländern über Ausnahmen vom Lkw-Sonntagsfahrverbot zu sprechen und Schwertransporte schneller zu genehmigen.
1: Klar ist, wir können das Wetter nicht beeinflussen, aber wir können dafür sorgen, dass unsere Wirtschaft besser durch diese schwierigen Wochen kommt. Deshalb werden wir jetzt dort nachsteuern, wo es notwendig ist.
0: Außerdem soll die Autobahngesellschaft vermeidbare Baustellen auch vermeiden und DB Cargo mehr Güter auf die Schiene bringen. Nach dem tödlichen Autoanschlag auf eine Gewerkschaftsdemonstration in München ist ein 25-Jähriger zu einer lebenslangen Haftstrafe verurteilt worden. Das Oberlandesgericht München stellte zudem die besondere Schwere der Schuld fest. Der aus Afghanistan stammende Mann war im vergangenen Jahr in die Demo gefahren. Eine Frau und ihre kleine Tochter starben. Zahlreiche Menschen wurden teils lebensgefährlich verletzt. Das Mittelmeer heizt sich immer weiter auf. An einer Messboje vor Mallorca ist mit 33,02 Grad die höchste je in spanischen Gewässern gemessene Wassertemperatur registriert worden, teilte der spanische Wetterdienst mit. Im westlichen Mittelmeer liegen die Temperaturen derzeit 4 Grad über dem langjährigen Durchschnitt. Forscher sehen den menschengemachten Klimawandel als Haupttreiber. Der Einzelhändler Woolworth ruft 4 Produkte aus seinem Spielzeugsortiment zurück. Bei Stretchy-Spielzeugen könnte es zu einer Verunreinigung mit Asbest gekommen sein, teilen Verbraucherschützer mit. Einzelheiten gibt es dazu auf der Seite lebensmittelwarnung.de. Berichte von Asbestfunden im Spielsand gab es zuerst in Australien und Neuseeland. Auch dort ging es um Sand aus China. Asbest ist krebserregend.
2: 8:02, der zuverlässige Verkehrsservice für München und die Region. Verkehrslage hat sich normalisiert. Eine Meldung habe ich noch. Region A93 Kiefersfelden Richtung Rosenheim zwischen Reichenhardt, Dreieck, Inntal, Bauarbeiten, linke Spur gesperrt bis 21.30 Uhr. Die aktuellsten Blitzer München und der Region, Landkreis Ebersberg, Neufinzing Richtung Markt Schwaben, Finzinger Straße, circa 1 Kilometer vor dem Ortsschild und Landkreis Weilheim, Schongau, Ortsdorffahrt Hugelfing zwischen Tankstelle und Moosmühle. Und für mehr Blitzer München 4433 4433. Telefon gerne, aber auch per WhatsApp.
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2: Ja, es gibt irgendwie nichts Unromantischeres als folgende Geschichte. Du liegst am Strand, schön Kaip in der Hand, Antipasti, träumst vom Segeltörn und zack, ruft die Arbeit ein. Jetzt ist die große Frage, soll man hingehen oder soll man sich lieber, totstellen? Also ich konnte es ehrlich gesagt gar nicht glauben. 2 Drittel sind im Urlaub für die Arbeit erreichbar per Telefon, Mail oder WhatsApp. Hat auf jeden Fall eine Studie nochmal bestätigt. Also mir persönlich kann sowas nicht passieren. Ich habe ja keinen Urlaub, aber dafür mehr 80er und mehr 90er. Und habe jetzt ohne Ende für euch eine wunderbare Frau. Shadi Abu und Sweetest Taboo. Brian Ferry, die Stimme der Roxy Music mit dabei. Und Claudio Estefan, das ist die Stimme von der Miami Sound Machine. Also bei uns volles Programm.

aus den Gloria Estefan. Here we are, 16 Minuten nach 8. Einer der ruhigen Songs der Miami Sound Machine, Mitte der 80er Jahre. So, Fenster auf, durchatmen, 23 Grad, das ist angenehmer als in den letzten Tagen um 16 Minuten nach 8. Schauen wir mal genau nochmal aufs Thermometer. Ja, 23 Grad hier in München, Paul-Heise-Straße. Bei mir natürlich deutlich kühler im Studio, 19 Grad, gerade schön zum Aushalten. Es pappt auf jeden Fall nichts mehr. Das ist auch schon mal ganz wichtig. Und nach einer kurzen Abkühlung heute schaut es morgen richtig sommerlich wieder aus. Und da habe ich für alle, die jetzt frei haben oder zeitig Feierabend machen können, einen super schönen Tipp, nämlich das Brunnenfest am Viktualienmarkt in München. Vielleicht habt das ja in den vergangenen Jahren schon mal erlebt. Da rührt sich echt einiges. Von 12 bis 18 Uhr wird es da morgen nämlich richtig bayerisch mit Musik, Tanz, Stanzeln und natürlich auch Kabarett. Also mehr als 70 Künstlerinnen und Künstler sind mit dabei und das ist schon mal eine Hausnummer, wie ich finde. Gefeiert wird dann rund um den geschmückten Brunnen am Viktualienmarkt und erinnert wird dabei auch wieder mehr an Münchner Originale, ganz klar wie Karl Valentin und Liesel Karlstadt. Der Eintritt ist selbstverständlich.

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1: So, gleich 20.30 Uhr. Das Wetter für München und die ganze Region. Am Abend noch örtlich ein paar Schauer, einzelne Gewitter möglich. Ansonsten 23 Grad aktuell an der wer ist das? Stiegelmeierplatz. Achso, so heißt das, Mann. Stiegelmeierplatz, ja klar. Hier im Stiegelmeierplatz am Löwenbräukeller. Genau, den habe ich gemeint. Nämlich 22 Grad noch in Straßlach und 21 Grad bei euch derzeit in. Jetzt habe ich mich schon wieder. Poing. Ah. Landkreis Ebersberg, meinst du? Okay, dann nehmen wir den. In der Nacht verziehen sich auf jeden Fall Regen und Gewitter in Richtung Alpen. Später lockern die Wolken auf. Die Temperaturen, die gehen runter, 17 bis 14 Grad. Morgen dann starten wir mit Wolkenresten und vereinzelten Schauern. Im Tagesverlauf recht sonnig. Nur in den Alpen auch am Nachmittag noch einzelne Schauern.

0: Mittag möglich, Höchstwerte 25 bis 28 Grad. Der Arabella München Wettertrend von Samstag bis in die neue Woche scheint dann häufig die Sonne. Einzelne Schauer und Gewitter erwarten uns dann vor allem am Montagabend. Die Temperaturen steigen auf jeden Fall erneut an auf über 30 Grad. Um 20.30 Uhr der zuverlässige Verkehrsservice für München und die Region. Es ist ruhig auf den Straßen. Eine Meldung Hammer. A93 Kiefersfelden Richtung Rosenheim zwischen Reichenhardt und Dreieck-Inntal. Bauarbeiten, linke Spur gesperrt, dauert ungefähr noch eine Stunde. Die aktuellsten Blitzer in München und der Region. Aktuell keine Meldungen für Blitzer und Staus. Könnt ihr jederzeit ergänzen. Die Arabella Verkehrszentrale, Telefon oder auch gerne per WhatsApp. München 4433 4433.
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Arabella München, das ist ein echter 80er. Frieda. So, geschrieben von Russ Ballard, der Hund, der hat Sachen geschrieben, das glaubst du gar nicht. Rainbow, Kiss, Argent, Hot Chocolate, Carlos Santana, Three Dog Night und

wie gesagt, auch jetzt hier für Frieda von Appa, also ein multitaskingfähiges Genie an der Gitarre, an den Keyboards, ein toller Songschreiber, Mr. Russ Ballard. So, 20.46 Uhr und jetzt kommt noch eine gute Nachricht ums Eck, sehe ich gerade. Die Vorfreude aufs Münchner Oktoberfest 2026 steigt ja immer mehr. Dauert immer ganz so lang, aber zeitgleich gibt es heuer auch wieder die sogenannte Wirtshauswiesen in der Innenstadt. Die Wirtschaften verwandeln sich da quasi sozusagen zum Festzelt. Nur ein bisschen gemütlicher und kleiner, das Entspannte dran. Es klappt nämlich auch ohne Reservierung. Das Bier ist dann auch ein bisschen günstiger. Und die neuen Highlights, die Wirtshauswiesen-Pizza und Wirtshauswiesen-Cocktails, sind natürlich immer noch Standard. Also, da gibt es auch dann am 19. September Startschuss und da freuen wir uns natürlich selbstverständlich drauf. Aufs größte Volksfest der Welt und natürlich auch die ganze Innenstadt macht mit. Das ist wieder eine Riesenparty.

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1: Ja, am Abend noch recht lau. Sind zwar örtlich noch ein paar Schauer und einzelne Gewitter unterwegs, aber mit 23 Grad an der Feldherrnhalle kann man gut auskommen. 22 Grad meldet unser Wettermelder, der Mario, in Unterschleißheim. Und 22 Grad sind es auch bei euch im Bergkirchen, Landkreis Dachau.

In der Nacht verziehen sich Regen und Gewitter in die Alpen, dann lockern die Wolken auf, die Temperaturen sinken auf 17 bis 14 Grad. Morgen dann starten wir mit Wolkenresten und vereinzelten Schauern, im Tagesverlauf wird es recht sonnig. Nur in den Alpen bilden sich dann auch am Nachmittag nochmal Schauer und Gewitter, Höchstwerte erreichen 25 bis 28 Grad. Der Arabella München Wettertrend, von Samstag bis in die neue Woche scheint dann häufig die Sonne. Einzelne Schauer und Gewitter erwarten uns dann vor allem am Montag gegen Abend, die Temperaturen steigen dabei erneut auf

0: Es ist 21 Uhr, ich bin Fabian Schaffer. Die Bundesanwaltschaft übernimmt die Ermittlungen zum Drohnenvorfall am Flughafen Leipzig-Halle. Dort war eine Drohne mit Sprengstoff entdeckt worden. Eine Frachtmaschine ist mutmaßlich mit einer weiteren Drohne kollidiert. Bundesinnenminister Dobrindt spricht von einem hochprofessionellen hybriden Anschlagsszenario. Auch fremde Mächte schließt er als Drahtzieher nicht aus. Bundesverkehrsminister Bilger hat wegen des Niedrigwassers auf mehreren Wasserstraßen wie dem Rhein mehrere kurzfristige Maßnahmen angekündigt. Sie sollen der Wirtschaft helfen, Lieferketten aufrechtzuerhalten.
1: Wenn Transporte kurzfristig auf die Straße verlagert werden müssen, werden wir mit den Ländern darüber sprechen, dass wir Ausnahmen vom Sonn- und Feiertagsfahrverbot für besonders betroffene Güter vornehmen. Ich habe bereits mit mehreren Länderverkehrsministern darüber gesprochen und große Bereitschaft dazu erkennen können.
0: Auch sollen mehr Güter auf der Schiene transportiert werden, hieß es. Unter anderem die Hausärzte gehen die Bundesregierung beim Thema Hitzeschutz scharf an. Verbandschefin Buhlinger-Göpfert sagt, passiert sei praktisch nichts. Kaum wird's im Herbst kühler, verschwindet das Thema von der Tagesordnung. Allein in einer Woche im Juni gab es den Angaben nach fast 10.000 Hitzetote. Besonders Pflegeheime müssten ihre Bewohner besser schützen können, so die Forderung. Kreuzfahrtschiffe sind weiter oft umwelt- und klimaschädlich. Daran hat sich nach Einschätzung des NABU in den vergangenen Jahren wenig geändert. Zwar werde mehr in Landstromanschlüsse investiert und die Energieeffizienz verbessert. Entscheidend sei aber, dass noch immer 2/3 der Reedereien Schweröl als Treibstoff nutzen. Dadurch gäbe es einen extrem hohen Ausstoß an Schadstoffen und Treibhausgasen. Happy End für mutige Frauen. Ihre Heimat haben sie hinter sich lassen müssen. Nun haben sie eine neue gefunden. Zwei iranische Fußballerinnen haben in Australien Asyl bekommen und sind jetzt eingebürgert worden. Sie hatten beim Asiencup die iranische Nationalhymne nicht mitgesungen. Danach beschimpften Staatsmedien sie als Verräterinnen.
2: Um 21:03 der zuverlässige Verkehrsservice für München und die Region. Haben wir die A93 Kiefersfelden Richtung Rosenheim zwischen Reichenhardt, Dreieck, Inntal, Bauarbeiten, linke Spur gesperrt. Probleme gibt's da heute noch bis 21:30, wenn überhaupt. Dann die A8 Salzburg-München zwischen Grenzübergang Bad Reichenhall und Bad Reichenhall, dichter Verkehr. Und die A8 München Richtung Salzburg zwischen Felden und Übersee, ein Unfall, aktuell die rechte Spur gesperrt. Die aktuellsten Blitzer in München und der Region. Aktuell haben wir hier keine Meldungen für Blitzer und Staus. Könnt ihr jederzeit ergänzen in der Arabella Verkehrszentrale. Telefon gerne, aber auch per WhatsApp unter München 4433 4433.
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2: Ja, jetzt geht Schlag auf Schlag. Aktuell wird geschraubt, es wird geschleppt und dekoriert für Bayerns zweitgrößtes Volksfest in Straubing, Niederbayern. Laufen ja die letzten Vorbereitungen für das sogenannte Gäuboden-Volksfest. Morgen geht's los. Es gibt ein paar Neuheiten dieses Jahr. Neue Fahrgeschäfte, Sonnencremespender oder auch Trinkwasserbrunnen und natürlich immer was Gutes zu essen und zu trinken. Gefeiert wird in Straubing dann bis zum 17. August. Auf jeden Fall mal einen Ausflug wert. Also, mir gefällt's dort. Aber mir gefällt's eigentlich überall, wo es ein Bier gibt. Ja, und eine gescheite Musik. Schon wie bei uns. Mehr 80er, mehr 90er. Kind der 80er habe ich jetzt. Kim Wilde, For Letter Words. Lionel Richie ist mit dabei und Tony Childs.

Arabella München. Das ist Tony Childs. Stop Your Fussin'. Mehr 80er, mehr 90er an diesem Sommerstagabend. Knapp 23 Grad haben wir noch. So, 16 Minuten nach 9. Ja, wie gefällt ihm eigentlich sein neues Büro? Welche neue Projekte sind ihm besonders ans Herz gewachsen? Und ist es vielleicht doch mehr Arbeit als gedacht mit all diesen Fragen und mehr löchern Anja und unser Morgenhuber jetzt am kommenden Montag euren neuen Oberbürgermeister Dominik Krause? Ich sage extra euren, weil meiner ist es ja nicht. Ich komme aus dem Oberland und da bin ja stolz drauf. Denn der ist am Wochenende genau 100 Tage im Amt. Von 8 bis 9 Uhr ist er ja am Montag live bei uns in der Show hier auf Arabella München. Hört gerne mal rein. Wird bestimmt aufschlussreich, weil der Dominik, der kann viel erzählen.

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2: So, 21.30 Uhr, es ist 21:30, und hier ist das Wetter für München und die ganze Region. Rest des heutigen Abends sind örtlich noch ein paar Schauer, einzelne Gewitter möglich. Schauen wir uns mal die Werte an. 22 Grad am Odeonsplatz, da kann man immer noch schön draußen sitzen im Tambosi, schön trinken.

0: und auf die Feldherrnhalle schauen. Ist doch alles wunderbar. Was wollen wir denn mehr? Das Leben ist schön. 22 Grad in Unterschleißheim. 22 meldet derzeit unser Wettermelder auch in Feldkirchen. Das ist auch im Landkreis München. In der Nacht verziehen sich Regen und Gewitter Richtung Alpen. Später lockern die Wolken ein bisschen auf und die Werte gehen runter 17 bis 14 Grad. Morgen starten wir erstmal mit Wolkenresten und vereinzelten Schauern. Im Tagesverlauf recht sonnig. Nur in den Alpen bildet sich dann auch am Nachmittag einzelne Schauer und Gewitter. Höchstwerte erreichen 25 bis 28 Grad. Der Arabella München Wettertrend von Samstag bis in die neue Woche hinein scheint dann häufig die Sonne. Einzelne Schauer, Gewitter erwarten uns dann vor allem am Montag gegen Abend. Die Temperaturen erneut steigend auf 30 Grad. Und hier ist er, der zuverlässige Verkehrsservice für München und die Region. Da haben wir jetzt erstmal eine Gefahrenmeldung. A93 Rosenheim Richtung Kiefersfelden, Ausfahrt Reischen, hart defekter Pkw im Kurvenbereich. Bitte aufpassen, da sind Personen auf der Fahrbahn unterwegs. Dann haben wir die 8 Salzburg München, Grenzübergang Bad Reichenhall und Ort Bad Reichenhall, dichter Verkehr. Und die 8 München Richtung Salzburg, nochmal zwischen Felden und Übersee, ein Unfall, rechte Spur gesperrt. Die aktuellsten Blitzer München und der Region, momentan keine Meldungen für Blitzer und Staus. München 4433, 4433, Telefon gerne oder auch per WhatsApp.
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0: großes Duett der 80er. Mark Almond trifft Gene Pitney. Rausgekommen ist dieser wunderbare Song hier. Something's Gotten Hold of My Heart. So mittlerweile 21.44 Uhr. München schwitzt. Also ich weiß nicht, wie es bei euch ist. Also bei mir bappt immer irgendwie alles. Es ist wahnsinnig schwül, auch obwohl wir jetzt nur 22 Grad noch in München haben, auch am Abend. Aber es wird jetzt wieder 30 Grad heiß. Also da sehen wir uns nach ein bisschen Abkühlung. Noch sind keine Gewitter in Sicht. Momentan auf jeden Fall nicht im Raum München. Nur auf einmal sind sie dann doch da. Das geht immer verdammt schnell. Und dann, wenn wir es uns gerade vielleicht mal im Biergarten oder im Open-Air-Kino gemütlich gemacht haben. Aber warum sind Gewitter eigentlich so schwer vorherzusagen? Gewitterexperte Stefan Thern.
1: Man kann sich das ein bisschen vorstellen wie ein Wassertopf, den man zum Kochen bringt. Auch in dem Wassertopf, den man zum Kochen bringt, weiß man nicht, wo die erste Blase aufsteigen wird.
0: Ja, so ein Hitzegewitter braucht es einfach immer für ganz bestimmte Zutaten, nämlich Feuchtigkeit zum einen, Wind, Hitze und dann das perfekte Zusammenspiel von allem. Deswegen brauchen wir unbedingt euch als unsere Arabella München Gewittermelder. Wenn es nämlich auf einmal anfängt zu grollen, also kracht und ganz schwarz am Himmel wird, Foto oder ganz schnell Sprachnachricht an München 4433 4433. Ich sage schon mal Dankeschön, weil dann

ist uns nämlich echt gut geholfen. Wir können sofort an euch weitergeben. In diesem Sinne, einen entspannten Donnerstagabend. Morgen hören wir uns wieder. Gleiche Welle, gleiche Stelle hier auf Arabella München. Mein Name ist Klaus Schweiger. Ich habe jetzt noch die Thompson Twins. Dan Johnson, der von Miami weiß. Wir hatten ja Konzingen auch noch. Und Genesis. Also, schönen Abend. Servus.

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1: Heute Nacht ist es meistens locker bewölkt und im Norden auch sternenklar. An den Alpen verabschieden sich gerade ein paar Regenschauer in Richtung Österreich. Die Temperaturen heute Nacht 17 bis 9 Grad, das sind die Tiefstwerte. Morgen dann wieder viel, viel Sonnenschein, nur harmlose Wolken am Himmel unterwegs. Im Süden startet der Tag aber erstmal noch vereinzelt mit Schauern. Das Ganze dann bei Temperaturen morgen zwischen 24 und 30 Grad.
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1: Es ist 22 Uhr. Ich bin Yves.

0: Der Drohnenvorfall am Flughafen Leipzig-Halle beschäftigt jetzt die obersten Ermittler in Deutschland. Die Bundesanwaltschaft hat den Fall übernommen und sie spricht von einem Angriff mit besonderer Bedeutung für die Sicherheit des Landes. Soltan Sowali berichtet.
1: Die Ermittler gehen inzwischen davon aus, dass die Täter die Explosion auf dem Flughafengelände ganz gezielt auslösen wollen.

0: auf die Schiene verlegt werden. Die Regierung reagiert damit auf die niedrigen Wasserpegel in großen Flüssen, wie zum Beispiel im Rhein, in der Donau, an der Elbe oder auch im Main. Hier kann momentan weniger transportiert werden als üblich. Die Logistikbranche ist skeptisch, unter anderem wegen fehlender Lkw-Fahrer, und auf den Schienen ist ja sowieso schon ein ordentlicher Engpass. Das Mittelmeer heizt sich immer weiter auf. An einer Messboje vor Mallorca ist jetzt mit 33,02 Grad die höchste je in spanischen Gewässern gemessene Wassertemperatur registriert worden. Das hat der spanische Wetterdienst heute bekannt gegeben. Im westlichen Mittelmeer liegen die Temperaturen momentan 4 Grad über dem langjährigen Durchschnitt. Forscher sehen den menschengemachten Klimawandel als Haupttreiber. Der Einzelhändler Woolworth ruft 4 Produkte aus seinem Spielzeugsortiment zurück. Bei Stretchy-Spielzeugen könnte es zu einer Verunreinigung mit Asbest gekommen sein. Das haben Verbraucherschützer mitgeteilt. Einzelheiten dazu gibt es auch auf der Seite lebensmittelwarnung.de. Berichte von Asbestfunden in Spielzeug hat es zuletzt in Australien und auch Neuseeland gegeben. Auch dort ging es um Spielzeug aus China. Asbest ist krebserregend. Der Fußballer Yann Diomande wechselt von RB Leipzig zum spanischen Topclub Real Madrid. Beide Vereine haben den Transfer des 19 Jahre alten Nationalspielers der Elfenbeinküste bestätigt. RB Leipzig bekommt dafür eine Ablösesumme von mindestens 125 Millionen Euro. Es ist jetzt kurz nach 10.
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0: A3 Würzburg in Richtung Frankfurt zwischen Weibersbrunn und Aschaffenburg. Hier laufen Löscharbeiten, es staut sich auf 10 Kilometer. A7 Würzburg Richtung Fulda zwischen Würzburg-Istenfeld und dem Dreieck Schweinfurt-Werneck. 5 Kilometer Stau und Unfall auf der A8 München Richtung Salzburg zwischen Bernau und Übersee. Hier 4 Kilometer. Allen unterwegs eine gute und sichere Fahrt.
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0: Wetter für München und die ganze Region.
1: Heute Nacht ist es meistens locker bewölkt und im Norden auch sternenklar. An den Alpen verabschieden sich gerade ein paar Regenschauer in Richtung Österreich. Die Temperaturen heute Nacht 17 bis 9 Grad, das sind die Tiefstwerte. Morgen dann wieder viel, viel Sonnenschein, nur harmlose Wolken am Himmel unterwegs. Im Süden startet der Tag aber erstmal noch vereinzelt mit Schauern. Das Ganze dann bei Temperaturen morgen zwischen 24 und 30 Grad.
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1: Ich bin Yves Simon. Der Drohnenvorfall am Flughafen Leipzig-Halle beschäftigt jetzt die obersten Ermittler in Deutschland. Die Bundesanwaltschaft hat den Fall übernommen und sie spricht von einem Angriff mit besonderer Bedeutung für die Sicherheit des Landes. Zoyta Sowali berichtet.
2: Die Ermittler gehen inzwischen davon aus, dass die Täter die Explosion auf dem Flughafengelände ganz gezielt auslösen wollten. An der Drohne befanden sich laut der Bundesanwaltschaft professioneller Sprengstoff und ein Zünder. Außerdem soll eine Frachtmaschine beim Durchstarten mit einer zweiten Drohne zusammengestoßen sein. Auch dazu wird gerade ermittelt.
1: Der neue Bundesverkehrsminister Bilger will kurzfristig das Lkw-Fahrverbot an Sonn- und Feiertagen aufheben. Außerdem soll auch mehr Ware auf die Schiene verlegt werden. Die Regierung reagiert damit auf die niedrigen Wasserpegel in großen Flüssen, wie zum Beispiel im Rhein, in der Donau, an der Elbe oder auch im Main. Hier kann momentan weniger transportiert werden.

0: Arbeiten als üblich. Die Logistikbranche ist skeptisch, unter anderem wegen fehlender Lkw-Fahrer, und auf den Schienen ist ja sowieso schon ein ordentlicher Engpass.
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0: Wetter für München und die ganze Region.
1: Heute Nacht ist es meistens locker bewölkt und im Norden auch sternenklar. An den Alpen verabschieden sich gerade ein paar Regenschauer in Richtung Österreich. Die Temperaturen heute Nacht 17 bis 9 Grad, das sind die Tiefstwerte. Morgen dann wieder viel, viel Sonnenschein, nur harmlose Wolken am Himmel unterwegs. Im Süden startet der Tag aber erstmal noch vereinzelt mit Schauern. Das Ganze dann bei Temperaturen morgen zwischen 24 und 30 Grad.

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1: Es ist 23 Uhr. Ich bin Yves Simon. Nach dem tödlichen Autoanschlag auf eine Gewerkschaftsdemonstration in München muss der Täter lebenslang ins Gefängnis. Das Oberlandesgericht hat außerdem die besondere

0: Nach dem Fund einer Sprengstoffdrohne am Leipziger Flughafen hat die Bundesanwaltschaft jetzt die Ermittlungen übernommen. Der Fall hat eine besondere Bedeutung, heißt es von der Behörde in Karlsruhe. Sie geht davon aus, dass es der Plan war, mit der Drohne Sprengstoffexplosionen am Flughafen herbeizuführen bei laufendem Betrieb. Sie ermittelt wegen des gefährlichen Eingriffs in den Luftverkehr. In Bayern sind seit Jahresbeginn 54 Menschen ertrunken, 3 mehr als im gleichen Zeitraum des Vorjahres. Das meldet die Deutsche Lebensrettungsgesellschaft DLRG. Besonders gefährlich sind Seen und Flüsse. Dort gibt es keine gleichmäßige Tiefe, keine klare Sicht und oft auch keinen Bademeister. Mit der Kampagne Sicher und im Wasser will das Innenministerium deswegen vor allem in Social Media für mehr Vorsicht beim Baden werben. In Thüringen ist ein 33-Jähriger aus der Ukraine als mutmaßlicher Agent festgenommen worden. Er soll das Betriebsgelände eines bayerischen Rüstungsunternehmens ausspioniert und die Aufnahmen dann an einen ausländischen Geheimdienst weitergegeben haben. Nach Angaben der Ermittler in Bayern sitzt der Mann inzwischen aber in Untersuchungshaft. Spanien ist sauer auf FIFA-Boss Infantino. Der hat einem Bericht der Times zufolge Marokko das Finale der Fußball-Weltmeisterschaft 2030 versprochen. Die FIFA hat das zwar umgehend dementiert, trotzdem traut Spanien der FIFA offenbar nicht wirklich. Sportministerin Tolon verweist darauf, dass Spanien ja jetzt amtierender Weltmeister ist bei den Männern und auch schon länger bei den Frauen. Marokko hat sich der Bewerbung für die WM 2030 auch erst nach Spanien und Portugal angeschlossen. Es ist jetzt 11:15.
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0: Wir schauen auf die A3 Würzburg Richtung Frankfurt zwischen Bessenbach-Walderschaff und Aschaffenburg. Hier laufen Löscharbeiten. Es staut sich auf 8 Kilometer. A7 Würzburg Richtung Fulda zwischen Würzburg-Estenfeld und dem Dreieck Schweinfurt-Werneck. Hier sind es 5 Kilometer Stau. Und A8 München Richtung Salzburg. Ein Unfall zwischen Bernau und Übersee. Hier 3 Kilometer Stau. Allen unterwegs gutes Durchhaltevermögen und eine gute und sichere Fahrt.
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0: Wetter für München und die ganze Region.
1: Heute Nacht ist es meistens locker bewölkt und im Norden auch sternenklar. An den Alpen verabschieden sich gerade ein paar Regenschauer in Richtung Österreich. Die Temperaturen heute Nacht 17 bis 9 Grad, das sind die Tiefstwerte. Morgen dann wieder viel, viel Sonnenschein, nur harmlose Wolken am Himmel unterwegs. Im Süden startet der Tag aber erstmal noch vereinzelt mit Schauern. Das Ganze dann bei Temperaturen morgen zwischen 24 und 30 Grad.
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1: Ich bin Yves Simon. Nach dem tödlichen Autoanschlag auf eine Gewerkschaftsdemonstration in München muss der Täter lebenslang ins Gefängnis. Das Oberlandesgericht hat außerdem die besondere Schwere der Schuld festgestellt. Dominik Schweiger berichtet für uns.
2: Unter anderem wegen zweifachen Mordes und versuchten Mordes in 23 Fällen ist der 25-Jährige verurteilt worden. Das Gericht ist sich sicher, der Täter wollte Menschen töten und hat dafür die Situation der Demo ausgenutzt, weil die Menschen dort mit einer solchen Tat nicht rechnen. Als Motiv wird Wut über die Lage in islamischen Ländern genannt. Außerdem habe sich der Mann als guter Moslem beweisen wollen.
1: In Bayern sind seit Jahresbeginn 54 Menschen ertrunken, 3 mehr als im gleichen Zeitraum des Vorjahres. Das meldet die Deutsche Lebensrettungsgesellschaft DLRG. Besonders gefährlich sind Seen und Flüsse. Dort gibt es keine gleichmäßige Tiefe, keine klare Sicht und oft auch keinen Bademeister. Mit der Kampagne Sicher und im Wasser will das Innenministerium deswegen vor allem in Social Media für mehr Vorsicht beim Baden werben.
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0: das Wetter für München und die ganze Region.
1: Die Nacht bei uns in Bayern ist meistens locker bewölkt und im Norden auch sternenklar. Der Regen am Alpenrand macht gerade die Biege in Richtung Österreich. Und die Temperaturen gehen heute im Laufe der Nacht noch runter auf 17 bis 9 Grad. Tagsüber haben wir neben harmlosen Wolken auch häufig Sonne. Im Süden, da ist es gleich am Anfang des Tages erstmal noch bewölkt, aber da sind auch vereinzelt Schauer mit dabei. Es wird dann aber im Laufe des Tages auch da sonniger. Die Temperaturen 24 bis 30 Grad.
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1: Es ist 0 Uhr, ich bin Yves Simon. Wegen des historischen Niedrigwassers am Rhein will Bundesverkehrsminister Bilger die Fahrrinnen in allen wichtigen Flüssen vertiefen. Dazu hat er jetzt gesagt:
2: Jeder Zentimeter mehr Fahrrinnentiefe bedeutet am Ende mehr Ladung auf dem Schiff. Mehr Ladung auf dem Schiff bedeutet weniger zusätzliche LKWs auf unseren Straßen und es bedeutet vor allem stabile Lieferketten für unsere Wirtschaft. Wir setzen unser Förderprogramm zur nachhaltigen Modernisierung von Binnenschiffen fort, um diese an die Niedrigwasserbedingungen anzupassen.
1: Tiefere Fahrrinnen müssen allerdings erst gebaut werden. Deswegen denkt Bilger übergangsweise darüber nach, das Lkw-Fahrverbot an Sonn- und Feiertagen aufzuheben. Dann könnten mehr Güter auf der Straße transportiert werden. Die Sprengstoffdrohne am Flughafen Leipzig-Halle hat jetzt Deutschlands oberste Strafverfolger auf den Plan gerufen. Die Bundesanwaltschaft, die übernimmt den Fall jetzt. Der Verdacht, ein versuchter Sprengstoffanschlag und ein gefährlicher Eingriff in den Luftverkehr. Eine Frachtmaschine soll ja außerdem mit einer zweiten Drohne zusammengestoßen sein. Innenminister Dobrindt spricht von einem hybriden Anschlag und er schließt andere Mächte als Drahtzieher nicht aus.

Ferien in Bayern sind deutlich teurer geworden. Restaurantbesuche und Ferienwohnungen kosten im Vergleich zum Juli letztes Jahr rund 1,2% mehr, Hotelübernachtungen sogar 2,8%. Im 10-Jahres-Vergleich, da sind Speisen und Getränke um über 45% teurer geworden, Spritpreise für die Anreise mit dem Auto sogar um mehr als 63%.

0: Bundeskanzler Merz persönlich ab. Von der letzten Kabinettsumbildung erwartet eine Mehrheit der Deutschen von 57% keine Verbesserung. Jaden Eickermann hat bei der Schwimmeuropameisterschaft in Paris Silber für Deutschland im Turmspringen geholt. Bronze geht auch an Deutschland, an Ole Rüssler. Schon vorher hatten die Synchronspringerinnen Lea Henschel und Jette Müller Bronze geholt. Es ist jetzt kurz nach 12.
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0: A3 Würzburg in Richtung Frankfurt. Hier macht ein Fahrzeugbrand nach wie vor Probleme zwischen Weibersbrunn und Aschaffenburg. Hier staut es sich auf 12 Kilometer wegen der Löscharbeiten. Die A3 in Nürnberg in Richtung Passau zwischen Wörth an der Donau, Wiesent und Kirchroth. Bergungsarbeiten, die rechte Spur ist blockiert. Auch hier staut es sich auf 5 Kilometer. Allen unterwegs eine gute und sichere Fahrt.
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0: das Wetter für München und die ganze Region.
1: Die Nacht bei uns in Bayern ist meistens locker bewölkt und im Norden auch sternenklar. Der Regen am Alpenrand macht gerade die Biege in Richtung Österreich. Und die Temperaturen gehen heute im Laufe der Nacht noch runter auf 17 bis 9 Grad. Tagsüber haben wir neben harmlosen Wolken auch häufig Sonne. Im Süden, da ist es gleich am Anfang des Tages erstmal noch bewölkt, aber da sind auch vereinzelt Schauer mit dabei. Es wird dann aber im Laufe des Tages auch da sonniger. Die Temperaturen 24 bis 30 Grad.
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1: Ich bin Yves Simon. Wegen des historischen Niedrigwassers am Rhein will Bundesverkehrsminister Bilger die Fahrrinnen in allen wichtigen Flüssen vertiefen. Dazu hat er jetzt gesagt:
2: Jeder Zentimeter mehr Fahrrinnentiefe bedeutet am Ende mehr Ladung auf dem Schiff. Mehr Ladung auf dem Schiff bedeutet weniger zusätzliche LKWs auf unseren Straßen und es bedeutet vor allem stabile Lieferketten für unsere Wirtschaft. Wir setzen unser Förderprogramm zur nachhaltigen Modernisierung von Binnenschiffen fort, um diese an die Niedrigwasserbedingungen anzupassen.
1: Tiefere Fahrrinnen müssen allerdings erst gebaut werden. Deswegen denkt Bilger übergangsweise darüber nach, das Lkw-Fahrverbot an Sonn- und Feiertagen aufzuheben. Dann könnten mehr Güter auf der Straße transportiert werden. Ferien in Bayern sind deutlich teurer geworden. Restaurantbesuche und Ferienwohnungen kosten im Vergleich zum Juli letztes Jahr rund 1,2% mehr, Hotelübernachtungen sogar 2,8%. Im 10-Jahres-Vergleich, da sind Speisen und Getränke um über 45% teurer geworden, Spritpreise für die Anreise mit dem Auto sogar um mehr als 63%. Noch kostspieliger ist allerdings Urlaub im Ausland. Pauschalreisen liegen seit der Zeit vor Corona um knapp 20% höher.
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1: Fast überall bei uns im Freistaat ist es mittlerweile trocken. Wir haben nur rund um Memmingen noch so ein paar versprenkelte Schauer momentan. Ansonsten ist das Ganze in Richtung Österreich abgezogen. Wir messen in Burgau in Schwaben und Pfarrkirchen in Niederbayern gerade 19 Grad. Niederwerden in Unterfranken 17 und es geht noch ein bisschen weiter runter. Tagsüber meistens freundlich, vor allem in Franken. An den Alpen, da sind wieder mehr Wolken unterwegs und da kann es vor allem dann am Nachmittag auch einzelne Gewitter geben. Die Temperaturen 24 bis 30 Grad.
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1: Es ist 1 Uhr, ich bin Yves Simon. Im Streit um höhere Gebühren für den Regionalverkehr bei der Bahn machen die Bundesländer jetzt Druck. Nach einem Treffen der Verkehrsminister drohen sie dem Bund mit einer Klage. Sie fordern, dass der Bund die gestiegenen Kosten vollständig übernimmt. Ansonsten könnten Verbindungen im Regionalverkehr wegfallen oder die Ticketpreise steigen. Für uns berichtet Zoll Tasovali.
2: Für jeden Regionalzug, der über die Schienen fährt, fällt eine Art Maut an. Und genau die ist nach einem Urteil des Europäischen Gerichtshofs deutlich gestiegen. Allein in diesem Jahr kommen auf die Länder dadurch Mehrkosten von mehreren 100 Millionen Euro zu. Die Länder sagen, diese Rechnung darf nicht bei ihnen hängen bleiben.
1: Die Hitze und Trockenheit in Europa sorgt gerade für große Probleme. In Ungarn und Rumänien ist sogar der Strom knapp geworden. Beide Länder sind stark von Atomkraft abhängig und AKW müssen durch Wasser gekühlt werden, dort durch Flusswasser. In Ungarn werden jetzt Wahrzeichen in Budapest nachts

jetzt nicht mehr beleuchtet, um Energie zu sparen. Das betrifft berühmte Bauwerke wie zum Beispiel das Parlament, die Budaer Burg oder auch die Kettenbrücke über die Donau. In Rumänien sind 4 Lastkähne mit Steinen beladen versenkt worden, um den Pegel am AKW künstlich zu erhöhen. Feuerinferno im Landkreis Aichach-Friedberg. Dort ist am Abend ein großer Schweinestall komplett

0: Panels fit gemacht. NASA-Astronautin Jessica Meir und ihr Kollege Anil Menon waren dafür fast 7 Stunden draußen im All unterwegs. Für Menon war es der erste Spacewalk und für Meir schon der insgesamt 6. FIFA-Präsident Gianni Infantino sitzt trotz heftiger Kritik aus Europa weiter fest im Sattel, zumindest in Afrika. Das Exekutivkomitee des afrikanischen Verbands CAF stellt sich einstimmig hinter die Erklärung Infantinos und FIFA-Generalsekretär Grafström. Das hat die CAF bei X geschrieben. In dieser Erklärung hatte die komplette Führungsriege der FIFA letzte Nacht ihre Unterstützung für Infantino betont. Es ist jetzt 1:15.
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0: A3 Würzburg in Richtung Frankfurt. Hier laufen Bergungsarbeiten zwischen Weibersbrunn und Aschaffenburg. Deswegen 10 Kilometer zähfließender Verkehr. Ansonsten freie Fahrt. Wir wünschen eine gute und sichere Fahrt durch die Nacht.
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1: Fast überall bei uns im Freistaat ist es mittlerweile trocken. Wir haben nur rund um Memmingen noch so ein paar versprenkelte Schauer momentan. Ansonsten ist das Ganze in Richtung Österreich abgezogen. Wir messen in Burgau, in Schwaben und Pfarrkirchen in Niederbayern gerade 19 Grad. Niederwerden in Unterfranken 17 und es geht noch ein bisschen weiter runter. Tagsüber meistens freundlich, vor allem in Franken. An den Alpen, da sind wieder mehr Wolken unterwegs und da kann es vor allem dann am Nachmittag auch einzelne Gewitter geben. Die Temperaturen 24 bis 30 Grad.
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1: Ich bin Yves Simon. Im Streit um höhere Gebühren für den Regionalverkehr bei der Bahn machen die Bundesländer jetzt Druck. Nach einem Treffen der Verkehrsminister drohen sie dem Bund mit einer Klage. Sie fordern, dass der Bund die gestiegenen Kosten vollständig übernimmt. Ansonsten könnten Verbindungen im Regionalverkehr wegfallen oder die Ticketpreise steigen. Für uns berichtet Zoltan Sovali.
2: Für jeden Regionalzug, der über die Schienen fährt, fällt eine Art Maut an. Und genau die ist nach einem Urteil des Europäischen Gerichtshofs deutlich gestiegen. Allein in diesem Jahr kommen auf die Länder dadurch Mehrkosten von mehreren 100 Millionen Euro zu. Die Länder sagen, diese Rechnung darf nicht bei ihnen hängen bleiben.
1: Feuerinferno im Landkreis Eichach-Friedberg. Dort ist am Abend ein großer Schweinestall komplett abgebrannt. Alle 1600 Tiere sind tot. Das Feuer ist auch jetzt noch nicht gelöscht. Der Hof liegt etwa 16 Kilometer von Augsburg weg. Wegen starker Rauchentwicklung sollten Fenster und Türen nachts zubleiben.
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1: Richtung Allgäu gibt es noch den ein oder anderen Schauer. Ansonsten aber ist es trocken bei uns im Freistaat, oft sogar sternenklar. Und wir sehen auch den recht schlanken Mond am bayerischen Nachthimmel. Die Temperaturen 12 Grad in Kronach in Oberfranken, Sulzbach-Rosenberg in der Oberpfalz gerade 17 gemessen und Fürstenfeldbruck in Oberbayern 19 Grad. Es geht teilweise auch runter auf bis zu 11 Grad. Tagsüber haben wir vor allem in Franken und der nördlichen Oberpfalz viel Sonnenschein. Da sind nur wenige Wolken am Himmel unterwegs. Der Tag im Süden Bayerns startet dann doch mit ein paar mehr Wolken. Aber da kann es dann vor allem dann am Nachmittag vereinzelt Gewitter geben. Die Temperaturen heute 24 bis 30 Grad.
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1: Es ist 2 Uhr, ich bin Yves Simon. Wer hat die Drohne auf das Gelände des Leipziger Flughafens geschickt? Bisher gibt es noch keine gesicherten Erkenntnisse. Auf jeden Fall aber hat jetzt die Bundesanwaltschaft die Ermittlungen in der Sache übernommen. Es besteht der Verdacht eines versuchten Sprengstoffanschlags. Die sichergestellte Drohne war mit einem Sprengsatz bestückt, der entschärft werden konnte. Der sächsische Innenminister Schuster weist Berichte zurück, wonach eine ukrainische Frachtmaschine, in deren Nähe die Drohne abgefangen wurde, am Flughafen mit Munition beladen gewesen sei. US-Präsident Trump hat wieder einen neuen Versuch gestartet, das Geburtsrecht für bestimmte Gruppen in den USA einzuschränken. Er hat jetzt ein Dekret unterschrieben. Es soll dafür sorgen, dass Babys von Müttern, die nur für die Geburt einreisen, nicht mehr automatisch US-Staatsbürger werden. Beim letzten Versuch, das Gesetz zu ändern, war Trump allerdings vor dem obersten Gericht, dem Supreme Court, gescheitert. Mit Hitzeaktionsplänen sollen sich Städte und Gemeinden bei uns in Bayern gegen Hitzewellen wappnen. Bis jetzt aber machen das nur die wenigsten. Nur 13 von über 2000 Kommunen in Bayern haben einen solchen Plan. Grund ist vor allem das fehlende Geld. In größeren Städten, da sind es gleich mehrere hunderttausend Euro, die es kostet, einen solchen Plan zu machen. Vor allem Obdachlose leiden zum Beispiel massiv unter der Hitze. Für sie gibt es zu wenig schattige Plätze in den Städten. Die SPD im Bayerischen Landtag schlägt deswegen jetzt auch vor, dass Hitzeaktionspläne zur Pflicht werden, allerdings nicht, um die Kommunen zu belasten, sondern dann müsste nämlich der Freistaat die Kosten übernehmen. Im Persischen Golf droht eine Umweltkatastrophe. Vor der Küste des Oman ist offensichtlich ein Öltanker havariert. Satellitenbilder zeigen, wie immer mehr Öl ins Meer läuft. Der 270 Meter lange Frachter soll zur russischen Schattenflotte gehören. Der Ölteppich treibt direkt auf den Oman zu. Schon wieder ist der Lotto-Jackpot von 6 aus 49 nicht geknackt worden. Damit bleibt es dabei. Es sind 50 Millionen Euro.